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2: Mit Benedikt Maurer. Hallo zusammen. Der Rhein hat gerade besonders wenig Wasser. In Köln wurde ein neuer Tiefstand gemessen. So wenig Wasser gab es dort seit mehr als 200 Jahren nicht. Schuld sind die große Hitze und der fehlende Regen in den vergangenen Wochen. An manchen Stellen sind sogar große Sandflächen zu sehen, die sonst vom Wasser bedeckt sind. Auch Schiffe auf dem Rhein müssen aufpassen und können weniger transportieren. Nach einigen Gewittern hoffen Experten, dass der Fluss bald wieder etwas mehr Wasser bekommt. Künstliche Intelligenz verändert viele Berufe, doch im Handwerk sorgt sie offenbar sogar für mehr Interesse. Zum Start des neuen Ausbildungsjahres gibt es wieder mehr junge Menschen, die einen Handwerksberuf lernen wollen. Der Grund? Viele sehen dort sichere Jobs, denn eine KI kann zum Beispiel kein Kabel in die Wand legen oder eine Heizung einbauen. Stattdessen hilft sie Handwerkern bei der Planung und bei anderen Aufgaben. Bunte Punkte, riesige Kürbisse und spiegelnde Räume? Eine Kunstausstellung in Köln hat einen neuen Besucherrekord aufgestellt. Mehr als 450.000 Menschen haben sich die Werke der japanischen Künstlerin Yayoi Kusama angesehen, so viele wie noch nie bei einer Ausstellung in diesem Museum. Besonders beliebt sind ihre farbenfrohen Kunstwerke und die Räume mit vielen Spiegeln, in denen man sich fühlt, als würde alles unendlich weitergehen. Schon bald zieht die Ausstellung in die niederländische Stadt Amsterdam weiter. In Berlin wird bald gewählt. Am 20. September entscheiden die Berlinerinnen und Berliner, wer künftig im Abgeordnetenhaus sitzt. Das ist das Parlament der Stadt. Dort werden wichtige Entscheidungen für Berlin getroffen, zum Beispiel wofür Geld ausgegeben wird und welche Regeln gelten. Wählen dürfen alle Deutschen ab 16 Jahren, die seit mindestens 3 Monaten in Berlin wohnen. Wer nicht ins Wahllokal gehen möchte, kann ab jetzt die Briefwahl beantragen. Künstliche Intelligenz kann inzwischen eigene Lieder schreiben. Dabei darf sie aber nicht einfach bekannte Songs nutzen, um daraus zu lernen. Das hat jetzt ein Gericht in München entschieden. Die Menschen, die Musik schreiben und komponieren, sollen selbst bestimmen können, ob ihre Lieder dafür verwendet werden. So sollen ihre Ideen und ihre Arbeit geschützt werden. Die Entscheidung könnte wichtig dafür sein, wie künstliche Intelligenz in Zukunft mit Musik umgeht. Wer in der nächsten Woche mit dem Auto in den Urlaub fährt, sollte besonders gut aufs Tempolimit achten. Von Montag bis Sonntag gibt es in vielen Bundesländern eine große Blitzerwoche mit besonders vielen Geschwindigkeitskontrollen. Die Polizei will so dafür sorgen, dass auf den Straßen weniger Unfälle passieren. Soweit die Meldungen und die Radio-Teddy-Nachrichten zum Nachhören jederzeit in der Radio-Teddy-App.
3: Sternengucker, aufgepasst. Der Himmel ist sternenklar, nur ab und zu ein paar Wölkchen. Der Sonntag, der gibt uns dann von allem etwas. Die Sonne schaut vorbei, zwischendurch Wolken und hier und da ein paar Regenschauer. Also am besten Sonnenbrille in die eine und Regenschirm in die andere Hand.
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0: Wir sprechen hier bei mir am Vormittag immer über Familienthemen, über die kleinen Special Effects, die es in jeder Familie gibt. Heute ein Thema über uns Eltern. Ich wollte von euch wissen, liebe Eltern, kennt ihr das, dass der Partner, die Partnerin bei der Hausarbeit nachbessern oder macht ihr das vielleicht sogar selber? Und unsere Radio Teddy Social Media Abstimmung ist da schon recht deutlich. Über 80% von euch kennen das von zu Hause. Ich frage jetzt mal nach bei Radio Teddy Familienexpertin und Psychologin Henriette Grünert. Wie kann es sein, dass mein Partner, meine Partnerin mich einfach im Haushalt korrigieren? Und wie reagiere ich dann am besten?
2: Kennen wir, glaube ich, auch. Also ich kenne es auch. Ja, bei uns bin ich die da auch so ein System, ne? Und wenn das System nicht so ist, dann ist es schon irgendwie doof. Ich glaube, es ist wie immer. Wir müssen auch lernen, Dinge loszulassen und nicht immer alles in unserer Hand haben zu wollen und anderen zu vertrauen, dass die das genauso gut können wie wir. Das fängt ja auch an mit, wir geben Kinder in die Betreuung. Da vertrauen wir ja auch den anderen, dass die das genauso gut oder zumindest halb so gut machen wie wir, weil sonst würden wir unser Kind da nicht hingeben. Und so ist das mit dem Partner, der Partnerin genauso. Also Dinge loszulassen. Am Ende geht es viel um Anerkennung, die wir uns wünschen, dass der andere sagt, ja, das sehe ich. Da geht es uns nicht anders als unseren Kindern. Die wollen das von uns auch, aber genauso wollen wir das natürlich auch.
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1: Mit Nils, hallo. Tom möchte wissen, wie sind die Alpen eigentlich entstanden? Die Alpen sind ja das größte und höchste Gebirge in Europa. Und diese Alpen sind entstanden, als die Kontinente Afrika und Europa vor vielen, vielen Millionen Jahren zusammengestoßen sind und sich dabei praktisch vereinigt haben. Dadurch wurden die Ränder zu Gebirgen zusammengeschoben. Das ist die einfachste und natürlich stark gekürzte Erklärung. Wir müssen wissen, dass wir vor mehr als 200 Millionen Jahren nur einen einzigen Kontinent hatten, umgeben von einem riesigen Ozean. Durch die starken Strömungen ist dieser Urkontinent dann irgendwann auseinandergebrochen und dadurch sind die Erdplatten entstanden. Ja, richtig. Unser Planet, die Erde, genauer gesagt die äußere Erdschicht, besteht heute noch aus mehreren Platten. Und diese Platten bewegen sich, jedes Jahr um ein paar Zentimeter. Aufeinander zu, wieder auseinander, aneinander vorbei. Und genau dabei können dann im Laufe vieler Millionen Jahre unterschiedliche Arten von Bergen geformt werden. Leider passiert diese ganze Erdplattenverschiebung aber so langsam, dass wir sie nicht sehen können. Aber wir können das Ergebnis dieser Verschiebung sehen. Die Berge. Und weil die Erdplatten nicht aufhören, sich zu bewegen, hören auch die Berge nicht auf, sich zu verändern. Auch heute bewegen sich die Kontinente Afrika und Europa immer noch mit einer Geschwindigkeit von wenigen Zentimetern pro Jahr aufeinander zu. Und dadurch wachsen die Alpen weiter. Jedes Jahr um ungefähr einen Millimeter.
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6: Sternengucker, aufgepasst. Der Himmel ist sternenklar, nur ab und zu ein paar Wölkchen. Der Sonntag, der gibt uns dann von allem etwas. Die Sonne schaut vorbei, zwischendurch Wolken und hier und da ein paar Regenschauer. Also am besten Sonnenbrille in die eine und Regenschirm in die andere Hand.
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1: Heute geht's um die Ordnung in der Schulmappe. Viele von uns Eltern sind ja in Sachen Schule ziemlich ehrgeizig. Unsere Kinder sollen ja schließlich einen guten Eindruck machen. Da wird die Federtasche kontrolliert, die Stifte angespitzt und jeden Abend die Mappe gepackt, damit alles seine Ordnung hat. Aber eigentlich sollten unsere Kids das ja irgendwann selbst hinbekommen und das klappt dann häufig nicht so gut. Grundschullehrerin Viola Patricia Herrmann hat ein paar Tipps, wie unsere Kinder lernen, in der Schule selbstständig zu werden und mehr Verantwortung zu übernehmen.
2: Das ist ein ganz wichtiger Lernprozess und tatsächlich nicht nur für die Schüler, sondern für die Eltern auch. Die Eltern meinen es gut, das ist mir völlig klar, aber sie tun unterm Strich dem Kind ab einer gewissen Altersstufe nichts Gutes mehr damit. Die Kinder müssen lernen, genau die Dinge, die du gerade gesagt hast, selber zu erledigen. Und auch ein Kind in der ersten Klasse kann seine Stifte alleine anspitzen. Das kann man anleiten, aber machen sollten es die Kinder selber. Genauso das Abheften der Arbeitsbögen oder Eintragen im Heft. Wenn man da ist als Eltern und sich anbietet, das ist definitiv das Beste, was man machen kann, dem Kind das Gefühl zu geben, du kriegst die Unterstützung, die du brauchst. Aber es ist keine Hilfe, alles dem Kind abzunehmen, weil wir möchten ja, dass die Kinder irgendwann mal die Schule erfolgreich beenden und ins Berufsleben starten. Und da gehören diese kleinen Lernschritte in der Schule durchaus dazu.
1: Also sich als Eltern aufzuregen, Mensch, dein Heft da sieht schon wieder aus, und es dann selber zu tun, bringt eher nicht so viel.
2: Das bringt nicht nur nicht viel, sondern das ist ja kontraproduktiv, weil dann lernt das Kind ja, der oder die regt sich jetzt 2 Minuten auf und danach habe ich den sauber. Also welche Motivation hätte ich beim nächsten Mal, den Heft da vernünftig zu machen? Gar keine.
1: Das sagt Grundschullehrerin Viola Patricia Herrmann. 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
4: Mit Benedikt Maurer. Hallo zusammen. Der Rhein hat gerade besonders wenig Wasser. In Köln wurde ein neuer Tiefstand gemessen. So wenig Wasser gab es dort seit mehr als 200 Jahren nicht. Schuld sind die große Hitze und der fehlende Regen in den vergangenen Wochen. An manchen Stellen sind sogar große Sandflächen zu sehen, die sonst vom Wasser bedeckt sind. Auch Schiffe auf dem Rhein müssen aufpassen und können weniger transportieren. Nach einigen Gewittern hoffen Experten, dass der Fluss bald wieder etwas mehr Wasser bekommt. Künstliche Intelligenz verändert viele Berufe, doch im Handwerk sorgt sie offenbar sogar für mehr Interesse. Zum Start des neuen Ausbildungsjahres gibt es wieder mehr junge Menschen, die einen Handwerksberuf lernen wollen. Der Grund? Viele sehen dort sichere Jobs, denn eine KI kann zum Beispiel kein Kabel in die Wand legen oder eine Heizung einbauen. Stattdessen hilft sie Handwerkern bei der Planung und bei anderen Aufgaben. Bunte Punkte, riesige Kürbisse und spiegelnde Räume? Eine Kunstausstellung in Köln hat einen neuen Besucherrekord aufgestellt. Mehr als 450.000 Menschen haben sich die Werke der japanischen Künstlerin Yayoi Kusama angesehen, so viele wie noch nie bei einer Ausstellung in diesem Museum. Besonders beliebt sind ihre farbenfrohen Kunstwerke und die Räume mit vielen Spiegeln, in denen man sich fühlt, als würde alles unendlich weitergehen. Schon bald zieht die Ausstellung in die niederländische Stadt Amsterdam weiter. In Berlin wird bald gewählt. Am 20. September entscheiden die Berlinerinnen und Berliner, wer künftig im Abgeordnetenhaus sitzt. Das ist das Parlament der Stadt. Dort werden wichtige Entscheidungen für Berlin getroffen, zum Beispiel wofür Geld ausgegeben wird und welche Regeln gelten. Wählen dürfen alle Deutschen ab 16 Jahren, die seit mindestens 3 Monaten in Berlin wohnen. Wer nicht ins Wahllokal gehen möchte, kann ab jetzt die Briefwahl beantragen. Künstliche Intelligenz kann inzwischen eigene Lieder schreiben. Dabei darf sie aber nicht einfach bekannte Songs nutzen, um daraus zu lernen. Das hat jetzt ein Gericht in München entschieden. Die Menschen, die Musik schreiben und komponieren, sollen selbst bestimmen können, ob ihre Lieder dafür verwendet werden. So sollen ihre Ideen und ihre Arbeit geschützt werden. Die Entscheidung könnte wichtig dafür sein, wie künstliche Intelligenz in Zukunft mit Musik umgeht. Wer in der nächsten Woche mit dem Auto in den Urlaub fährt, sollte besonders gut aufs Tempolimit achten. Von Montag bis Sonntag gibt es in vielen Bundesländern eine große Blitzerwoche mit besonders vielen Geschwindigkeitskontrollen. Die Polizei will so dafür sorgen, dass auf den Straßen weniger Unfälle passieren. Soweit die Meldungen und die Radio Teddy Nachrichten zum Nachhören jederzeit in der Radio Teddy App.
5: Sternengucker, aufgepasst. Der Himmel ist sternenklar, nur ab und zu ein paar Wölkchen. Der Sonntag, der gibt uns dann von allem etwas. Die Sonne schaut vorbei, zwischendurch Wolken und hier und da ein paar Regenschauer. Also am besten Sonnenbrille in die eine und Regenschirm in die andere Hand.
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1: Kaum irgendetwas bringt uns Eltern morgens so auf die Palme wie trödelnde Kinder. Psychologin Henriette Grünert ist selbst Mama von 2 Kindern und hat die besten Tipps, damit wir morgens pünktlich aus dem Haus kommen.
2: Auf jeden Fall genug Zeit einplanen, damit Trödeln auch stattfinden kann. Und manchmal vielleicht sogar bewusste Trödelphasen einbauen. Also es gibt so ein Konzept, so Kinderspaziergänge, ja, wo Kinder entscheiden, wie schnell, wo lang gegangen wird, wo man stehen bleibt, was angeguckt wird. So eine halbe Stunde vielleicht irgendwie am Tag auch noch mit einzubauen, wo bewusst getrödelt werden darf, wo alles nach dem Rhythmus des Kindes passiert, wo man sich dann gut als Eltern auch mal auf die Finger beißen muss, damit man eben nicht sagt, schneller, schneller. Ansonsten, ja, es gibt halt den Rahmen, den wir einhalten müssen.
1: Also, hast du sowas mit deiner Tochter schon mal gemacht? Ein Trödelspaziergang?
2: Ja.
1: Seid ihr da vorwärts gekommen?
2: Nee. Wir sind irgendwie an jeder Ecke. Und da noch ein Blatt. Ich kann das nicht lange. Also Maximum geht auch eine halbe Stunde, weil ich werde wahnsinnig. Ich stehe eigentlich die ganze Zeit nur. Aber das ist okay. Sie entscheidet dann links, rechts. So übt man gleich noch links und rechts.
1: Hat man Zeit, um selber achtsam zu sein.
2: Ganz genau. Und es ist aber tatsächlich auch spannend, was Kinder so entdecken. Und es sind häufig Sachen, die wären mir nicht aufgefallen.
1: Das sagt Psychologin Henriette Grünert. 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
1: Mit Nils, hallo. Wie kommt der weiße Schaum ins Meer? Das ist die Frage von Clara. Sie ist 8 Jahre alt. Das haben ja wirklich alle schon gesehen, die Urlaub am Meer gemacht haben. Die Schaumkronen auf den Wellen, die in der Fachsprache auch Gischt genannt werden. Und oft ist dieser Schaum so stabil, dass er sogar noch eine Weile am Strand rumliegt. Und wie kommt das nun? Haben Badegäste im Meer ein Schaumbad genommen? Nein, das ist es nicht. Grund 1 für den Schaum? Es ist ein Gemisch aus Wasser und Luft. Dieses Gemisch entsteht zum Beispiel bei starkem Wind, der das Wasser aufwühlt. Oder wenn das Wasser auf ein Hindernis trifft, an einer felsigen Küste. Oder wenn die Schraube eines Schiffs das Wasser aufwühlt und sich dann eben feinste Wassertröpfchen mit der Luft verbinden. Und dieses Luft-Wasser-Gemisch sieht dann so weiß aus. An der Stärke der Gischt auf den Wellen können Experten sogar die Windstärke bestimmen. Und jetzt der zweite Grund. In der Nähe von Riffen und Stränden wachsen auf dem Meeresboden Algen. Starker Wind bewegt die Blätter der Algen hin und her und spült das Eiweiß aus diesen Blättern. Und wenn die Wasserbewegung stark genug ist, dann wird dieses Eiweiß aufgeschäumt. Die Wellen nehmen den Schaum mit zum Strand. Dort verkleben immer mehr Schaumbläschen miteinander und es können ziemlich große, lange haltbare Schaumteppiche entstehen.
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1: Hey Flossenfreunde, hier ist Dizzy Disco, der Disco-Delfin aus der Lagune Nummer 3. Seid ihr für den Tag bereit?
2: Ja!
1: Sag mal, schlaft ihr noch? Ich hab ja gar nichts gehört. Flossen hoch, wer ist dabei?
2: Yeah.

0: Hallo, ich bin Jochen.
1: Hey, Jochen ist auch wieder dabei. Und habt ihr schon Larry gesehen? Ruft mal Krokodil.
2: Hi.
1: Krokodil.
2: Kroko was?
1: Krokodil.
3: Das ist mein Lieblingsspiel.
1: Einsiedlerkrebs, wie geht's? Du weißt doch, welche blubberbunten Knöpfe man dreht. Also lass uns allen Flossenfreunden zeigen, wie eine echte Aquaparty geht.
4: Yeah.

0: Hallöchen, Sandra hier vom Radio Teddy Vormittag. Und so diese kleinen Special Effects, die jede Familie hat, damit sind wir nicht allein. Darüber sprechen wir jeden Tag.
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0: Ja, typisches Szenario bei mir zu Hause. Wir haben Abendbrot gegessen oder Mittag gegessen. Und mein Sohn hat auch gut gegessen, sagt er ist satt und wir räumen den Tisch ab. Und so ungefähr 20 Minuten, eine halbe Stunde später kommt er: Kann ich noch ein Schokobrot haben? Ich habe noch Hunger. Und ich denke so, hä? Wir haben doch gerade eben gegessen und du hast auch richtig gut gegessen. Woran kann das denn dann noch liegen, dass mein Sohn Hunger hat? Radio-Teddy-Familienexpertin Henriette Grünert. Erzähl mal, wieso kommt manchmal so nach 20 Minuten, eine halbe Stunde nochmal der Hunger auf und dann soll es auch was ganz, ganz anderes sein, als wir eben gegessen haben?
2: Wenn wir mal überlegen, da haben wir jetzt irgendwie den Festtagsbraten gegessen und dann haben wir irgendwie ein Stündchen später irgendwie Appetit auf was Süßes. Und genauso machen die Kinder das auch. Die haben sich vielleicht gerade voll gegessen, aber haben jetzt irgendwie gerade nochmal das Bedürfnis nach was Süßem oder nach was Salzigem. Und es muss dann halt auch sein. Man muss natürlich ein bisschen gucken, geht es, können wir das machen? Ne? Ist es vielleicht auch ein System innerlich geworden, um die Bettgehzeit noch ein bisschen zu stretchen? Ne? Wir haben Abendbrot gegessen, aber immer eine halbe Stunde später besteht nochmal der Wunsch, irgendwie was zu essen. Da würde ich dann halt auch mal gucken, ist es jetzt wirklich der Hunger oder ist es einfach das Bedürfnis, noch ein bisschen so am Leben teilzunehmen und noch nicht ins Bett zu gehen? Ne? Aber das kriegt man ja als Eltern ganz gut mit. Aber wenn sie ansonsten noch Lust auf was Kleines haben, ja Gott, und davor gut gegessen haben, da wäre ich, glaube ich, die Letzte, die irgendwie sagen würde, nee, also das geht jetzt aber gar nicht.
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3: Mit Benedikt Maurer. Hallo zusammen. Der Rhein hat gerade besonders wenig Wasser. In Köln wurde ein neuer Tiefstand gemessen. So wenig Wasser gab es dort seit mehr als 200 Jahren nicht. Schuld sind die große Hitze und der fehlende Regen in den vergangenen Wochen. An manchen Stellen sind sogar große Sandflächen zu sehen, die sonst vom Wasser bedeckt sind. Auch Schiffe auf dem Rhein müssen aufpassen und können weniger transportieren. Nach einigen Gewittern hoffen Experten, dass der Fluss bald wieder etwas mehr Wasser bekommt. Künstliche Intelligenz verändert viele Berufe, doch im Handwerk sorgt sie offenbar sogar für mehr Interesse. Zum Start des neuen Ausbildungsjahres gibt es wieder mehr junge Menschen, die einen Handwerksberuf lernen wollen. Der Grund? Viele sehen dort sichere Jobs, denn eine KI kann zum Beispiel kein Kabel in die Wand legen oder eine Heizung einbauen. Stattdessen hilft sie Handwerkern bei der Planung und bei anderen Aufgaben. Bunte Punkte, riesige Kürbisse und spiegelnde Räume? Eine Kunstausstellung in Köln hat einen neuen Besucherrekord aufgestellt. Mehr als 450.000 Menschen haben sich die Werke der japanischen Künstlerin Yayoi Kusama angesehen, so viele wie noch nie bei einer Ausstellung in diesem Museum. Besonders beliebt sind ihre farbenfrohen Kunstwerke und die Räume mit vielen Spiegeln, in denen man sich fühlt, als würde alles unendlich weitergehen. Schon bald zieht die Ausstellung in die niederländische Stadt Amsterdam weiter. In Berlin wird bald gewählt. Am 20. September entscheiden die Berlinerinnen und Berliner, wer künftig im Abgeordnetenhaus sitzt. Das ist das Parlament der Stadt. Dort werden wichtige Entscheidungen für Berlin getroffen, zum Beispiel wofür Geld ausgegeben wird und welche Regeln gelten. Wählen dürfen alle Deutschen ab 16 Jahren, die seit mindestens 3 Monaten in Berlin wohnen. Wer nicht ins Wahllokal gehen möchte, kann ab jetzt die Briefwahl beantragen. Künstliche Intelligenz kann inzwischen eigene Lieder schreiben. Dabei darf sie aber nicht einfach bekannte Songs nutzen, um daraus zu lernen. Das hat jetzt ein Gericht in München entschieden. Die Menschen, die Musik schreiben und komponieren, sollen selbst bestimmen können, ob ihre Lieder dafür verwendet werden. So sollen ihre Ideen und ihre Arbeit geschützt werden. Die Entscheidung könnte wichtig dafür sein, wie künstliche Intelligenz in Zukunft mit Musik umgeht. Wer in der nächsten Woche mit dem Auto in den Urlaub fährt, sollte besonders gut aufs Tempolimit achten. Von Montag bis Sonntag gibt es in vielen Bundesländern eine große Blitzerwoche mit besonders vielen Geschwindigkeitskontrollen. Die Polizei will so dafür sorgen, dass auf den Straßen weniger Unfälle passieren. Soweit die Meldungen und die Radio Teddy Nachrichten zum Nachhören jederzeit in der Radio Teddy App.
2: Sternengucker, aufgepasst. Der Himmel ist sternenklar, nur ab und zu ein paar Wölkchen. Der Sonntag, der gibt uns dann von allem etwas. Die Sonne schaut vorbei, zwischendurch Wolken und hier und da ein paar Regenschauer. Also am besten Sonnenbrille in die eine und Regenschirm in die andere Hand.
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1: Kennt ihr das auch, dass euer Kind bei jeder Kleinigkeit, also auch wenn es nicht blutet, ein Pflaster auf die Wunde haben möchte? In manchen Kitas und Grundschulen gibt es da regelrechte Wettbewerbe, wer das schönste Motivpflaster auf dem Arm oder auf dem Bein hat. Es scheint so, als ob alle Kinder im Laufe ihrer Entwicklung diesen Pflastertrend mal mitmachen. Und für uns Eltern ist es natürlich immer spannend zu erfahren, warum machen die Kinder das eigentlich? Wir fragen Psychologin Henriette Grünert.
2: Weil das quasi Kümmern und Sorge und Anteilnahme bedeutet. Ne? Es ist quasi ein Bedürfnis unserer Kinder, Kontakt und Beziehung herzustellen und das Gefühl zu haben, wenn ich was habe, kümmert sich jemand um mich. Und manchmal macht ihnen das so einen Spaß, dass sie es eben auch hervorrufen, obwohl es jetzt nicht so besonders wehtut oder obwohl eigentlich nichts zu sehen ist. Ne? Aber es ist der Moment, auch die Berührung. Jemand macht sich Gedanken, holt das Pflaster, die Berührung, das Pflaster drauf zu kleben, vielleicht noch ein Puster, vielleicht noch ein Kuss auf die Verletzung und dann ist es auch wieder in Ordnung. Ne? Aber es ist quasi das Bedürfnis, Kontakt herzustellen und in Beziehung zu sein.
1: Danke an Psychologin Henriette Grünert.
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1: Mit Nils, hallo. Wenn ihr schon mal mit dem Flugzeug verreist seid, dann habt ihr vielleicht diese Zettel mit den Buchstaben am Koffer gesehen. Diese Abkürzung steht für den Flughafen, wo man hinfliegt. Malte hat uns gefragt, warum es diese Abkürzung überhaupt gibt. Alle Flughäfen in der Welt haben diese einzigartige Abkürzung. Sie besteht aus drei Buchstaben und heißt IATA-Code. IATA steht für International Air Transport Association. Das ist die internationale Luftverkehrsvereinigung. Dieser dreistellige Buchstabencode beschreibt die Stadt, in der der Flughafen steht. BER, klar, das steht für Berlin. FRA, das ist auch naheliegend, steht für, richtig, Frankfurt. MUC bedeutet München und DUS Düsseldorf. Es gibt aber auch Abkürzungen, die nicht so eindeutig sind. Zum Beispiel fangen alle kanadischen Airports mit einem Buchstaben Y an. Hinter dem Kürzel JFK verbirgt sich der John F. Kennedy Airport und der liegt in New York. Andere Abkürzungen haben einen historischen Hintergrund. Der indische Flughafen Mumbai hat den Code BOM, weil die Stadt früher Bombay hieß. All diese Abkürzungen sollen Zeit ersparen, wenn wir beispielsweise einchecken und unser Gepäck abfertigen lassen. Und nicht nur das, auch Piloten unterhalten sich in diesen Codes. Sagt einer zum anderen, ich fliege morgen nach FRA, dann meint er damit, dass er nach Frankfurt am Main fliegt.
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1: Jetzt sprechen wir über den gesunden Kinderschlaf. Es geht um Träume. Im Traum werden die Erlebnisse des Tages verarbeitet, sozusagen eine wichtige Aufräumfunktion unserer Psyche. Wir freuen uns natürlich über schöne Träume, Albträume dagegen können sehr belastend sein. Schlafmedizinerin Dr. Samia Little-Elk erklärt, wie das bei Kindern ist. Wann haben Kinder besonders häufig Albträume?
2: Immer dann, wenn ein Kind viele Erlebnisse und neue Eindrücke auch verarbeiten muss oder auch Konflikte. Und das ist auch wichtig, dass man mit den Kindern dann darüber spricht.
1: Wie reagiert man denn am besten, wenn das Kind jetzt kommt und sagt, es hatte gerade einen Albtraum?
2: Immer ernst nehmen, nicht im Sinne von, ist ganz schlimm, sondern im Sinne von, ich höre dir zu, ich verstehe, dass du Angst hast, auch erklären, dass das nur ein Traum ist. Und das Kind also sehr warmherzig und liebevoll annehmen, wenn es sowas erzählt. Sorgen muss ich mir machen, wenn ich das Gefühl habe, das Kind träumt so häufig schlecht, dass es gestresst ist durch den Schlaf oder sogar Angst hat, überhaupt abends einzuschlafen. Dann sollte man eventuell auch mal mit dem Kinderarzt oder anderem Fachpersonal wie Psychologen, Kinderpsychiater darüber sprechen.
1: Okay, wenn man jetzt mal vom Durchschnittsträumen ausgeht, kann man denn Träume auch positiv beeinflussen?
2: Der Tag macht die Nacht. Wenn der Tag gestresst ist, sorgenvoll ist, dann ist auch die Nacht schlechter und dann werden auch die Träume häufig schlechter. Das heißt, zum einen ist es sinnvoll, für eine Ausgeglichenheit am Tag zu sorgen, sowohl beim Kind als auch bei sich selbst als Erwachsene, sich auch verstärkt mit seinen Gedanken, Sorgen, Ängsten am Tag zu beschäftigen, damit sie uns in der Nacht nicht so heimsuchen.
1: Danke an Schlafmedizinerin Dr. Samia Little-Elk zum Thema Albträume. 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
2: Einen wunderschönen guten Sonntagmorgen gewünscht. Hallöchen zusammen, und ich liebe ja Morgen wie diese. Da können wir einfach noch länger im Bett liegen bleiben und uns an traumhafte Orte träumen und vielleicht sogar nochmal einschlummern. Also schnappen wir uns jetzt am besten unser allerliebstes Kuscheltier und lauschen gemütlichen Hörspielen und Geschichten. Und dabei ist einfach alles möglich. Wir können hoch zu den Planeten und Sternen reisen oder ganz tief bis auf den Grund des Meeres. Oder wir begleiten Detektive bei ihren kniffligen Fällen oder gehen sogar auf wilde Tiersafaris. Also los geht's mit unserer Fantasiereise. Ich wünsche euch ganz, ganz viel Spaß beim Mitlauschen.

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1: Es ist früh am Morgen und die kleine Hummelbommel macht sich zu Hause bereit für den Insektenkindergarten.
2: Stopp! Hast du die Schuhe schon angezogen?
3: Ja, Mama.
4: Wir müssen uns beeilen, Bommel.
3: Ja.
1: Papa Hummel hat den Pollensack schon aufgeschnallt. Mama und Papa Hummel haben es wie immer eilig, zur Arbeit zu kommen.
3: Herr Professor!
1: Maximilian Motte, der Professor, balanciert einen großen Stapel Bücher und loser Blätter vor sich her.
5: Was willst du denn wissen?
3: Vielleicht kannst du mir erklären, was Liebe ist.
5: Ja.
1: Maximilian Motte blickt Bommel über seine kleinen runden Brillengläser hinweg vielsagend an.
5: Schwer zu sagen. Seit Ewigkeiten haben sich die Dichter und Denker mit der Liebe befasst und tausende Geschichten darüber geschrieben. Denn es gibt unendlich viele Formen der Liebe.
3: Ach so?
1: Bommel denkt nach. Welche Formen der Liebe es wohl noch gibt?

0: Bei den Sonnenblumen entdeckt Bommel Lilli Libelle. Sie liegt bäuchlings auf ihrer Terrasse, einem großen Sonnenblumenblatt, und schlürft genüsslich Limonade durch einen Strohhalm. Schläfrig breitet sie ihre Flügel aus und sonnt sich. Bommel legt sich auf ein Blatt ihr gegenüber. Sofort merkt die kleine Hummel, wie die Sonne ihren flauschigen Hummelpelz wärmt.
1: Wie ich Sonnenstrahlen auf meinen Flügeln liebe. Ihre Wärme macht mich ganz glücklich. Ich brauche die Sonne wie die Blumen das Licht.
2: Man kann die Liebe also spüren. Kann man sie denn auch sehen?
0: Die kleine Hummel macht sich wieder auf den Weg und überlässt die schläfrige Libelle

0: Tante Trudiella Tausendfüßler poliert sich gerade die 998 Schuhe. Bommel steckt den Kopf zur Tür herein.
1: Tante Trudiella!
2: Na, meine kleine Hummel, fängt nicht gleich dein Kindergarten an?
0: Bommel nickt und geht ein paar Hummelschritte auf die freundliche Tante mit den Lockenwicklern im weißen Haar zu.
1: Tante Trudiella, du weißt doch ganz bestimmt, wie die Liebe aussieht.
0: Tante Trudiella lässt die Schuhbürste sinken, sieht auf und lächelt sanft.
2: Na, dann hör mal zu.
3: Und jetzt geht's weiter.

0: Danke, Tante Trudiella. Jetzt ist es mir sonnenklar.
1: Hab einen schönen Tag, Bommel.
2: Glücklich stürmt die kleine Hummel davon. Jetzt aber schnell. Nicht, dass Bommel doch noch zu spät zum Insektenkindergarten

0: Als Bommel Tante Todiellas Haus gerade verlassen will, kommt ganz außer Atem Ricardo angeflattert. Und siehe da, er hat Teddy unter dem Arm.
1: Ich hab Teddy am Fenster sitzen sehen. Oh. Da bin ich extra noch durch den schmalen Fensterschlitz geflogen, um ihn für dich zu holen.
2: Oh, danke. Den habe ich schon vermisst.
1: Komm.
0: Und nach einer extra großen Flügelumarmung drehen sie eine extra große Hummelrunde über das Sonnenblumenfeld. Dann halten sie Teddy zwischen sich und schaukeln ihn sanft durch die Luft. Auf einmal wird Bommels Herz ganz weit.
2: Weißt du was, Ricardo?
1: Was?
2: Ich hab dich lieb.
1: Ich dich auch, Bommel.
0: Bommel und Ricardo halten Teddy ganz fest.
2: Dich haben wir natürlich auch lieb, Teddy.
0: Allen wird ganz warm ums Herz.
2: Endlich weiß ich, was Liebe ist.
0: Ja, jetzt weißt du es, kleine Hummelbommel. Liebe ist Liebe. Auf geht's ins nächste Abenteuer. Und pst, jetzt mit hummelflinken Flügeln auf in den Kindergarten.

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1: La la la la la.
2: Musik liegt in der Luft. Überall auf dem Bauernhof wird eifrig geprobt und getrellert. Schließlich steht der alljährliche Gesangswettbewerb.
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3: Hast du denn eine Idee, wie das passiert sein könnte?
4: Naja, ich probe schon seit einer Weile meinen neuen Song, den ich heute Abend beim Wettbewerb aufführen wollte. Alles lief gut. Bis vorhin, als ich eine Flasche Leckerwasser getrunken habe.
5: Lecker?
4: Leckerwasser. Mein Geheimrezept. Wasser vermischt mit frischen Kleeblättern. Eine Wohltat für die Stimme, das sage ich euch. Also, normalerweise. Diesmal hat das Wasser aber gar nicht so lecker geschmeckt wie üblich. Zuerst habe ich mir nichts weiter dabei gedacht. Naja, bis meine Stimme auf einmal ganz tief geworden ist. Oh.
3: Du vermutest also, dass der Inhalt der Flasche für den misslichen Zustand deines Singorgans verantwortlich ist?
4: Was soll es sonst sein? Irgendjemand muss meine leckere Leckerwasserflasche gegen ein ganz scheußliches Gesöff ausgetauscht haben.
3: Hast du denn eine Vermutung, wer dir die falsche Flasche untergeschoben haben könnte?
4: Na, einer meiner Konkurrenten beim heutigen Auftritt natürlich.
5: Wer sind denn die anderen Teilnehmer?
4: Da wären zum einen Metallica. Das ist eine Schaf-Boy-Band. Außerdem treten die Gänse dieses Jahr an. Dann wäre da noch der Igel. Obwohl ich denke, der hat nichts mit der Sache zu tun.
6: Als erstes wollen Oscar und Efi der Schafbock, Schafboy-Band Metallica auf den Zahn fühlen.
7: Ihr müsst wissen, Minka ist unser großes Idol.
5: Echt?
8: Ja, der Veranstalter des Gesangswettbewerbs hat uns versprochen, wir dürfen auf ihrer nächsten Bauernhoftournee als Vorband auftreten.
7: Diese Tournee findet allerdings nur statt, wenn Minka heute Abend siegt.
5: Dann wollt ihr selber gar nicht gewinnen?
8: Hast du uns nicht spielen gehört? Mit der Leistung können wir froh sein, auf den letzten Platz zu kommen.
7: Aber dabei sein ist alles.
5: Was meinst du? Kommen die Schafe als Täter in Betracht?
3: Tja, ich weiß nicht. Ein besonders starkes Motiv scheinen sie ja nicht zu haben. Ganz im Gegenteil. Wenn Minka den Wettbewerb verlieren würde, dürften sie nicht mit auf Tournee kommen. Sammeln wir lieber noch weitere Spuren.
5: Als nächstes stehen die Gangstergänse auf unserer Liste. Sie proben im Stall von Klepper.
3: Dann auf zur nächsten Befragung.
6: Die beiden Kriminalermittler machen sich also auf zum Pferdestall, den die Gänse, sehr zum Leidwesen des alten Gauls, vorübergehend als ihren Proberaum auserkoren haben. Das Tor zum Stall quietscht erbärmlich beim Öffnen, doch dieses Geräusch ist kaum schlimmer als die Töne, die das Gänsetrio von sich gibt.

0: Jetzt verstehe ich, warum Klepper es vorzieht, den ganzen Tag draußen im Nieselregen auf der Weide zu stehen. Das grenzt hier ja an Körperverletzung.
1: Dem ist nichts hinzuzufügen.
2: Hey, ihr Krimi-Mäuse schon wieder. Verzieht euch. Wir wollen keine Zaungäste bei unserer Probe.
3: Ja, unser Auftritt heute Abend soll eine große Überraschung für alle werden.
4: Und jetzt geht's weiter.
1: Wir sind nicht zum Lauschen gekommen, sondern wollen euch ein paar Fragen stellen.
2: Was denn für Fragen? Für sowas haben wir keine Zeit. In wenigen Stunden stehen wir auf der Bühne. Da muss jeder Ton sitzen.
5: Genau. Was jetzt, Chef? Stehen oder sitzen?
2: Was? Ach, Schnauze drei.
0: Jemand hat Minkas Leckerwasser vertauscht. Jetzt kann sie nicht mehr richtig singen. Wisst ihr etwas darüber?
2: Wir doch nicht. Diesmal muss sich das Schwänchen wohl damit abfinden, den ersten Platz an die Gangstergänse zu verlieren.
1: Und ihr habt nicht rein zufällig etwas dabei nachgeholfen, den Wettbewerb zu gewinnen? Zum Beispiel, indem ihr Minkas Wasserflasche gegen eine andere ausgetauscht habt?

0: Würdet ihr uns so etwas Gemeines zutrauen? Wir sind doch nur drei brave Gänse, die keiner Fliege etwas zuleide tun können.
1: Ja, und einem Schwan schon zweimal nicht.
2: Etwas in Minkas Wasser schütten, damit sie ihre schöne Stimme verliert. Da haben wir uns so lange den Kopf darüber zerbrochen, wie wir es auf Platz 1 schaffen könnten. Aber auf so eine raffinierte Idee sind wir nicht gekommen.
0: Ach, Schnauze 3! Was mein nur mäßig kluger Kollege hier sagen will, ist, dass es womöglich so aussehen könnte, als hätten wir einen Vorteil, wenn unsere stärkste Konkurrentin ausfällt. Aber der Punkt ist, wir haben es gar nicht nötig, herumzutricksen. Haben wir nicht.
1: Unsere goldenen Stimmen tragen uns nämlich zum Sieg. Ihr werdet schon sehen, hören.
2: Aber ihr sagt doch dauernd, das Geschnatter wäre eine Beleidigung für die Ohren und wir würden den Wettbewerb nicht einmal gewinnen, wenn alle anderen Teilnehmer stumm und die Preisrichter taub wären.
1: Schnauze 3!
0: Jedenfalls, wir haben nichts mit der Sache zu tun. Wir sind keine Kriminellen. Verstanden? Wir sind Rapper.
1: Ja, Gangster-Rapper.
2: Gänse-Gangster-Rapper.
3: Also, ich sehe bei euch schon ein eindeutiges Motiv.
0: Habt ihr denn Beweise für eure Anschuldigung?
3: Haben wir?
4: Nein, haben wir nicht.
0: Dann verschwindet und haltet uns nicht weiter vom Proben ab. Weiter geht's, Männer. Musik ab. 1, 2, 3.

0: Ein furchtbares Quietschen. Ich meine diesmal die Scharniere an der Tür, nicht den Gesang der Gänse.
1: Ja, sollte Klepper mal ölen.
0: Also, wenn du mich fragst, die drei haben sich schon sehr verdächtig verhalten. Wenn die nicht unsere Täter sind, fress ich eine Nuss.
1: Aber recht hatten sie schon. Ohne Beweise ist da nichts zu machen.
0: Noch nicht. Hey, da kommt Klepper.
2: Hallo, ihr zwei. Habt ihr das Schnattervieh wegen irgendwas verhaftet?
1: Nein.
2: Zu schade. Dann kann ich also noch länger nicht in meinen Stall zurück. Das Gejammer da drin ist ja nicht auszuhalten. Seit heute Morgen geht das so ohne Pause.
1: Ohne Pause? Du warst die ganze Zeit in der Nähe?
2: Natürlich. Ich warte sehnsüchtig darauf, dass die drei endlich ihre Probe beenden und zurück zu ihrem Teich verschwinden. Dann schließe ich die Tür zum Stall ab und mache sie erst wieder auf, wenn dieser unsägliche Wettbewerb vorüber ist.
1: Interessant.
0: Als letztes müssen wir noch den Igel befragen. Nur, wo finden wir den?
2: Der Igel? Der wohnt in einem Bau unter dem großen Holzstapel. Gleich gegenüber vom Kuhstall.
1: Danke, Klepper. Du hast uns sehr weitergeholfen. Hier scheinen wir richtig zu sein. Der Unterschlupf des Igels. Ich klopfe mal.
0: Jetzt bin ich aber gespannt.
3: Oh, hallo. Ihr seid sicher wegen des Fototermins hier. Jetzt, wo ich kurz vor dem Durchbruch als Sänger stehe, ist es Zeit, Autogrammkarten für meine zahlreichen Fans zu erstellen.
0: Könnte ich auch eins bekommen?
4: Efi schmachtet dahin, als sie die unerwartet schöne Stimme des Igels vernimmt. Als hätte ihr weicher Klang sie verzaubert. Verzückt steht das kleine Eichhörnchen einfach nur da und hat fortan ein schwärmerisches Lächeln im Gesicht. Oskar zeigt sich weniger beeindruckt.
1: Eigentlich wollten wir uns nur kurz mit dir unterhalten, Herr Igel. Ich bin Kommissar Oskar und das ist meine Assistentin
0: Efi.
3: Kommissare, sehr erfreut. Aber bitte nennt mich Stachel. Das ist mein Künstlername.
0: Stachel, was für ein schöner Name.
3: Ich habe leider nicht viel Zeit für Interviews, da ich jeden Augenblick ein Kamerateam erwarte. Also, bitte macht schnell.
1: Es dauert nicht lange, versprochen. Nur ein paar Fragen zum Gesangswettbewerb heute Abend. Du scheinst dir ja ziemlich sicher zu sein, ihn zu gewinnen.
3: Natürlich. Ich bin der geborene Popstar. Mit seidig weicher Stimme zum Dahinschmelzen, fantastischem Aussehen und jeder Menge Charme. Die Musikwelt wartet nur auf mich.
0: Dem kann ich nur zustimmen.
1: Also an Selbstbewusstsein mangelt es dir nicht. Trotzdem, Minka ist deine größte Konkurrentin. Niemand singt schöner als sie.
3: Ach ja, Minka ist eine gute Sängerin, keine Frage. Und selbstverständlich wünsche ich ihr nur das Allerbeste, aber dieses Jahr wird sich die Gute wohl mit Platz 2 begnügen müssen. Tja, das Musikbusiness ist hart. Wollt ihr mal eine kleine Kostprobe meiner Stimme haben?
0: Ja.
1: Das ist nicht nötig.
3: Macht mir keine Umstände. Muss nur kurz einen Schluck trinken. So, jetzt aber. Hier ist mein neuester Hit.

0: Wie findet ihr es?
1: Einfach zum Verlieben.
2: Evi, bitte bleib professionell. Oh, durch das Fenster hier hast du ja eine prima Sicht zum Kuhstall auf der anderen Seite. Dort probt Minka.
0: Ja, und?
2: Ist dir in den letzten Stunden jemand aufgefallen, der den Stall betreten hat?
0: Nein, war alles ruhig. Was ist denn überhaupt passiert? Stimmt etwas nicht mit Minka?
2: Naja, sie hat ein paar Probleme mit ihrer Stimme. Womöglich kann sie gar nicht beim Wettbewerb antreten.
0: Was? Das ist ja schrecklich. Die Arme. Ich sag ja immer, man sollte seine Trinkflasche nie aus den Augen lassen. Wie schnell kann das zu einem Missgeschick führen?
2: Du trinkst oft aus deiner Flasche, wie ich feststelle.
0: Ja, ja, damit meine Stimme nicht austrocknet.
2: Minka benutzt eine ganz ähnliche.
0: So? Kann schon sein. Ich habe mehrere davon. Genau wie etliche andere Tiere auf dem Bauernhof. Die Dinger gab's vor einiger Zeit mal im Sonderangebot zu kaufen. Jeder könnte also die Flaschen vertauscht haben. War's das jetzt? Da hinten sehe ich nämlich meine Fotografen anrücken.
2: Danke. Deine Aussagen waren sehr aussagekräftig.
1: Viel Glück bei deinem Auftritt, Stachel. Ich werde auf jeden Fall für dich stimmen. Puh, das ist ein kniffliger Fall. Ich habe keine Ahnung, wer der Täter sein könnte. Die Schafgruppe oder die Gangstergänse?
2: Du hast den Igel vergessen.
1: Aber nein. Hast du seine Stimme nicht gehört? Damit gewinnt Stachel den Wettbewerb auf jeden Fall. Der hätte es gar nicht nötig, seine Widersacher mit miesen Tricks aus dem Rennen zu werfen.
2: Wolltest du nicht etwas weniger voreingenommen sein? Bei einer guten Ermittlung zählen nur Beweise, keine Mutmaßungen.
1: Ja, schon. Aber wir haben keine Beweise, um einen der Verdächtigen zu überführen.
2: Doch, haben wir.
1: Haben wir?
2: Es gibt da allerdings noch eine Sache, die ich nicht ganz verstehe. Aber um dieses Geheimnis zu lüften, werden wir dem Täter eine Falle stellen und ihn mit seinen eigenen Waffen schlagen.
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0: Kröte, wir sind doch gleich zu Hause.
1: Aber bis dahin halte ich es echt nicht mehr aus.
2: Da kommt schon eine Autobahnraststätte. Da machen wir eine Pause. Warum musst du doch 3 Würstchen mit Pommes in der Halbzeitpause essen?
3: Lukas, Kröte und Jonas kamen von einem Fußballspiel in Hannover und waren auf dem Weg zurück nach Göttingen. Die Brüder Jonas und Lukas waren große Fußballfans und seitdem der 18-jährige Lukas ein eigenes Auto besaß, fuhren beide gelegentlich ins Stadion, um ihre Lieblingsmannschaft Hannover 96 zu sehen. Kröte interessierte sich weniger für Fußball, sondern vielmehr für das Essen rund ums Stadion. Kaum hatte der Wagen gehalten, sprang Kröte raus und rannte auf ein altes Backsteingebäude zu, in dem er die Toiletten vermutete. Hastig stieß er die Tür auf, drückte im Laufen den Lichtschalter und ging in eine der Kabinen. Die Neonröhre flackerte kurz, aber das Licht erlosch sofort wieder. Kröte genügte es, um sich zu orientieren. Endlich.
0: Ist Kröte gerade auf die Darmtoilette gerannt?
4: Ja.
1: Das wurde aber auch Zeit.
5: Lass uns hier reingehen. Da sieht uns niemand.
6: Auf das Damenklo?
5: Ja, da ist das Licht kaputt.
1: Mist, ich habe die Tür nicht richtig zugemacht.
5: Hier hört uns niemand. Welche Frau geht schon mitten in der Nacht auf eine nicht beleuchtete Toilette? Mach mal die Taschenlampe an. Boah, wie sieht denn deine Jacke aus? Die ist ja strunzdreckig.
6: Oh, ja, ich weiß, ich muss sie in die Reinigung bringen. Mach ich gleich Montag in Göttingen. Sag mal, hast du einen Knall? Ist das gerade deine einzige Sorge?
5: 3.000 Euro für 300 Euro. Wenn du es ausgegeben hast, bekommst du neue. Aber pass auf, wenn du da bezahlst.
6: Ja, ich mach das ja nicht das erste Mal.
1: Wow, was war das denn?
2: Du siehst erleichtert aus.
1: Ich glaube, ich habe eben das Gespräch von 2 Verbrechern belauscht. Ich habe nur keinen Plan, worum es ging.
3: Während sie weiterfuhren, erzählte Kröte den anderen, was er gerade erlebt hatte.
1: Ihr müsst sie doch eigentlich gesehen haben, als sie rausgegangen sind.
2: Da war keiner.
0: Ich habe auch niemanden gesehen, aber das heißt ja nichts. Ich meine, wir haben ja jetzt nicht die ganze Zeit auf den Eingang da gestarrt.
1: Aber die waren da. Und der eine hat gesagt, 3.000 Euro für 300. Genau so.
2: Und das heißt was?
0: Entweder verkauft jemand Geld oder Kröte hat sich verhört.
1: Habe ich nicht, ganz sicher.
2: Vielleicht sind es Sonderprägungen von Münzen. Der offizielle Wert könnte 300 Euro sein, aber der Sammlerwert liegt bei 3.000 oder so.
1: Ach Leute, echt jetzt? Für ein legales Geschäft hätten sie sich ja wohl kaum abends auf einer Damentoilette eine Autobahn getroffen.
2: Kein Mensch tauscht 3.000 Euro gegen 300 ein, selbst wenn es sich um Sondermünzen handelt.
0: Und wer geht dafür nachts auf eine Toilette an der Autobahnraststätte?
1: Der eine wusste, dass das Licht auf dem Klo kaputt ist. Der wollte da extra hin.
0: Die wollten nicht gesehen werden. Keine Zeugen. Stellt sich nur noch die Frage, um was es da wirklich ging.
1: Hast du eigentlich eine Taschenlampe im Auto? Wir könnten zurückfahren und nachsehen, ob die beiden was verloren haben.
0: Ich glaube ja. Jonas, guck mal heute im Sitz danach, bitte.
2: Na super, du fährst eine Müllhalde und in dem Sitz spazieren.
7: Sekunde.
2: Ich hab sie.
1: Habt ihr ein anderes Auto auf dem Parkplatz gesehen?
0: Ich hab nicht drauf geachtet. Also ziemlich weit weg, ja, aber nicht in der Nähe. Und du?
1: Nee, ich hatte andere Probleme.
0: Ich glaube, wir können dann nichts machen. Wir haben keine Ahnung, wie die Männer aussehen, welche Autos sie fahren und wir haben keinen Plan, um was es bei dem Gespräch ging.
2: Stimmt. Wir vergessen das Ganze.
4: Stellt euch mal vor, was meiner Schwester Siru gestern passiert ist. Sie hat im Blumenladen Falschgeld angenommen.
8: Woher weißt du, dass es Falschgeld war?
4: Als sie den Geldschein dann später einem anderen Kunden wieder rausgeben wollte, hat er ihn reklamiert. Daraufhin haben sie den Schein mit einem Teststift markiert und festgestellt, dass er falsch ist. Dann ist sie von der Polizei vernommen worden. Sie sollte die Kunden beschreiben, die bei ihr eingekauft haben. Natürlich konnte sie sich nicht mehr an alle erinnern, die mit einem 50-Euro-Schein bezahlt haben.
1: Das ist ärgerlich. Um wie viel Uhr hat sie den Kunden denn den Schein gegeben?
4: Mittags. Da das Geschäft erst um 10 Uhr öffnet und morgens keine 50-Euro-Scheine in der Kasse lagen, muss er zwischen 10 und 12 Uhr gekommen sein.
2: Woran hat denn der Kunde erkannt, dass es Falschgeld war?
4: Das Papier fühlt sich anders an. Es ist dünner und der Sicherheitsfaden war gedruckt.
1: Wie viele Kunden haben denn bis mittags eingekauft?
4: 15. Davon haben 4 mit einem 50-Euro-Schein bezahlt. Man kann ja an den Kassenbelegen sehen, mit welchem Betrag bezahlt wurde.
2: Kann sich deine Schwester an die 4 Kunden noch erinnern?
4: So lala. 2 von ihnen kannte sie und hat sie länger beraten. aber die anderen beiden Kunden hat sie noch nie gesehen.
2: Gibt es keine Videokamera im Laden?
4: Nein, gibt es nicht.
2: Vielleicht hat der gesuchte Kunde den nachgemachten Schein selbst irgendwo bekommen und ist gar nicht der Fälscher.
4: Heute Nachmittag muss Siru noch mal zur Polizei, um eine Aussage zu machen.
2: Da kommen wir mit.
1: Wenn wir da alle zusammen hingehen, erfahren wir bestimmt nichts. Ich schlage vor, dass Xiao Li ihre Schwester begleitet und dass Maike dann ihren Vater fragt, ob der etwas über das Falschgeld erfahren hat.
2: Gute Idee.
4: Arbeitet denn dein Vater noch im Raubdezernat?
1: Ja. Bestimmt hat er Kontakt zu den Kollegen, die für die Aufklärung dieses Falles zuständig sind.
2: Bestimmt. Frag doch mal deine Schwester, ob sie Lust hat, sich im Anschluss an ihre Befragung mit uns zu treffen.
1: Ja, wir könnten uns danach in Victor Space Café am Marktplatz treffen. Wir sind heute Nachmittag gegen 15 Uhr da. Und wenn ihr Lust habt, kommt ihr einfach dazu, wenn ihr bei der Polizei fertig seid.
4: Gute Idee, machen wir. Aber ich warne euch. Meine Schwester ist zwar bildhübsch, aber nicht ganz einfach zu handeln. Sie ist ein bisschen besonders. Also macht euch auf was gefasst.
3: Nach der Schule ging Kröte mit zu Jonas nach Hause, um dort gemeinsam Mittag zu essen. Kurze Zeit später kam Lukas und die beiden erzählten ihm, was sie kurz zuvor von Xiao Li erfahren hatten.
0: Dann hat Kröte mal wieder den richtigen Riecher gehabt. Wir sollten uns mit der Aufklärung beeilen, sonst werden mindestens noch weitere 2950 Euro Falschgeld in Umlauf gebracht.
2: Hä? Wie kommst du denn bitte auf 2950 Euro?
0: Ihr wollt Detektive sein? Habt ihr denn überhaupt nicht mehr über diese merkwürdige Nummer an der Raststätte danach gedacht? Es kann sich nur um einen Falschgelddeal handeln.
1: Mann, ey, ich Pappnase. Genau das ist es. 3000 Euro Falschgeld für echte 300. Die haben auf der Damentoilette Falschgeld gegen echtes Geld getauscht. Ich habe mir doch irgendwo auf der Fahrt noch schnell ein paar Notizen gemacht, damit ich die Einzelheiten nicht vergesse.
2: Hast du die noch?
1: Sekunde.
0: Du lieber Himmel, sind das Hieroglyphen?
2: Was?
0: Hieroglyphen sind schwer oder nicht entzifferbare Schriftzeichen.
1: So wie du gefahren bist, war Schönschrift echt nicht drin. Ich erzähle euch alles, wenn die anderen dabei sind.
3: Kurz vor 15 Uhr fuhren sie in Lukas' Wagen Richtung Göttinger Innenstadt, um sich mit den anderen in Victor Space Café zu treffen. Lukas hatte darauf bestanden, mitzukommen. Er parkte das Auto nicht weit entfernt und sie gingen gerade auf das Café zu, als sie auf Maike und Würmchen trafen.
0: Hey Maike, was ist los? Warum hast du Gustav denn im Fahrradkorb? Hi Würmchen.
7: Hi. Er ist gestern leider in eine Glasscherbe getreten. Und nun darf er für ein paar Tage immer nur ein bisschen laufen.
2: Och, armer Gustav.
7: Übrigens habe ich heute Mittag mit meinem Dad gesprochen. Er sagt, in Göttingen sei bisher in 5 Geschäften Falschgeld aufgetaucht.
1: In 5 schon? Weißt du in welchen?
7: Warte mal, ich hab's mir aufgeschrieben. In der Buchhandlung Krüger, im Fotogeschäft Meseberg, beim Friseur Overbeck, in der Parfümerie Kisch und jetzt im Blumenladen.
1: Hey, gute Arbeit. Das gucke ich mir gleich mal im Netz an. Vielleicht kann man anhand der Standorte einen Radius oder ein Muster erkennen, das uns weiterhilft.
7: Bisher sind die Blüten in Duderstadt, Goslar und Holzminden aufgetaucht. Gestern das erste Mal in Göttingen und dann gleich 5 Mal. Sagt mal, wollen wir reingehen?
1: Nein. Also, ich meine, das Wetter ist so schön. Lass uns mal gucken, ob wir draußen noch einen Platz finden.
0: Da ganz hinten ist noch einer. Seht ihr Xiao Li und ihre Schwester schon?
2: Nö, aber die kommen bestimmt noch.
0: Schieß mal los, Maike. Hat der Entdeckt sonst noch irgendwas gesagt?
7: Leider nein. Die Täter bleiben offenbar ungefähr 1 Woche lang in einer Stadt. Dann spricht sich das mit dem Falschgeld wahrscheinlich herum. Wenn es ihnen zu heiß wird, verschwinden sie und ziehen weiter in die nächste Stadt. Das vermutet jedenfalls die Polizei.
1: Dann bleiben uns noch wenige Tage Zeit und wir müssen...
9: Hallo!
4: Hi! Wartet ihr schon lange auf uns?
0: Viel zu lange. Du bist also Seru. Ich habe schon viel von dir gehört.
1: What?
0: Klappe, Kröte!
9: Wow, was ist das denn hier für ein Rentnertreff? Ich wusste gar nicht, dass es solche Läden überhaupt noch gibt. Igitt, was ist das denn? Kannst du den Pfiffi da mal wegnehmen? Wenn der Flöhe hat, dann möchte ich nicht, dass die zu mir rüberhopsen.
7: Sag mal, geht's noch? Gustav hat keine Flöhe.
9: Meinetwegen. Okay, ihr wollt also wissen, was bei der Polizei so abgegangen ist?
4: Abgegangen? Die haben dir ein paar Fragen gestellt, weiter nichts.
9: Also bitte. Vielleicht bekomme ich Personenschutz und eine neue Identität, weil ich die wichtigste Zeugin bin. Und das jetzt.
7: So kurz vor deinem Durchbruch als Superstar.
9: Haha, sehr witzig. Du hast ja keine Ahnung.
3: Zugegeben, Seru war hübsch, aber sonst, naja. Den Göttinger Sieben war klar, dass Seru gnadenlos übertrieb und sich in ihrer Rolle als Mrs. richtig wichtig gefiel. Nur Würmchen schien irgendwie völlig in den Fall vertieft zu sein und nicht zu merken, was der Ruder tat.
10: In der Zeitung stand noch nichts von diesen Falschgeldvorfällen. Die Mitarbeiter in den Geschäften müssen doch aber gewarnt werden.
9: Ja, das hat mich auch gewundert. Vielleicht liegt es daran, dass ich als Zeugin geschützt werden muss. Ohne mich wäre die Polizei doch aufgeschmissen. Wenn bekannt würde, dass ich den Täter so gut beschreiben konnte, müsste man mich zu meinem Schutz wohl ins Ausland bringen.
7: Naja, nach Hollywood wolltest du ja sowieso.
9: Hä, woher weißt du das?
1: Seru! Oh mein Gott. Der Grund besteht wohl eher darin, dass die Polizei hofft, einen der Fälscher auf frischer Tat zu ertappen. Immer dann, wenn die Polizei in der Zeitung gewarnt hat, werden die Typen in eine andere Region gezogen sein und dort ihr Falschgeld unter die Leute gebracht haben.
10: Ist doch gut so, dann sind die aus Göttingen weg.
7: So sind sie aber nicht zu erwischen.
1: Gibt es denn Fotos oder Tatverdächtige?
9: Ich denke nicht, du Schlauberger. Sonst hätten sie mich ja kaum gefragt, wie er aussah. Bisher weiß die Polizei gar nichts. Bis auf meine wichtige und detaillierte Aussage.
1: Wieso wichtig und detailliert? Ich denke, du kannst dich gar nicht so doll an die Kunden erinnern, die in Frage kämen. Sonst könnte man ja locker ein Phantombild erstellen.
9: Naja, zumindest kann ich sagen, dass der Täter nicht auffällig aussah.
2: Toll. Was hätte er denn tun müssen, als ein und verkleidet in den Laden kommen? Und übrigens sind es mindestens zwei.
3: Maike, Würmchen, Seru und Zhao Li guckten ihn erstaunt an. Kröte berichtete von Samstagnacht auf dem Rastplatz. Vor allem sein Auftritt auf der Damentoilette sorgte bei allen für Gelächter.
9: Du bist in die Damentoilette gelaufen?
7: Ist dir denn wenigstens was an den Stimmen aufgefallen?
1: Ja, schon. Die eine war ja heiser und quakig. Und die andere tief und brummig.
9: Supi, wir suchen nach einem Frosch und einem Bären.
2: Wenn das so einfach wäre. Es wird Zeit, dass wir einen Schlachtplan entwickeln, wie wir den Tätern auf die Spur kommen.
1: Welche Anhaltspunkte haben wir?
7: Beide Täter scheinen im Umfeld von Göttingen zu wohnen.
2: Der eine Täter hatte eine schmutzige Jacke, die er heute zur Reinigung bringen wollte. Das hat er schließlich auf der Toilette gesagt.
1: Noch etwas?
2: Vielleicht sollten wir mit den Mitarbeitern der fünf Geschäfte sprechen und sie fragen, ob sie den Kunden mit den falschen 50-Euro-Scheinen beschreiben können.
0: Das hat die Polizei bestimmt schon getan.
10: Offiziell ist kein Falschgeld im Umlauf. Deshalb können wir nicht einfach da reinspazieren und nach dem Falschgeld fragen.
1: Kennt jemand von euch Leute, die in den betroffenen Läden arbeiten und uns etwas erzählen können?
0: Kannst du dich an jemanden mit einer schmutzigen Jacke erinnern?
9: Also, einer der Kunden, der mit einem 50er bezahlt hat, trug eine dreckige Jacke. Ich kann mich aber nur an die Jacke erinnern. Die muss mal so richtig teuer gewesen sein. Unfassbar, wie man so eine Jacke so runterranzen kann.
1: Wie sah der Kunde aus?
9: Woher soll ich das wissen? Ich habe auf die Jacke geachtet.
1: Und wie sah die Jacke aus?
9: Die war hellbraun und am rechten Ärmel schmutzig. Sie hatte einen dunklen Fleck, so wie Öl oder Tinte. Ich hab's gesehen, als er mir das Geld gegeben hat. Naja, und insgesamt eben auch ein bisschen runtergekommen.
2: Und sonst?
9: Es war eine Lederjacke. Eigentlich sehr cool. Stehkragen, Biker-Details an den Schultern, so ganz abgefahrene Schnallen und der Reißverschluss lief so schräg.
7: Unfassbar. Du kannst die Jacke 1A beschreiben, aber den Typen, der drin steckte, hast du nicht mal ansatzweise wahrgenommen?
9: Ja und? Ich kann mich nicht auf alles gleichzeitig konzentrieren.
1: Hat er eine tiefe, bärige Stimme?
9: Ja, hatte er. Also sehr wahrscheinlich. Ich meine, könnte so sein, so in etwa.
10: Völlig selektive Wahrnehmung. Beeindruckend.
1: Es könnte einer der Täter gewesen sein.
0: Es gibt für uns jetzt einiges zu tun.
7: Ja. Je früher wir anfangen, desto besser. Vielleicht sollten wir alle Reinigungen in Göttingen abklappern und nach dem Kunden mit der hellbraunen Lederjacke suchen.
0: Ja, so schnell wie möglich. Er wollte seine Jacke heute abgeben.
10: Ob die hier in Göttingen das Geld drucken lassen?
1: Kann sein. Wir sollten rausfinden, was man dafür braucht. Sekunde, ich mache mir da mal ein paar Stichpunkte.
2: Okay, außerdem müssen wir im Internet recherchieren, was die Presse so über die Geldfälscher in Duderstadt, Goslar und Holzminden geschrieben hat.
10: Ich mache die Internetrecherche.
1: Okay, Würmchen, alles klar. Maike und Shaoli, klappert ihr die Reinigungen ab? Das ist jetzt echt nicht so meins.
7: Klar, kein Thema.
1: Super. Jonas und ich machen uns mal schlau, welche technischen Voraussetzungen man überhaupt braucht, um Geldscheine zu fälschen.
2: Ja, läuft.
0: Hey, Seru, würdest du mit mir noch mal zum Rastplatz fahren? Am Tag kann ich schlecht in die Damentoilette spazieren.
9: Meinetwegen. Dann lass uns aber gleich losfahren. Ich habe heute Abend noch einen wichtigen Termin.
7: Oha, da geht doch was.
9: Halt die Klappe.
1: Ich glaube nicht, dass ihr da etwas finden werdet. Die Putzfrau wird alles beseitigt haben, wenn etwas da gewesen sein sollte.
7: Wir sollten es trotzdem versuchen. Hast du gesehen, ob die Jacke einen Riss hatte?
9: Natürlich nicht. Das wäre mir aufgefallen. Und ich hätte es auch der Polizei gesagt. Da war nur Nietenknopf als Zierde am Ärmel. Der sah ein bisschen so aus wie der Ohrring, den der Typ getragen hat.
10: Hast du das auch der Polizei erzählt?
9: Nein, warum auch? War doch kein wertvoller Ohrring.
0: Ja, das sind doch schon ein paar Hinweise. Schade nur, dass wir auf unseren Polizeihund Gustav verzichten müssen.
1: Ich bin sicher, Seru ist ein super Ersatz.
9: Danke, das war süß von dir.
1: Sehr gerne. Oh mein Gott. Okay, wenn ihr was findet, schickt's in die Gruppe. Ich sammle dann die Infos, die wir zusammenbekommen.
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2: Hallöchen und wundertollen Sonntagmorgen gewünscht. Schön, dass ihr hier schon so früh bei mir eingeschaltet habt. Und bevor wir uns Brötchen mit Marmelade oder das Schokomüsli am Frühstückstisch schmecken lassen, machen wir es uns hier noch ein bisschen gemütlich in unserem Bett und reisen mit dem Fantasiezug an die traumhaftesten Orte. Noch eine Stunde lang macht hier der Fantasiezug Halt an verschiedenen Traumorten. Wir treffen Märchenhelden aus Vorlesebüchern, entdecken seltene magische Tiere oder düsen von Planet zu Planet. Also eingestiegen, der Fantasiezug fährt ab und unser erster Halt ist schon in Sicht. Ganz viel Spaß beim Träumen und Mitlauschen.

0: Was bisher geschah?
1: Da sitzen zwei Burschen in ihrem Auto vor der alten Mühle. Die Türen stehen weit offen und das Autoradio ist aufgedreht.
2: Was soll der Krach? Wir sind hier im Wald.
3: Was ist?
2: Ihr stört die Tiere. Hebt den Dreck wieder auf. Hier ist keine Müllhalde.
4: Dann hört ihr die Öko-Püppi an, Dennis.
3: Ja, eine echte Krawallschachtel, Mario.
2: Ene, mene, meck. Der Müll ist wieder weg. Ene, mene, blinde Kuh. Autotüren sind fest zu. Hex, hex.
5: Hey, was soll das? Wir sind eingesperrt, Mario. Lasst uns sofort raus hier.
1: So sehr sie es auch versuchen, die beiden Burschen können die Autotüren nicht öffnen. Schließlich starten sie entnervt den Motor und brausen mit ihrem Wagen davon.
6: Da hinten ist der Mühlenhofbauer.
2: Ja, er mäht die Wiese beim Mühlenbach.
6: Reiten wir zu ihm.
2: Keine Angst, Sabrina. Die Maschine macht nur Krach, sie tut dir nichts. Tina, ein Rehkitz. Flammstoff, Motor, auf die Maus. Hex, hex.
7: Felix, noch mal. Warst du das, Bibi?
1: Vorsichtig nähern sich Bibi, Tina und der Mühlenhofbauer dem Kitz.
7: Tatsächlich, ein Rehkitz.
6: Oh, es zittert am ganzen Körper.
2: Hat bestimmt einen Schock.
7: Oh, komm her, mein Schnuckelchen.
6: Nicht anfassen.
7: Ich tue ihm ja nichts.
6: Jetzt riecht es nach Mensch.
7: Ach, du liebe Zeit. Das habe ich in der Aufregung ganz vergessen.
6: Tja. Nun müssen Sie sich um das Kleine kümmern.
7: Aber ich kann doch kein Rehkitz aufziehen.
6: Ach, das ist einfach. Man kann ihm die Flasche geben. Am besten mit Ziegenmilch.
7: Ja, wenn du so gut Bescheid weißt, dann kannst du das ja übernehmen.
6: Was? Mutti würde ausflippen.
2: Wir könnten es zusammentun. Wer fährt denn um diese Zeit durch den Wald?
8: Egal wer. Hier darf man nicht durch.
6: Ah ja, das sind die beiden Idioten von gestern.
8: Los, die kaufen wir uns.
1: Die zwei Burschen parken ihr Auto ganz in der Nähe des Hochsitzes mitten im Wald und beginnen schon wieder damit, ihren Müll achtlos in die Gegend zu werfen.
2: Ene, mene, Schneiders Maße, Abfahrt rückwärts auf die Straße. Hex, hex!
3: Hey, was machst du hier? Hey!
1: 2:0 für Bibi, kann ich da nur sagen. Die beiden Burschen, die Bibi und Tina offenbar bis auf den Martinshof hinterhergefahren sind, haben wegen der hohen Grundstücksmauer nicht gesehen, dass kurz hinter dem geöffneten Tor der Heuwagen des Mühlenhofbauern im Weg steht. Und als sie in den Hof eingebogen sind, konnten sie nicht mehr bremsen.
7: Hey, ihr da unter dem Heu, alles in Ordnung?
3: Alles heil, ja. Siehst du, gar nichts ist heil. Mein schönes Auto.
2: Oh nein.
6: Die schon wieder.
2: Und was wird jetzt?
8: Das wollten wir eigentlich deine Mutter fragen.
9: Das ist meine Mutter. Bibi ist nur zu Gast hier.
6: Der Martinshof ist ein Reiterhof für Kinder. Die machen hier Ferien.
8: Ferien wollten wir auch machen.
2: Im Auto?
8: Ja, rumfahren und nette Leute kennenlernen.
2: Und? Hat's schon geklappt?
8: Wie man's nimmt. Ja, kommt drauf an.
2: Worauf?
8: Ob man uns auch nett findet.
2: Also dafür müsstet ihr schon noch mehr tun.
8: Würden wir gerne. Ja, uns gefällt's nämlich hier. Braucht deine Mutter vielleicht ein bisschen Hilfe?
1: Und ob ihr es glaubt oder nicht, Dennis und Mario sind plötzlich wie verwandelt. Fleißig, nett und hilfsbereit. Sie unterstützen sogar Bibi und Tina bei der Pflege des Rehkitz. Leo hat Pünktchen tatsächlich im Wald ausgesetzt, weil es in die Natur gehöre. Frau Martin, Tina und Bibi sind fassungslos über sein Geständnis. Aber mehr können sie ihm nicht entlocken. Er bleibt stur. Bis Mario und Dennis mit ihm reden. Schließlich haben die noch etwas gut bei ihm. Nach langem Zureden entlocken sie Leo die Stelle, an der er das Kitz abgesetzt hat. Wie der Blitz setzen sich Bibi und Tina auf ihre Pferde und sind schon dorthin unterwegs.
6: Da, die Eiche mit dem gespaltenen Stamm, die hat er gemeint.
2: Ja, komm, wir suchen zu Fuß weiter. Das ist sicherer.
0: Und jetzt geht's weiter.
6: Na. Amadeus, du wartest hier. Und sei brav.
2: Genau so, Sabrina. Ruhig. Keine Angst. Wir finden Pünktchen ganz bestimmt.
6: Der Boden ist völlig überwuchert. Das wird nicht einfach.
2: Stimmt. Aber dann ist Pünktchen wenigstens auch gut vor den Füchsen geschützt.
6: Ach, hör auf damit. Hex lieber irgendwas.
2: Pünktchen kann ich nicht herhexen, aber...
6: Aber was?
2: Ich habe eine andere Idee. Ene mene großer Spaß. Alles Grünzeug wird wie Glas. Hex, hex.
6: Alle Blätter sehen aus wie aus Klarsichtfolie. Das ist ja total verrückt, Bibi.
2: Sieh nur, da liegt unser Kitz.
6: Oh, Pünktchen. Na, wie geht's?
2: Ein Glück. Es hebt den Kopf.
6: Na komm, Pünktchen. Kuschel dich in meine Arme. Holst du mir die Flasche aus der Satteltasche?
2: Na klar, wird sofort serviert. Ene mene wie der Blitz. Warme Milch hier für das Kitz. Hex, hex. Bitteschön.
6: Super, Bibi.
2: Guck nur, wie gierig es trinkt.
6: Ja. Und jetzt? Nichts wie zurück zum Martinshof.
1: Glück gehabt. Nicht auszudenken, wenn dem Kitz wegen Leo etwas passiert wäre. Natürlich ist auch er insgeheim erleichtert, als er hört, dass Bibi und Tina mit dem unversehrten Pünktchen zurückgekehrt sind. Aber zeigen kann er das nicht. Beleidigt wegen der Standpauke, die Frau Martin ihm gegeben hat, bleibt er auf seinem Zimmer. Bei allen anderen herrscht wieder beste Stimmung. Auch Alexander ist gut gelaunt, als er am späten Nachmittag vorbeikommt. Da sieht er Dennis und Mario und kann es kaum glauben.
8: Hä? Kneif mich mal, Tina.
6: Gerne.
8: Au! Das meine ich doch nicht wörtlich. Seht ihr nicht, wer da aus dem Stall kommt?
6: Ach, das sind Dennis und Mario. Die helfen auf dem Hof aus.
8: Aber das sind doch die Idioten aus dem Wald. Die mit dem Auto.
2: Ja, die sind nett.
8: Wie? Nett?
10: Mario, schau mal, da hinten ist ja das Papi-Söhnchen.
11: Hey, wie geht's? Sorry wegen der Geschichten im Wald.
10: Ja,
11: nicht persönlich nehmen.
8: Ja, ja, geht klar. Sag mal, habe ich was verpasst?
6: Ja, eine Menge. Erzählen wir dir in der Scheune. Da wartet jemand auf dich.
8: Was? Ich verstehe hier nur noch Bahnhof.
1: Nachdem Bibi und Tina dem völlig verdutzten Alexander zunächst Pünktchen vorgestellt haben, erklären sie ihm, warum Dennis und Mario nun auf dem Martinshof arbeiten. Und die Geschichte von Leo wird auch noch zum Besten gegeben. Alexander kann nur den Kopf schütteln über so viele Ereignisse in so kurzer Zeit. Und er ist neugierig. Sind Dennis und Mario wirklich ganz nette Kerle? Als er auf sie zugeht, überraschen sie ihn prompt. Sie entschuldigen sich für ihr schlechtes Benehmen im Wald.
8: Na gut, als ein echter Ehrenmann nehme ich eure Entschuldigung natürlich an.
10: Danke, das rettet uns vor dem Kerker, Herr Graf.
8: Oh ja, wir sind ewig in Ihrer Schuld. Gut zu wissen, ich komme bei Zeiten darauf zurück.
2: Genug geblödelt.
6: Bibi hat recht, jetzt mal was Ernstes.
2: Ja, Tina und ich haben da nämlich so eine Idee.
8: Noch mehr Neuigkeiten? Ich höre.
6: Die Sache mit Pünktchen hat uns darauf gebracht.
2: Also, es sind ja noch mehr Jungtiere in Gefahr, jetzt zur Heuernte.
6: Und wir reiten doch sowieso jeden Tag aus.
2: Dabei könnten wir die Wiesen und Felder checken, da, wo gerade gemäht wird.
8: Und suchen nach gefährdeten Jungtieren?
2: Genau. Wenn wir welche finden, leiten wir die Mähmaschinen um.
8: Gute Idee. Ich bin dabei.
11: Wollen wir da auch mitmachen, Dennis?
10: Ja, klar. Wir werfen unsere Kutsche an und ab geht's. Rehkitze zu retten.
11: Schon vergessen, die ist Schrott.
6: Es gibt auch Kutschen ohne Motor, mit Max und Moritz vorne dran.
11: Eine echte Pferdekutsche? Ist ja abgefahren.
10: Okay, nehmen wir die. Gibt's die denn mit Radio?
11: Sehr witzig.
8: Ach, nur ein Scherz.
11: Aber meinst du denn, deine Mutter lässt uns das machen? Wir sollen doch auf dem Hof helfen.
6: Mutti ist die Letzte, die so eine Aktion nicht unterstützen würde.
2: Und dann ist das nur eine Frage der Einteilung.
11: Gut, also los.
1: Frau Martin hat nichts gegen die Aktion. Nur Pünktchen dürfe nicht vernachlässigt werden, ermahnt sie die beiden. Aber das hatten Bibi und Tina natürlich keinesfalls vor. Sie schlagen ihr eine Vertretung vor, die Frau Martin ein Schmunzeln entlockt. Nachdem Dennis und Mario einen Schnellkurs in Sachen Wiesen- und Feldbewohner bekommen haben, kann's losgehen. Bibi, Tina und Alexander sind bereits auf ihren Pferden unterwegs. Aber als Dennis und Mario ihnen per Kutsche folgen wollen, sitzt auf dem Kutschbock schon jemand anderes.
11: Runter da, Leo, wir müssen los.
2: Nur wenn ihr mich mitnehmt.
10: Wer sagt das?
12: Na, ich.
10: Glaube kaum, dass Frau Martin das gut findet.
12: Ich will aber mit.
11: Du hast schon genug Mist gebaut, jetzt sei nicht so bockig.
12: Doch.
10: Ich warne dich. Da ist sie. Diesmal petzen wir.
12: Macht ihr doch sowieso nicht.
11: Frau Martin!
12: Probleme mit Max und Moritz?
11: Nein, mit Leo.
10: Er will mit auf Rettungsfahrt.
12: Aber die lassen mich nicht.
13: Zu Recht, junger Mann. Ohne meine Erlaubnis fährst du nirgendwo hin.
12: Sie können mir das gar nicht verbieten.
13: Oh doch, ich trage die Verantwortung für dich.
12: Mein Papi bezahlt sie, damit ich Spaß habe.
13: So? Hat mir dein Vater aber etwas ganz anderes erzählt.
12: Was denn?
13: Ich soll ihn anrufen, wenn du nicht auf mich hörst. Und dann sind die Ferien vorbei.
12: Nein, bitte nicht.
13: Dann komm sofort runter da.
12: Ach, Menno.
13: Leo, wir zwei müssen mal ein ernstes Wort miteinander reden. Geh schon mal in die Küche.
12: Wir sind alle doof.
13: So, Problem gelöst. Ihr könnt fahren, Jungs.
11: Was machen Sie denn jetzt mit Leo?
13: Er bekommt endlich was Sinnvolles zu tun. Dann hört die Bockigkeit auf, so wie bei euch.
11: Hörst du das, Dennis?
14: Ich weiß gar nicht, was ihr meint.
13: Na, ihr seid mir welche. Nein, Spaß beiseite. Also Biffi und Tina hatten eine glänzende Idee. Leo soll sich um Pünktchen kümmern.
11: Ach du liebe Zeit, da machen sie doch den Bock zum Gärtner.
13: Im Gegenteil, niemand macht zweimal denselben Fehler. Und durch Verantwortung wächst man.
11: Ach, da haben sie wohl recht. Und deswegen müssen wir jetzt auch los. Man wartet auf uns. Ja.
13: Bis später.
1: Ja, Frau Martin weiß genau, wie man mit Trotzköpfen umgeht, mit kleinen wie mit großen. Leo platzt fast vor Stolz, als er statt einer neuerlichen Standpauke den Auftrag zur Pflege von Pünktchen bekommt. Und da er so viel über artgerechte Tierhaltung weiß, kann er auch gut mit Pünktchen umgehen. Das Kitz hat ihm den kleinen Ausflug in den Wald zum Glück verziehen. Nach ihrer Rückkehr schleichen Bibi und Tina mit Frau Martin leise in die Scheune, um Leo mit Pünktchen zu beobachten.
13: Seid leise, Kinder, sonst hört er uns.
6: Ja, wir wollen noch Mäuschen spielen.
13: Da vorne sind sie.
6: Ja, seht mal. Er gibt Pünktchen die Flasche.
13: Stimmt, ich will hören, was er sagt.
15: Ja, schön austrinken, damit du groß und stark wirst, Pünktchen.
13: Ja, so ist es gut.
15: Bibi und Tina hatten doch recht, dich hierher zu bringen. Du bist ja noch so klein. Ich beschütze dich, keine Angst. Hier bist du in Sicherheit. Und das bleibt auch so.
1: Ebenso still und leise, wie die drei sich hineingeschlichen haben, begeben sich Frau Martin, Bibi und Tina wieder heraus aus der Scheune. Sie haben genug gehört. Tinas Mutter freut sich, dass nun auch das letzte Sorgenkind zur Vernunft gekommen ist. Dann setzen sich die drei zu Alexander, Dennis und Mario an den Tisch, draußen vor der Küche, und Frau Martin lauscht gespannt den Erfolgsnachrichten der Rettungsaktion. Dazu gibt es frischen Butterkuchen und kühlen Kakao.
16: Also wir haben ein Bodennest mit Fasanen entdeckt.
6: Und den Mühlenhofbauern mit seiner Mähmaschine vorbeigelotst.
16: Ich glaube, der braucht mal eine Brille, dann hätten wir weniger zu tun.
11: Bei uns war das Beste die Sache mit dem Feldhasen.
6: Ja, ich weiß nicht, wer höher gehüpft ist, als du die vom Feld geschossen hast.
16: Aufhören, mir kommen die Tränen voll lachen.
11: Sag mal, wie lange bleibt ihr eigentlich noch auf dem Martinshof?
17: Bis Mario sein Auto repariert hat.
16: Das könnte ich doch eigentlich heilhexen.
17: Was? Und damit rückst du erst jetzt raus?
6: Klar, ihr müsstet ja erstmal eure Strafe für die zwei Aktionen im Wald abarbeiten. Oh,
17: was? Hinterhältige Bande.
13: Beruhigt euch, Bibi darf auf dem Hof gar nicht hexen.
11: Tja, dann müssen wir wohl noch ein bisschen hierbleiben.
17: Ja.
13: Also, ich hätte nichts dagegen. Es wartet noch ein Berg Arbeit auf euch.
6: Super!
11: Das heißt wohl, wir sind jetzt Freunde.
16: Das kann man so sehen. Bin ich denn auch euer Freund?
6: Leo, na klar. Geht's Pünktchen gut?
16: Und ob.
6: Oh, seht mal, wer da hinter Leo her.
16: Pünktchen.
17: Es läuft.
11: Wie tapsig.
13: Kinder, ich glaub's nicht.
1: Schön, dass diese turbulente Geschichte so einen harmonischen und versöhnlichen Ausklang hat. Zu Anfang sah es ja nicht so aus. Aber nun ist es tatsächlich da. Das schöne Friede, Freude, Butterkuchen-Happy End. Macht's gut, ihr Lieben. Und tschüss, bis zum nächsten Mal.
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10: Und jetzt Tims verrückte Tierfakten.
11: Eulen können ihren Kopf fast einmal komplett herumdrehen. Bis zu 270 Grad sind möglich. Ihre Augen sitzen nämlich ziemlich fest und können kaum rollen.
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0: Was bisher geschah?
1: Ein langer, ein heißer, ein sonnendurchfluteter Sommertag geht zur Neige. Am nächsten Morgen überlegen die beiden Wassermänner, wer zum Fest einzuladen ist. Während der Wassermannvater alle Namen aufschreibt, kann ich durchs Fenster den kleinen Wassermann mit allerlei Gläsern und Flaschen hantieren sehen.
2: An die Verwandten, die weiter weg wohnen, senden wir unsere schnellsten Forellen als Boten. Bei den anderen sollten wir persönlich vorbeischauen.
3: Dürfen die vier frechen Frösche auch kommen?
2: Ja, deine Freunde solltest du unbedingt alle einladen.
3: Oh ja, der Karpfen Zyprinus natürlich.
2: Selbstverständlich.
3: Und Bockert, den Biber, der seit ein paar Wochen in der Nähe wohnt. Lieber, ehrenwerter Herr Karpfen Zyprinus, hiermit habe ich die große Ehre, dich als ersten hochverehrten Gast zu unserem Wassermann-Sommerfest hier im Mühlenweiher einzuladen. Hallo, Biber Bockert. Hallo.
4: Ach, du bist das, kleiner Wassermann. Ja, so.
3: Kannst du mir vielleicht helfen? Ich wollte dem Karpfen Zyprinus eine Freude machen.
4: Dem Karpfen Zyprinus? Dem alten Karpfen Zyprinus eine Freude machen? Ja, ja, aber ja, aber ja.
3: Kannst du den Steg des Müllers abnagen?
4: Abnagen? Jo, nichts leichter als das. So ein Bootsteg anzuknabbern ist doch kein Problem. Weiches Holz, das... sagtest du den Steg des Müllers?
3: Ja.
4: Nein. Nein, nein, nein. Das geht nicht.
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2: Wartet bestimmt schon. Gute Nacht, Bockert.
3: Gute Nacht, kleiner Wassermann. Und bis zum Vollmond.
4: Seid ihr bereit? Quark!
5: Wir sind bereit!
6: Die frechen Frösche! Nummer 1.
7: Nummer 2.
8: Nummer 3.
9: Nummer 4.
10: Das sind wir!
11: Braucht mal ein Freund Hilfe?
12: Einen guten Rat?
13: Eine freche Tat?
14: Mit uns jederzeit!
11: Psst! Da kommt er!
12: Kleiner Wassermann!
9: Hier sind wir!
15: Hast du sie?
1: Ja, hier! Das war eine gute Idee von euch. Hoffentlich merkt der Vater nicht, dass ich mir seine Säge ausgeliehen habe. Aber es ist ja für einen guten Zweck.
9: Nun nix wie los!
10: Mit der Säge auf zum Stege!
1: Zyprinus wird Augen machen. Bestimmt freut er sich sehr, wenn endlich keine Menschen mehr von diesem dummen Steg ins Wasser springen können, weil ich ihn einfach heimlich abgesägt habe.
12: Sehr unauffällig bist du ja nicht mit der roten Mütze.
9: Du solltest dir besser ein Seerosenblatt als Tarnkappe aufsetzen, kleiner Wassermann.
1: Dann kann ich aber nicht sägen. Ihr müsst eben gut aufpassen und mich rechtzeitig warnen, wenn der Müller kommt.
9: Aber ja!
11: Dazu sind wir da!
12: Ja, ja, ja, ja! Quack, quack!
9: Und nun mach fix! Hier sehe ich nix!
16: Nix und niemand hier im Grünland!
11: An dieser Stelle nur eine Libelle!
12: Nur zwei Teichhühner schmusen hier zwischen den Seerosen.
1: Oh, geht das schwer!
9: Niemand dreht sich.
12: Nichts bewegt sich.
9: Auch der Steg nicht.
12: Kommst du voran, kleiner Wassermann?
1: Es ist schwerer, als ich gedacht habe. Ich habe gerade mal eine klitzekleine Kerbe geschafft.
9: Komm, wir helfen dir.
12: Klar, wir sind alle vier. Ritsche, Ratsche, Ritsche, Ratsche. Wer will fleißige Frösche sehen?
9: Sie sägen den Steg ab im Handumdrehen.

0: zurück.
1: Mit Geschick
0: und etwas Glück. Quack, quack, quiek. Quack, quack, quiek. Wir sägen den Steg ab Stück für Stück.
2: Hey, rück mal!
3: Lass mich mal ran, quack, quack.
0: Ich zeig, was ich kann.
4: Ich sehe gar nichts, wenn ihr mir vor der Nase rumhüpft.
0: Quack, quack, quack, quack, quack, quack, quack, quack.
4: Und wer hält denn jetzt überhaupt Wache?
2: Na, Nummer 3.
0: Nein, Nummer 2.
3: Quack, Nummer 4.
1: Also ich bin hier.
5: Oh! Ja, ist denn das zu fassen?
4: Au.
5: Was machst du denn da, du Lausebengel?
4: Der Müller!
6: Rückzug!
5: Na, warte. Gleich hab ich dich.
2: Los, geschwind, bis auf den Grund!
3: Hier, unter dem Fels!
1: Tu so, als wärst du ein Wels!
0: Oh je, oh je!
7: Und jetzt geht's weiter.
4: Bei meiner Zipfelmütze, das war knapp! Oh!
5: So eine Frechheit! Macht sich dieser Schlingel an meinem neuen Steg zu schaffen? Das wird Folgen haben, sag ich dir. Diesmal falle ich nicht auf dich herein, so wie letztes Jahr, als du mir den Kahn gestohlen hast. Diesmal habe ich deine rote Mütze. Ich brauche nur den Lehrer im Dorf zu fragen, wem die gehört, dann kannst du was erleben.
4: Meine Zipfelmütze, das darf doch nicht wahr sein, der Müller hat meine Mütze.
0: Ja, jetzt sieht er rot. Ja.
4: Meine Zipfelmütze,
3: mach dir nichts draus.
0: So sieht man deine grünen Haare viel besser.
1: Und du kannst dich viel besser im Teichgras verstecken.
2: Du siehst viel mehr wie ein Frosch aus.
0: Wir haben ja auch keine roten Mützen. Dann wären wir ja Rotmützenfrösche.
2: Darf ich vorstellen, entfernter Verwandter der Rotbauch-

0: Onkel, der Rotmützfrosch, Quack!
1: Stellt euch mal vor, ein Rotmützfrosch, Quack, Quack!
2: Quack!
0: Quack!
2: Quack!
0: Quack!
2: Quack!
1: Rotmützfrösche?
3: Die gibt's gar nicht.
4: Höchstens, wenn ein Mittwoch auf einen Donnerstag fällt.
0: Quack, quack, quack, quack,
5: quack. Ach, seid doch still. Sie ist weg, weil ihr nicht aufgepasst habt.
2: Entschuldigung.
5: Sie ist von meiner Mutter.
1: Naja, du siehst natürlich wirklich gut aus mit der roten Mütze. Quack.
2: Sie war dir aber eh schon ein bisschen zu klein, oder?
1: Quack.
0: Der Müller hat sie gestohlen.
3: Das darf er nicht.
5: Ich werde sie mir zurückholen.
2: Zurückholen?
5: Ja.
3: Zurückholen? Quack, quack, quack, quack, quack, quack.
0: Auf jeden Fall.
1: Unbedingt.

0: Na, was sehen meine alten Karpfenaugen denn da? Die Säge des Wassermannvaters hier am Steg des Müllers? Blub, blub, blub. Wie kommt die denn hierher? Der Müller wird doch nicht. Oder hat da etwa jemand am Steg gesägt? Haha, da ist ja der kleine Wassermann. Mit den vier Fröschen. Blö, blö, blö, blö, blö, blö, blö, blö, blö, blö. Er scheint es ja sehr eilig zu haben. Macht ein ganz grimmiges Gesicht. Hallo, kleiner Wassermann. Guten Morgen. Guten Morgen, die Damen und Herren Frösche.
1: Quack, quack, guten Morgen.
2: Guten Morgen, Cyprinus.
0: Du siehst ja heute ganz anders aus. Blub, blub, blub, blub. Wo ist denn deine Zipfelmütze?
3: Die ist weg.
4: Also, gerade nicht da.
5: Die hat der
3: kleine Wassermann wohl zu Hause vergessen.
6: Mhm. Los, kommt! Quack!
2: Ja,
3: nicht so schnell.
2: Ich habe jetzt keine Zeit zu bringen.
0: Na, sowas. Da klettert der kleine Wassermann an Land ohne seine rote Zipfelmütze. Aber anscheinend voller Wut im Bauch und voller Tatendrang. Blub, blub, blub, blub, blub, blub, blub, blub, blub, blub. Blub, blub, blub, blub, blub, verstehe. Verstehe, blub, blub, blub, blub. Ich glaube, ich weiß jetzt, wer den Steg angesägt hat, blub, blub. Und wo die Zipfelmütze ist. Kleiner Wassermann, warte! Aber er kann mich ja gar nicht mehr hören. Er ist mit den vier frechen Fröschen ja schon bei der Mühle. Blub, blub, blub, blub, oh, oh je. Jetzt versucht der kleine Wassermann wirklich übers Fenster in das Haus des Müllers zu klettern. Blub, blub, blub, blub, blub, blub, blub. Wenn das nur gut geht. Oh je. Oh je.
2: Ha, bei der Mühle wären wir schon mal. Seht ihr das Fenster? Dahinter ist die Mahlstube. Ich hab schon mal hineingeguckt. Es steht ein großer, runder Schrank darin. Und es gibt viele Säcke voller kleiner ovaler Steinchen. Der Müller schüttelt die Steinchen von oben in den Schrank. Der rattert und klappert und unten kommt der feinste Sand heraus.
5: Wirklich?
6: Kaum zu glauben, Quack.
4: Aloha.
3: Der Müller malt Sand.
5: Quack.
2: Ich werde durchs Fenster klettern und mir meine Mütze zurückholen. Das ist ganz schön weit oben, das Fenster.
1: Quack, quack, quack.
7: Zu viert sind wir stark.
3: Los, weiter!
1: Wir machen eine Räuberleiter.
3: Das ist der Knüller. Wir beklauen den Müller. Quack.
5: Puh.
4: Quack.
2: Au. Nicht wackeln.
4: Nicht auf meinen Schenkel.
3: Quack, quack, quack, quack, quack,
5: quack.
2: Ich kletter wohl besser alleine. Hier ist eine Kiste. Und das Fenster. So, noch ein Stein, ein Brett. Und dann halte ich mich an dem Balken da fest.
3: Weiter nach links, den rechten Fuß nach rechts. Da guckt ein Stein aus der Mauer.
5: Quack.
2: Ganz schön wackelig. Noch ein Stückchen höher. Ich sehe was. So, jetzt vorsichtig das Fenster aufschieben. Da ist sie, meine rote Zipfelmütze. Oh, der Müller.
8: Sowas, sowas, sowas, sowas. Rote Mütze, gelbe Stiefel, grüne Haare. Und was faselt meine Frau? Könnte es nicht sein, dass das gar keiner von den Jungen aus dem Dorf war? Na, was denkst du denn? Vielleicht gehört sie ja dem Wassermann, von dem deine Mutter früher manchmal erzählt hat. So ein Unsinn. Ein Wassermann. Sowas Dummes. Das kannst du vielleicht kleinen Kindern erzählen. Wassermänner gibt es nicht. Und damit basta. So.
2: Von wegen Wassermänner gibt es nicht. Müller, dir werde ich's zeigen. Ich werd...
3: Vorsicht!
5: Die Kiste kippt!
2: Ah! Au!
9: Wer ist da?
5: Ach, du Schreck!
3: Nichts wie weg!
2: Oh nein!
3: Der Hund will ihn fressen! Oh nein!
5: Oh nein!
2: Keine Sorge, der kann uns nichts tun. Der Müller muss ihn erst losbinden. Blöder Hund, du! Bäh!
0: Das ist ja gerade noch mal gut gegangen. Denn diesmal kann Bello weder den kleinen Wassermann noch die vier frechen Frösche sofort verfolgen. Ei, ei, ei, ei, meine Nerven.
9: Zum Glück liegt er diesmal an der Kette. Und bis der Müller ihm die abgenommen hat, sind alle in Sicherheit. Blub, blub, blub, blub. Aber rote Mütze hin oder her, der kleine Wassermann macht sich doch lieber aus dem Staub. Nicht ohne zuvor in Bellos Fressnapf zu spucken. Wütend stapft er durchs Schilf nach Hause.
2: Und jetzt werde ich mich am Müller rächen. Ich werde ihm alle Fischreusen stehlen. Und dann werde ich den Steg erst recht absägen. Und zu guter Letzt werde ich die Schleuse sperrangelweit aufmachen. Und dann saus ich übers Mühlrad, bis der ganze Weiher leer ist. Jawohl!
9: Da habe ich ja was angerichtet. Hätte ich dem kleinen Wassermann bloß nicht mein Leid geklagt. Blub, blub, blub, blub, blub, blub. Hoffentlich stellt er in seinem Zorn nicht noch mehr an. Blub, blub, blub, blub. Als er zu Hause ankommt, ist der kleine Wassermann noch immer aufgebracht. Doch da geht die Haustür auf und herauskommt die Wassermannmutter.
2: Mutter!
10: Ja, kleiner Wassermann.
2: Du bist schon da?
10: Ich hatte so Sehnsucht nach euch. Da bin ich einfach einen Tag früher heimgekommen. Ist es dir auch gut gegangen, während ich weg war?
2: Ja, das heißt, nein. Ich, weißt du, Cyprinus ist doch mein Freund.
10: Ja.
9: Und dann erzählt der kleine Wassermann der Mutter alles, was geschehen ist.
2: Und jetzt ist meine Zipfelmütze weg. Für immer. Ich werde mich rächen. Oh ja, ich werde...
10: Also das mit der Rache solltest du dir noch mal überlegen, kleiner Wassermann. Auch wenn du Cyprinus eine Freude machen wolltest, mit dem Müller darf sich unser Eins nicht anlegen. Aber jetzt schau mal, was ich dir mitgebracht habe.
2: Eine Zipfelmütze! Eine rote Zipfelmütze!
10: Die alte war dir doch schon ein bisschen klein, ne?
2: Eine neue rote Zipfelmütze! Die passt wie angegossen!
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1: Unsere Geschichte beginnt im Jahr 1899 im amerikanischen Bundesstaat Kansas. Dort lebte damals ein kleines Waisenmädchen namens Dorothy mit ihrem schwarzen Hund Toto auf der Farm bei ihrer Tante und ihrem Onkel.
2: Was bisher geschah?
3: Was ist denn los?
4: Ein gewaltiger Wirbelsturm rast auf uns zu.
3: Herr im Himmel!
4: Beeilt euch, nur dort unten sind wir sicher.
5: Ja, komm her, Toto! Ah! Was ist das? Was ist das? Oh, alles wackelt! Du lieber Himmel! Ah! Oh,
1: oh! Der gewaltige Wirbelsturm hatte schnurgerade Kurs auf das alte Holzfarmhaus genommen. Es erfasst und mit sich in die Lüfte gerissen. Mitsamt Dorothy und Toto. Einzig der Keller blieb nahezu unversehrt im Boden zurück.
5: Es fühlt sich an, als ob wir schweben würden. So was. Ganz ruhig, ganz ruhig. Ich bin ja bei dir.
1: Nach einiger Zeit kam es zu einer unerwartet harten Landung.
5: Ich glaube, wir sind wieder auf dem Boden angekommen. Wie hell das hier ist. Ob uns der Wirbelsturm etwa aus Kansas fortgetragen hat?
6: Zum Glück ist im Land Oz noch alles beim Alten. Was daran liegen mag, dass wir ein bisschen abgeschnitten vom Rest der Welt liegen. Deshalb gibt es hier noch nach wie vor Hexen und Zauberer.
5: Was für Zauberer?
6: Na, beispielsweise Oz persönlich. Er ist der größte Zauberer unseres Landes und weit mächtiger als jede von uns Hexen. Er residiert in der prächtigen Smaragdstadt.
5: Na schön, komm Toto, tun wir, was uns geraten wurde. Gehen wir in die Smaragdstadt und fragen den großen Ost, wie wir wieder zurück nach Kansas kommen können.
7: Na sowas.
5: Ein Holzfäller. Von Kopf bis Fuß aus Blech.
8: Ich brauche Hilfe.
5: Was fehlt dir denn?
8: Meine Gelenke sind vollkommen eingerostet. Deshalb kann ich mich nicht mehr bewegen. Würdet ihr sie bitte ölen?
9: So.
8: Was für eine Wohltat. Ich danke euch.
10: Wer seid ihr denn eigentlich?
5: Ich bin Dorothy aus Kansas. Dahin möchte ich liebend gerne zurück. Genau wie mein Hund Toto. Die Vogelscheuche hier hat sich uns angeschlossen.
8: Es freut mich, euch drei kennenzulernen. Man nennt mich Blechmann.
9: Angenehm.
8: Und wohin seid ihr unterwegs?
5: In die Smaragdstadt. Wir möchten dort eine Audienz beim großen und mächtigen Oz erbitten.
8: Was wollt ihr denn von ihm?
5: Ich hoffe, dass er Toto und mir helfen kann, wieder nach Hause zu kommen. Und die Vogelscheuche wünscht sich Verstand.
9: Ja.
8: Sagt mal, glaubt ihr, der große und mächtige Oz könnte mir ein Herz geben?
5: Ich weiß nicht. Aber wenn ich es mir recht überlege, kann das doch eigentlich auch nicht schwieriger sein, als der Vogelscheuche Verstand zu geben, oder?
9: Stimmt.
8: Wenn ihr mir erlaubt, euch zu begleiten, dann würde ich gerne mitkommen in die Smaragdstadt und dem Zauberer mein Anliegen vortragen.
9: Du bist uns herzlich willkommen.
5: Das fällt mir ja jetzt erst auf, wie dunkel es geworden ist, nicht?
9: Das kann man sagen. Gut, dass der Weg gelb ist. So kann man ihn selbst in diesem Dämmerlicht nicht so leicht verlieren.
8: Wahr gesprochen.
5: Der Wald macht mir Angst.
8: Ach was, wir sind doch zu dritt.
9: Und haben noch den Hund dabei.
8: Genau.
9: Was soll uns da schon passieren?
8: Aber außerdem gibt es hier in diesem Wald sowieso nur Löwen, Tiger, Wölfe und Bären.
9: Wie bitte?
5: Das ist ja schrecklich.
1: Und jetzt geht's weiter.
8: Keine Sorge. Ich habe ja meine Axt, um mich zu verteidigen. Und du, Dorothy, trägst den Abdruck eines Hexenkusses auf der Stirn. Niemand wird es wagen, dir etwas zu tun.
9: Ich spüre niemals Schmerz, weil ich ja nur ausgestopft bin. Macht euch um mich also keine Sorgen.
5: Und Toto? Wer schützt Toto?
9: Nun ja.
8: Weißt du?
10: Ein Löwe! Rette sich, wer kann!
5: Toto, komm sofort hierher!
2: Was willst du, du Wicht?
4: Willst du wohl?
2: Glaubst du, du hättest mir etwas zu sagen? Und nun zu dir, du kläffende Bestie.
5: Jetzt wird es mir aber zu bunt. Untersteh dich meinem Hund etwas zu tun, dass du dich nicht schämst, auf ihn loszugehen, wo er doch genau wie die anderen beiden viel kleiner und schwächer ist als du. Und da stürzt du dich auf ihn und beißt ihn?
2: Ich habe ihn nicht gebissen.
5: Aber das wolltest du gerade. Du bist nichts weiter als ein jämmerlicher Feigling. Das bist du.
2: Ich weiß. Es ist furchtbar. Geradezu zum Heulen.
5: Du meine Güte. Komm, steh wieder auf, Vogelscheuche. Und du auch, Blechmann. Der tut euch nichts mehr.
2: Wenn ich doch nur ein paar so gute Freunde wie euch hätte, die mir helfen würden.
10: Das bricht dein Herz.
5: Warum hast du denn keine Freunde?
2: Weil jedermann sofort Reis ausnimmt, wenn er mich brüllen hört.
10: Wolltest du nicht eigentlich der tapfere und mutige König der Tiere sein?
2: Ja, ich weiß. Aber ich kann es nicht ändern. Immer wenn ich Gefahr wittere, beginnt mein Herz wie wild zu rasen. Oh.
10: Du kannst froh sein, denn dass dein Herz zu rasen beginnt, das beweist, dass du eines hast. Und das ist weitaus besser, als kein Herz zu haben. Ich zum Beispiel habe keins, was ich sehr bedauere.
2: Aber wenn ich kein Herz hätte, dann wäre ich vielleicht kein solch erbärmlicher Feigling.
10: Und Verstand? Hast du Verstand?
2: Darüber habe ich bisher noch nie nachgedacht.
10: Ich habe nämlich keinen.
9: Deshalb werde ich den großen und mächtigen Oss bitten, mir welchen zu geben.
10: Und ich werde ihn fragen, ob er mir ein Herz geben kann.
5: Genau. Und Toto und ich hoffen, dass er uns hilft, wieder nach Hause zu kommen.
2: Ob der große und mächtige Oss mir wohl Courage geben könnte, damit ich nicht länger solch ein Feigling bin?
10: Warum nicht? Das wird auch nicht schwieriger für ihn sein, als mir Verstand zu geben.
7: Und mir ein Herz.
5: Und uns zurück nach Hause zu schicken.
2: Ihr gebt mir Hoffnung. Wenn es euch also nichts ausmacht, mit einem feigen Löwen eure Reise fortzusetzen, dann würde ich mich euch liebend gerne anschließen.
5: Du bist uns als Reisekamerad herzlich willkommen, Löwe.
10: Ja,
9: es ist sogar ein großes Glück für uns, dass du uns begleiten willst.
2: So? Warum?
9: Na, weil die anderen wilden Bestien sicher große Angst vor dir haben und uns deshalb nichts tun werden. Ist doch sonnenklar. Die wissen ja nicht, dass du in Wirklichkeit viel größere Angst vor ihnen hast, als sie vor dir. So groß, stark und mächtig, wie du aussiehst.
2: Hoffentlich gelingt es mir, meine Angst lange genug zu verbergen.
9: Komm, Freunde, gehen wir.
10: Oh nein!
5: Was ist denn, Blechmann?
10: Das hätte mir nicht passieren dürfen. Wie furchtbar, nein!
5: Oh, bitte nicht weinen. Du rostest sonst wieder ein.
10: Vielleicht wäre das besser so. Dann kann ich keinen weiteren Schaden anrichten und anderen Leid zufügen.
2: Wisst ihr, wovon er spricht?
10: Keinen Schimmer. Ein Käfer. Ich bin auf einen Käfer getreten und habe den Ärmsten zerquetscht.
5: Aber du hast es doch nicht mit Absicht getan.
2: Genau, es war bloß ein Unfall.
9: Pass in Zukunft einfach ein bisschen besser auf, ja?
10: Das soll mir eine Lehre sein. Dorothy, die Ölkanne bitte.
5: Ja.
9: So, jetzt funktioniert wieder alles, oder?
10: Ja, danke. Ihr Wesen, die ihr ein Herz habt, habt etwas in eurer Brust, das euch leitet und davon abhält, Böses zu tun. Ich hingegen muss immer höllisch aufpassen, nichts falsch zu machen. Wenn der Zauberer mir meinen Wunsch erfüllt, bräuchte ich mir nicht immer so viele Gedanken zu machen.
5: Das wird schon. Gehen wir weiter.
10: Ja.
2: Merkwürdig. Und das ganze Theater für einen zerquetschten Käfer. Der hätte doch auch aufpassen und auf die Seite springen können.
9: Wenn ich es nicht besser wüsste, würde ich sagen, ich habe noch nie jemanden mit einem größeren Herz und mehr Mitgefühl getroffen als den Blechmann.
2: Stimmt auffallend.
5: Wo bleibt ihr denn?
9: Wir kommen. Los, beeil dich.
2: Ja, doch.
5: Komm, Toto, komm!
9: Ein Glück, dass der Mond so hell scheint.
10: Wenn wir die ganze Nacht weiter wandern, schaffen wir es vielleicht, die Smaragdstadt bereits morgen früh zu erreichen.
5: Ach, das wäre schön. Mhm.
2: Nimmt mich bitte jemand an der Tatsche?
9: Na, komm schon her.
2: Es ist ja nur, weil es so schrecklich dunkel ist.
9: Ja, schon gut.
10: Wir beschützen dich natürlich auch weiterhin.
5: Wir sind alle bei dir, Löwe.
2: Ja.
1: Am nächsten Morgen bereits sahen sie in der Ferne die grün leuchtenden Mauern der Smaragdstadt. Keiner der fünf konnte es erwarten, dorthin zu gelangen. So beeilten sie sich sehr und standen schon bald vor einem gewaltig hohen Tor.
2: Und jetzt?
10: Tja,
9: da an der Seite hängt ein Klingelzug. Dorothy?
5: Oh ja, natürlich. Ich klingle.
7: Ja?
5: Oh, guten Tag.
7: Was wollt ihr in der Smaragdstadt?
5: Wir sind den weiten Weg hierher gekommen, um den Zauberer um Hilfe zu bitten.
7: Ja. Der große und mächtige Oz hat seit Jahren schon niemanden mehr empfangen.
9: Was? Aber...
7: Zieht eure Wege! Halt! Nicht so schnell!
5: Bitte! Wir müssen unbedingt zum Zauberer.
10: Ja, das stimmt.
7: Der große und mächtige Oz reagiert sehr unfreundlich, wenn man ihn mit irgendwelchen albernen und unwichtigen Bitten belästigt. Oh.
9: Aber unsere Anliegen sind nicht unwichtig.
10: Nur der große und mächtige Oz vermag uns zu helfen.
5: Man versicherte uns, er sei ein guter Zauberer.
10: Ja.
7: Das ist er ja auch. Aber mit denjenigen, die ihm nicht aufrichtig gegenübertreten oder ihn nur aus Neugierde sehen wollen, versteht er keinen Spaß. Dann kann er fürchterlich sein in seinem Zorn. Manch einer hat sich später gewünscht, er hätte niemals um die Audienz gebeten.
9: Wie? Wir haben keine Angst.
7: Naja.
5: Die gute Hexe des Nordens hat mir geraten, den großen und mächtigen Oz aufzusuchen.
10: Der Weg hierher war sehr beschwerlich.
2: Und vor allem gefährlich.
9: Deshalb lassen wir uns jetzt kurz vor dem Ziel nicht so einfach abweisen.
7: Die Nordhexe?
5: So war es.
7: Das ändert natürlich alles. Warum habt ihr das nicht gleich gesagt?
5: Dürfen wir jetzt zum Zauberer?
7: Aber gewiss doch. Ich führe euch zu ihm. Gleich, nachdem jeder von euch eine dieser grünen Brillen aufgesetzt hat. Auch der Hund. Hier, bitte. Es ist unter Androhung einer schlimmen Strafe verboten, die Brille innerhalb der Smaragdstadt wieder abzusetzen.
9: Warum denn das?
7: Naja, der strahlende Glanz der Smaragde würde euch sonst alle binnen Sekunden erblinden lassen. Ihr werdet sehen, jeder trägt hier solch eine Brille.
5: Dann werden wir sie selbstverständlich ebenfalls aufsetzen. Nicht wahr, Freunde?
9: Unbedingt.
2: Ja, ja.
7: So ist es brav.
5: Wer sind Sie denn eigentlich?
7: Ich bin der Hüter der Tore.
10: Dürfen wir dann jetzt eintreten?
7: Es sei euch gestattet. Bitte sehr.
5: Du meine Güte.
10: Hier ist ja wirklich alles grün.
2: Gras.
9: Und wie das alles funkelt.
7: Ja. Bitte mir zu folgen, meine Herrschaften.
5: Ja. Sagen Sie, wie sieht er eigentlich aus, der große und mächtige Oz?
7: Ich weiß nicht. Hab ihn nie gesehen. Er verlässt seinen Thronsaal niemals.
5: Aber irgendjemand muss ihn doch mal gesehen haben.
9: Genau. Sonst wüsste man ja gar nicht, dass er überhaupt da ist.
7: Die, die ihn sahen, berichteten, dass sich der große und mächtige Oss in jede beliebige Gestalt zu verwandeln vermag.
10: Erstaunlich.
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4: Mit Benedikt Maurer. Hallo zusammen. Mit dem August ändern sich in Deutschland einige Regeln. Für viele Familien ist die wichtigste Neuerung, Kinder, die jetzt in die erste Klasse kommen, haben künftig Anspruch auf einen Ganztagsplatz. Außerdem müssen Firmen kennzeichnen, wenn Bilder, Videos oder Texte mit künstlicher Intelligenz erstellt wurden. Wer ein neues Handy, einen Kühlschrank oder eine Waschmaschine kauft, hat künftig bessere Rechte, wenn das Gerät kaputt geht oder repariert werden muss. Außerdem starten mit Bayern jetzt auch im letzten Bundesland die Sommerferien. Damit haben nun alle Schülerinnen und Schüler in Deutschland Ferien. Eine neue Studie zeigt, wie sich Frühchen im späteren Leben entwickeln. Forschende haben Menschen untersucht, die als Babys viel zu früh geboren wurden. Das Ergebnis? Viele von ihnen haben später einen Beruf, Freunde und ein gutes Leben. Manche brauchen in bestimmten Bereichen etwas mehr Unterstützung. Die Forschenden sagen, viel Nähe und Hilfe von der Familie könnten Frühchen beim Aufwachsen helfen. Mammuts waren riesige Tiere aus der Eiszeit. Forscher haben jetzt viele alte Knochen untersucht und etwas Spannendes herausgefunden. An manchen Orten wurden besonders viele Knochen von weiblichen Mammuts gefunden. Sie vermuten, dass Menschen diese Tiere vor vielen tausend Jahren gejagt haben. Aus Mammuts bekamen sie Fleisch, Fell und Material für Werkzeuge. Heute gibt es Mammuts nur noch in Museen und Geschichten. In Deutschland sollen Autos bald noch mehr beim Fahren helfen können. Neue Systeme können zum Beispiel erkennen, wann eine Ampel rot ist, beim Spurwechsel unterstützen oder beim Einparken helfen. Einige Autohersteller wollen diese Technik jetzt auch in deutschen Städten ausprobieren. Ganz alleine fahren können die Autos aber noch nicht. Ein Mensch muss immer aufpassen. Soweit die Meldungen und die Radio Teddy Nachrichten zum Nachhören, jederzeit in der Radio Teddy App.
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3: Mit Nils, hallo. Pauline möchte wissen, warum Grillen die ganze Zeit zirpen und wie sie das machen. Tja, so kleine Tiere machen so einen Krach. Zum Zirpen reibt die Grille Körperteile aneinander. Nicht die Beine, sondern die Flügel. Sie reibt ihre Flügel am Körper. Und so kann sie diese sehr lauten Geräusche machen. Wenn Grillen zirpen, kann man sie bis zu 50 Meter weit hören. Um sich unterscheiden zu können, also um zu merken, welche Grille da wem zuzirpt, zirpen sie unterschiedlich. Es hört sich unterschiedlich an und Grillen zirpen auch zu unterschiedlichen Zeiten, weil sie sich nur mit Grillen der eigenen Art unterhalten wollen. Mit dem Zirpen wollen sie auch sagen, hier bin ich, das hier ist mein Revier. Übrigens zirpen nicht alle Grillen, sondern nur die Männchen, weil sie mit ihren Rufen die Weibchen anlocken wollen. Und je lauter ein Männchen zirpt, desto besser stehen die Chancen bei den Weibchen.
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11: Und jetzt der Radio Teddy Familienspartipp der Stunde. Antizyklisch einkaufen. Im Sommer die Winterjacke und im Herbst die kurze Hose kaufen, kann Geld sparen. In der Nebensaison gibt es oftmals Lagerausverkäufe oder Restbestände. Damit können Familien bis zur Hälfte des Ursprungspreises sparen.

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0: Hey Flossenfreunde, hier ist Dizzy Disco, der Disco-Delfin aus der Lagune Nummer 3. Seid ihr für den Tag bereit?
1: Ja!
0: Sag mal, schlaft ihr noch? Ich hab ja gar nichts gehört. Flossen hoch, wer ist dabei?
1: Yeah.

0: Hallo, ich bin Jochen.
1: Hey, Jochen ist auch wieder dabei. Und habt ihr schon Larry gesehen? Ruft mal Krokodil.
2: Hi.
1: Krokodil.
2: Kroko was?
1: Krokodil.
3: Das ist mein Lieblingsspiel.
1: Einsiedlerkrebs, wie geht's? Du weißt doch, welche blubberbunten Knöpfe man dreht. Also lass uns allen Flossenfreunden zeigen, wie eine echte Aquaparty geht.
0: Yeah.

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16: Mit Angie. Hallöchen. Wilde Tiere fast ganz nah beobachten und erkunden? Das geht im Märchenwald des Tierparks Kunsterspring im brandenburgischen Neuruppin. Mehr als 400 wilde Tiere zeigen euch im Buchenwald, wie sie leben. Entdeckt Fischotter beim Planschen im klaren Wasser, Wölfe beim Umherstreifen oder Schwarzstörche beim Nestbau. Schnappt euch ein Fernglas und geht als Naturforscher auf Beobachtungstour. Ganz nebenbei sammelt ihr an Umweltstationen cooles Extrawissen rund um unsere Natur. Und für alle kleinen Tierfreunde gibt's eine Extraportion Tobespaß auf dem Abenteuerspielplatz. Mehr Infos gibt's auf tierpark-kunsterspring.de. 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
1: Mit Benedikt Maurer. Hallo zusammen. Mit dem August ändern sich in Deutschland einige Regeln. Für viele Familien ist die wichtigste Neuerung, Kinder, die jetzt in die erste Klasse kommen, haben künftig Anspruch auf einen Ganztagsplatz. Außerdem müssen Firmen kennzeichnen, wenn Bilder, Videos oder Texte mit künstlicher Intelligenz erstellt wurden. Wer ein neues Handy, einen Kühlschrank oder eine Waschmaschine kauft, hat künftig bessere Rechte, wenn das Gerät kaputt geht oder repariert werden muss. Außerdem starten mit Bayern jetzt auch im letzten Bundesland die Sommerferien. Damit haben nun alle Schülerinnen und Schüler in Deutschland Ferien. Eine neue Studie zeigt, wie sich Frühchen im späteren Leben entwickeln. Forschende haben Menschen untersucht, die als Babys viel zu früh geboren wurden. Das Ergebnis? Viele von ihnen haben später einen Beruf, Freunde und ein gutes Leben. Manche brauchen in bestimmten Bereichen etwas mehr Unterstützung. Die Forschenden sagen, viel Nähe und Hilfe von der Familie könnten Frühchen beim Aufwachsen helfen. Mammuts waren riesige Tiere aus der Eiszeit. Forscher haben jetzt viele alte Knochen untersucht und etwas Spannendes herausgefunden. An manchen Orten wurden besonders viele Knochen von weiblichen Mammuts gefunden. Sie vermuten, dass Menschen diese Tiere vor vielen tausend Jahren gejagt haben. Aus Mammuts bekamen sie Fleisch, Fell und Material für Werkzeuge. Heute gibt es Mammuts nur noch in Museen und Geschichten. In Deutschland sollen Autos bald noch mehr beim Fahren helfen können. Neue Systeme können zum Beispiel erkennen, wann eine Ampel rot ist, beim Spurwechsel unterstützen oder beim Einparken helfen. Einige Autohersteller wollen diese Technik jetzt auch in deutschen Städten ausprobieren. Ganz alleine fahren können die Autos aber noch nicht. Ein Mensch muss immer aufpassen. Soweit die Meldungen und die Radio Teddy Nachrichten zum Nachhören, jederzeit in der Radio Teddy App.
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1: Auf den Straßen rollt jetzt am Wochenende die größte Reisewelle der Sommerferien. Staugefahr gibt es vor allem auf den Nord-Süd-Verbindungen, unter anderem auf der A1, A7 und A9. Außerdem auch rund um die Großstädte mehr Zeit einplanen. Überall da, wo es rollt, wünschen wir gute Fahrt.
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3: Einmal Sommer zum Mitnehmen, bitte. Heute gibt's in unserem Sommereisbecher eine große Kugel Sonnenschein und ein paar kleine Wölkchen obendrauf. Dazu steigen die Temperaturen auf bis zu 30 Grad.
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mit Nils, hallo. Mavi war im Freibad schwimmen und fragt, ob man auch im Wasser einen Sonnenbrand bekommen kann. Es ist wirklich so, man kann auch im Wasser einen Sonnenbrand bekommen. Und zwar noch viel schneller, als wenn man sich zum Beispiel auf einer Wiese aufhält.

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3: Licht reflektiert. Und so ist es auch mit der Sonne. Durch das spiegelnde Wasser können sich die Sonnenstrahlen viel mehr ausbreiten und sie können sogar ins Wasser eindringen. Selbst wenn man unter Wasser schwimmt, kann man einen Sonnenbrand bekommen. Und weil die Haut beim Schwimmen gekühlt wird, merkt man gar nicht, dass die Sonne brennt. Das zeigt sich oft erst, wenn man wieder an Land ist. Deshalb ist es wichtig, sich im Wasser zu schützen. Es gibt zwar spezielle Sonnencremes, die wasserfest sein sollen, aber wenn es wirklich sehr heiß ist, sollte man sich nicht darauf verlassen. Auch wenn es komisch aussieht, sollte man an heißen Tagen im Wasser ein T-Shirt tragen. So kommen die Sonnenstrahlen nicht an den Körper.
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13: Und jetzt der Radio Teddy Familienspartipp der Stunde. Angebote der Krankenkassen nutzen. Viele gesetzliche Krankenkassen bieten für ihre Mitglieder kostenlose Sportangebote oder sogenannte Sport mit Rezeptkurse an. Damit können sich Familien den Preis für Sportmitgliedschaften im Jahr sparen.

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1: Auf den Straßen rollt jetzt am Wochenende die größte Reisewelle der Sommerferien. Staugefahr gibt es vor allem auf den Nord-Süd-Verbindungen, unter anderem auf der A1, A7 und A9. Außerdem auch rund um die Großstädte mehr Zeit einplanen. Überall da, wo es rollt, wünschen wir gute Fahrt.
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4: Einmal Sommer zum Mitnehmen, bitte. Heute gibt's in unserem Sommereisbecher eine große Kugel Sonnenschein und ein paar kleine Würfel.

0: Wölkchen obendrauf. Dazu steigen die Temperaturen auf bis zu 30 Grad.
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9: Mit Angie. Hallöchen. Hurra, hurra, die Ferien sind da. Mit dem Auto- und Zugbingo kommt auf der Fahrt in Richtung Urlaub keine Langeweile auf. Und das Beste, es ist auch noch ruckzuck vor der Fahrt fertig gebastelt. Schnappt euch einfach ein Blatt Papier und malt oder klebt Motive darauf, die ihr auf der Fahrt sehen könnt. Zum Beispiel Kühe, ein Flugzeug, eine Brücke oder einen Bagger. Fahrt ihr daran vorbei, dürft ihr das Motiv abhaken. Sind alle Motive in einer Reihe von oben nach unten oder von links nach rechts abgehakt, habt ihr ein Bingo. Und wer die meisten Bingos hat, gewinnt. Das war's. Viel Spaß und gute Fahrt.
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1: Mit Benedikt Maurer. Hallo zusammen. Mit dem August ändern sich in Deutschland einige Regeln. Für viele Familien ist die wichtigste Neuerung, Kinder, die jetzt in die erste Klasse kommen, haben künftig Anspruch auf einen Ganztagsplatz. Außerdem müssen Firmen kennzeichnen, wenn Bilder, Videos oder Texte mit künstlicher Intelligenz erstellt wurden. Wer ein neues Handy, einen Kühlschrank oder eine Waschmaschine kauft, hat künftig bessere Rechte, wenn das Gerät kaputt geht oder repariert werden muss. Außerdem starten mit Bayern jetzt auch im letzten Bundesland die Sommerferien. Damit haben nun alle Schülerinnen und Schüler in Deutschland Ferien. Früher war Telefonieren mit dem Handy oft ziemlich kompliziert und teuer. Heute ist das zum Glück viel einfacher. Beim Laden von Elektroautos ist es aber oft noch anders. Je nach Ladesäule kostet der Strom unterschiedlich viel. Deshalb sollen die Preise in Zukunft einfacher und besser vergleichbar werden. Außerdem gibt es immer mehr Ladesäulen. Mammuts waren riesige Tiere aus der Eiszeit. Forscher haben jetzt viele alte Knochen untersucht und etwas Spannendes herausgefunden. An manchen Orten wurden besonders viele Knochen von weiblichen Mammuts gefunden. Sie vermuten, dass Menschen dieses Tier vor vielen tausend Jahren gejagt haben. Aus Mammuts bekamen sie Fleisch, Fell und Material für Werkzeuge. Heute gibt es Mammuts nur noch in Museen und Geschichten. Wer in den nächsten Wochen mit dem Auto in den Urlaub fährt, sollte besonders gut aufs Tempolimit achten. Von morgen bis Sonntag gibt es in vielen Bundesländern eine große Blitzerwoche mit besonders vielen Geschwindigkeitskontrollen. Mit dabei sind zum Beispiel Berlin und Brandenburg. Die Polizei will so dafür sorgen, dass auf den Straßen weniger Unfälle passieren. Soweit die Meldungen und die Radio-Teddy-Nachrichten zum Nachhören, jederzeit in der Radio-Teddy-App.
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1: Auf den Straßen rollt jetzt am Wochenende die größte Reisewelle der Sommerferien. Staugefahr gibt es vor allem auf den Nord-Süd-Verbindungen, unter anderem auf der A1, A7 und A9. Außerdem auch rund um die Großstädte mehr Zeit einplanen. Überall da, wo es rollt, wünschen wir gute Fahrt.
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4: Einmal Sommer zum Mitnehmen, bitte. Heute gibt's in unserem Sommereisbecher eine große Kugel Sonnenschein und ein paar kleine Wölkchen obendrauf. Dazu steigen die Temperaturen auf bis zu 30 Grad.
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6: Hallo.
5: Und ich bin Basti. Hallo.
6: Und vielen Dank, dass auch ihr jeden Tag am Start seid. Und ihr, liebe Kids, ihr schickt uns so viele tolle Fragen. Vielen Dank.
7: Wartet, ich darf ich euch
6: Sandra meine, meldet sich.
7: Darf ich meine Lieblings-Kinderfrage euch erzählen?
6: Ja, bitte.
5: Nein, wir haben nur Kinderfragen, du bist kein Kind.
6: Okay.
5: Ja. Sag mal, was ist denn?
7: Ey, die Frage, warum kriegen wir, wenn wir uns stoßen, eine Beule und keine Delle? Finde ich so schlau.
6: Mega. Sie zeigt auch, wie aufmerksam ihr seid.
7: Diese Frage und viele andere Fragen geben wir ab an Kollege Nils von den Radio Teddy Nachrichten. Er beantwortet all eure Fragen jeden Tag mal kurz vor halb. Radio Teddy macht Spaß, macht schlau.
5: Und wir haben natürlich eure Lieblingsmusik am Start. Die Playlist für euer Familienwochenende. Let's go!
6: Pup, pup.

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1: Mit Nils, hallo. Sommerferien, endlich Erholung. Kein Stress und keine Termine, einfach mal abschalten. Aber manchmal kann es auch langweilig werden. Aber Langeweile ist auch wichtig, sagt die Mama von Lene. Und jetzt möchte Lene wissen, warum das denn? Wenn die Freunde im Urlaub sind, kann es wirklich ganz schön langweilig werden. Die Zeit vergeht einfach nicht und ihr wisst nicht, was ihr machen sollt. Aber wenn keine Ferien sind, können die Tage ganz schön vollgestopft sein mit Schule, Hausaufgaben, Sport, AG oder Musikschule. Wenn noch Platz nach den Terminen ist, könnt ihr euch mit euren Freunden treffen. Da bleibt wenig Zeit zum Rumgammeln. Doch ist es wichtig, dass ihr euch mal entspannt. Ansonsten könnt ihr nur mal chillen und Musik hören und euren Gedanken nachhängen. Denn wer nichts zu tun hat, dem kommen vielleicht auch ein paar gute Ideen. Mal neue Spiele spielen, neue Sachen basteln, tüfteln, einfach mal viel lesen oder vielleicht selbst mal was schreiben. Wer Langeweile hat, kann kreativ werden. Dem fallen also neue Dinge ein. Die Schriftstellerin Joanna K. Rowling hat zum Beispiel Harry Potter erfunden, weil sie sich gelangweilt hat. Ihr seht, manchmal ist es gar nicht so schlecht, sich zu langweilen und sich etwas auszudenken.
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3: Mit dem Mann, der von Anfang an dabei war.
4: Ich bin Fabian Giester, bin Bürgermeister dieser wunderbaren Stadt Meiningen.
3: Noch wichtiger, die Radio-Teddy-Kinderreporter.
5: Ich bin der Arthur, ich bin 9 Jahre alt.
6: Ich bin Jonas, bin 12 Jahre alt. Am besten gefällt mir hier die aufgeschnittene Lok mit dem Führerhaus, weil man sehr viel bewegen oder anfassen kann.
4: Die haben wir aufgeschnitten, haben die Baugruppen herausgearbeitet, um den Kiddies ein bisschen Lust auf die Physik zu machen zum Beispiel und Dinge zu entdecken und auch auszuprobieren.
3: Genau das ist das Besondere. Familien schauen mitten rein in die Lok von innen, von unten. Ein richtiges Technikabenteuer.
5: Ich finde es einfach spannend, wie die Rohre reingebaut wurden. Und man kann auch sehen, wo der Wasserdampf hinläuft.
3: Und dann wird ausprobiert. Pumpen, Hebel ziehen, staunen, wie viel Kraft in so einer Dampflok steckt.
6: Rechts ist ein ganz, ganz schweres Gewicht. 5 Kilo. Und das wollen wir jetzt versuchen, mit Luft hochzuheben. Und? Ja, es funktioniert.
3: Im Führerstand wird aus Staunen mitmachen. Das Gefühl, einmal selbst Lokführer zu sein, macht die Technik für Familien zu einem echten Abenteuer zum Anfassen.
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17: Faultiere verdauen extrem langsam. Eine einzige Mahlzeit kann bei ihnen viele Tage im Bauch bleiben. Darum sind Faultiere auch echte Energiesparmeister.

0: bis zu 30 Grad.
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3: Schwupps, da sind wir drin in eurem Wochenende.
4: Ja, Hallöchen. Mensch, ja, Christina hört ihr schon.
3: Hi. Die hört ihr auch.
5: Und Alina ist auch am Start.
4: Ja, Wahnsinn. Alle am Start, alle mit dabei, kann losgehen. Ja.
3: Was haben wir mitgebracht? Spaß für euer Familienwochenende. Logo. Gleich die Radio Teddy Tipps für Kids. Wie macht ihr Seifenblasen selbst? Oder richtig, ein Tic-Tac-Toe-Spiel selbst basteln? Oh. Kriegt ihr raus.
4: Das wird ja aufregend. Gleich um kurz auf voll bei euch im Kinderzimmer. Und bis dahin gibt's ganz viel Lieblingsmusik. Let's go.
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1: 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Dazu steigen die Temperaturen auf

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3: Oh, Hallöchen, hier ist die Angie. Was ich da schlürfe, fragt ihr euch? Na, eine kühle Limo. Perfekt bei dieser Schwitzehitze und die ist auch noch ruckzuck schlürffertig. Drückt zuerst den Saft von einigen Zitronen aus. Mischt den Zitronensaft mit 1-2 Litern kaltem Sprudelwasser und 1-2 Esslöffeln Zucker, dann alles gut umrühren und fertig. Für eine extra Portion Abkühlung gebt ihr noch Eiswürfel dazu. Oder wie wär's mit einer Prise Magie? Holunderblütensirup und Minze machen eure Limo zu einer Feenlimo. Das war's. Viel Spaß.
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10: Und jetzt Tims verrückte Tierfakten.
11: Fledermäuse sind die einzigen Säugetiere, die wirklich fliegen. Nicht nur gleiten, sondern richtig aktiv durch die Luft sausen.

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1: Mit Benedikt Maurer. Hallo zusammen. Mit dem August ändern sich in Deutschland einige Regeln. Für viele Familien ist die wichtigste Neuerung, Kinder, die jetzt in die erste Klasse kommen, haben künftig Anspruch auf einen Ganztagsplatz. Außerdem müssen Firmen kennzeichnen, wenn Bilder, Videos oder Texte mit künstlicher Intelligenz erstellt wurden. Wer ein neues Handy, einen Kühlschrank oder eine Waschmaschine kauft, hat künftig bessere Rechte, wenn das Gerät kaputt geht oder repariert werden muss. Außerdem starten mit Bayern jetzt auch im letzten Bundesland die Sommerferien. Damit haben nun alle Schülerinnen und Schüler in Deutschland Ferien. Früher war Telefonieren mit dem Handy oft ziemlich kompliziert und teuer. Heute ist das zum Glück viel einfacher. Beim Laden von Elektroautos ist es aber oft noch anders. Je nach Ladesäule kostet der Strom unterschiedlich viel. Deshalb sollen die Preise in Zukunft einfacher und besser vergleichbar werden. Außerdem gibt es immer mehr Ladesäulen. Mammuts waren riesige Tiere aus der Eiszeit. Forscher haben jetzt viele alte Knochen untersucht und etwas Spannendes herausgefunden. An manchen Orten wurden besonders viele Knochen von weiblichen Mammuts gefunden. Sie vermuten, dass Menschen dieses Tier vor vielen tausend Jahren gejagt haben. Aus Mammuts bekamen sie Fleisch, Fell und Material für Werkzeuge. Heute gibt es Mammuts nur noch in Museen und Geschichten. Wer in den nächsten Wochen mit dem Auto in den Urlaub fährt, sollte besonders gut aufs Tempolimit achten. Von morgen bis Sonntag gibt es in vielen Bundesländern eine große Blitzerwoche mit besonders vielen Geschwindigkeitskontrollen. Mit dabei sind zum Beispiel Berlin und Brandenburg. Die Polizei will so dafür sorgen, dass auf den Straßen weniger Unfälle passieren. Soweit die Meldungen und die Radio Teddy Nachrichten zum Nachhören, jederzeit in der Radio Teddy App.
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1: Auf den Straßen rollt jetzt am Wochenende die größte Reisewelle der Sommerferien. Staugefahr gibt es vor allem auf den Nord-Süd-Verbindungen, unter anderem auf der A1, A7 und A9. Außerdem auch rund um die Großstädte mehr Zeit einplanen. Überall da, wo es rollt, wünschen wir gute Fahrt.
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4: Einmal Sommer zum Mitnehmen, bitte. Heute gibt's in unserem Sommereisbecher eine große Kugel Sonnenschein und ein paar kleine Wölkchen obendrauf. Dazu steigen die Temperaturen auf bis zu 30 Grad.
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5: Happy Wochenende!
6: Hallo!
5: Hi! Am Start für euch Sandra!
6: Hallo!
5: Basti!
7: Tachchen!
8: Und ich, Christina.
9: Und ihr habt ja so viele Fragen an uns, auf die ihr einfach manchmal gar keine Antwort findet. Und Nils aus unserem Radio Teddy Team, aus den Radio Teddy Nachrichten, beantwortet sie für euch. Die nächste Frage von euch klären wir im Radio Teddy nachgefragt um kurz vor halb.
7: Und ganz wichtig natürlich der richtige Soundtrack fürs Wochenende. Und den haben wir. Ganz viel Lieblingsmusik. Los geht's!

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1: Das Nachgefragt finde ich sehr schön, weil das halt oft Fragen sind, die auch mal so ein bisschen ab vom Alltag sind und dementsprechend viele Sachen beleuchtend auch den Kindern nahebringen, was man sonst halt wahrscheinlich sich nicht mal fragen würde.
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0: ist es weg.
1: Heute ist so ein typischer Sonntag, an dem keiner auf die Uhr schauen muss. Genießt die Zeit zusammen, ob auf der Picknickdecke im Garten oder einfach gemütlich zu Hause. Radio Teddy auch mit dabei, mit Luisa am Wochenende und eurer Wochenend-Playlist.

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1: Mit Nils, hallo. Sie bestehen zu 99% aus Wasser und trotzdem finden sie viele Menschen eklig. Die Quallen. Was sind das genau für Viecher? Das möchte Lisa wissen. Manche sind weiß, manche rot oder blau, manche durchsichtig und sie sehen wirklich ziemlich eklig glibberig aus. Eigentlich ist nicht viel dran an Quallen, nur Mund, Magen und Tentakel. Wenn man hier bei uns in Europa eine Qualle berührt hat, muss man zum Glück nicht gleich ins Krankenhaus. Am besten die Haut gleich mit Salzwasser spülen, nicht mit Süßwasser. Dann etwas Essig über die Nesselzellen gießen und einwirken lassen.

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Und jetzt der Radio-Teddy-Familien-Spartipp der Stunde. In manchen Städten gibt es für euch als Anwohner spezielle Angebote, zum Beispiel stark reduzierte oder kostenfreie Eintritte bei Ausflugszielen.

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1: Auf den Straßen rollt jetzt am Wochenende die größte Reisewelle der Sommerferien. Staugefahr gibt es vor allem auf den Nord-Süd-Verbindungen, unter anderem auf der A1, A7 und A9. Außerdem auch rund um die Großstädte mehr Zeit einplanen. Überall da, wo es rollt, wünschen wir gute Fahrt.
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3: 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Heute gibt's in unserem Sommereisbecher eine große Kugel Sonnenschein und ein paar kleine Wölkchen obendrauf. Dazu steigen die Temperaturen auf bis zu 30 Grad.
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5: Hoch die Hände!
6: Wochenende!
5: Gut, ihr könnt die Arme wieder runternehmen. Christina hat 2 Arme mitgebracht, hallo.
6: Hi.
5: Und die anderen 2 Arme gehören Alina.
6: Hi.
5: Und ich bin Basti.
6: Und wir sorgen dafür, dass jetzt wieder Schwung reinkommt in

0: 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Unsere Kollegin Angie, die verrät euch, wie ihr Leuchtkreide bastelt, wie ihr eine Sockenvase baut und noch viel mehr.
1: Ja, und dazu passt natürlich Lieblingsmusik. Eure Playlist fürs perfekte Familienwochenende.
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Wir schauen auf den Kalender, der sagt Sonntag. Die Ferien sagen ausschlafen, Eis essen und einfach mal einen Tag hineinleben. Genau dafür gibt's den passenden Sound hier bei Radio Teddy.

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2: Mit Angie. Hallöchen. Wilde Tiere fast ganz nah beobachten und erkunden? Das geht im Märchenwald des Tierparks Kunsterspring im brandenburgischen Neuruppin. Mehr als 400 wilde Tiere zeigen euch im Buchenwald, wie sie leben. Entdeckt Fischotter beim Planschen im klaren Wasser, Wölfe beim Umherstreifen oder Schwarzstörche beim Nestbau. Schnappt euch ein Fernglas und geht als Naturforscher auf Beobachtungstour. Ganz nebenbei sammelt ihr an Umweltstationen cooles Extrawissen rund um unsere Natur. Und für alle kleinen Tierfreunde gibt's eine extra Portion Tobespaß auf dem Abenteuerspielplatz. Mehr Infos gibt's auf tierpark-kunsterspringen.de. 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
13: Mit Benedikt Maurer. Hallo zusammen. Mit dem August ändern sich in Deutschland einige Regeln. Für viele Familien ist die wichtigste Neuerung, Kinder, die jetzt in die erste Klasse kommen, haben künftig Anspruch auf einen Ganztagsplatz. Außerdem müssen Firmen kennzeichnen, wenn Bilder, Videos oder Texte mit künstlicher Intelligenz erstellt wurden. Wer ein neues Handy, einen Kühlschrank oder eine Waschmaschine kauft, hat künftig bessere Rechte, wenn das Gerät kaputt geht oder repariert werden muss. Außerdem starten mit Bayern jetzt auch im letzten Bundesland die Sommerferien. Damit haben nun alle Schülerinnen und Schüler in Deutschland Ferien. Früher war Telefonieren mit dem Handy oft ziemlich kompliziert und teuer. Heute ist das zum Glück viel einfacher. Beim Laden von Elektroautos ist es aber oft noch anders. Je nach Ladesäule kostet der Strom unterschiedlich viel. Deshalb sollen die Preise in Zukunft einfacher und besser vergleichbar werden. Außerdem gibt es immer mehr Ladesäulen. Mammuts waren riesige Tiere aus der Eiszeit. Forscher haben jetzt viele alte Knochen untersucht und etwas Spannendes herausgefunden. An manchen Orten wurden besonders viele Knochen von weiblichen Mammuts gefunden. Sie vermuten, dass Menschen dieses Tier vor vielen tausend Jahren gejagt haben. Aus Mammuts bekamen sie Fleisch, Fell und Material für Werkzeuge. Heute gibt es Mammuts nur noch in Museen und Geschichten. Wer in den nächsten Wochen mit dem Auto in den Urlaub fährt, sollte besonders gut aufs Tempolimit achten. Von morgen bis Sonntag gibt es in vielen Bundesländern eine große Blitzerwoche mit besonders vielen Geschwindigkeitskontrollen. Mit dabei sind zum Beispiel Berlin und Brandenburg. Die Polizei will so dafür sorgen, dass auf den Straßen weniger Unfälle passieren. Soweit die Meldungen und die Radio Teddy Nachrichten zum Nachhören, jederzeit in der Radio Teddy App.
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13: Auf den Straßen rollt jetzt am Wochenende die größte Reisewelle der Sommerferien. Staugefahr gibt es vor allem auf den Nord-Süd-Verbindungen, unter anderem auf der A1, A7 und A9. Außerdem auch rund um die Großstädte mehr Zeit einplanen. Überall da, wo es rollt, wünschen wir gute Fahrt.
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14: Einmal Sommer zum Mitnehmen, bitte. Heute gibt's in unserem Sommereisbecher eine große Kugel Sonnenschein und ein paar kleine Wölkchen obendrauf. Dazu steigen die Temperaturen auf bis zu 30 Grad.
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15: So, jetzt finden wir erstmal raus, wer hier alles im Studio ist. Mäuschen, piep einmal.
16: Piep!
15: Wer könnte das denn gewesen sein? Christina ist da, Hallöchen. Und wir haben noch eine weitere Person aus meinem Teddy-Team hier im Studio.
16: Also, Ochse, piep einmal.
15: Also, auch Sandra ist mit dabei und Hallo. Ich bin Basti. Schönes Wochenende. Und wir klären gleich alle Fragen, die euch so wichtig sind. Was sind Satelliten? Was ist das Oval Office? Und wer wählt eigentlich den deutschen Bundeskanzler?
16: Ja, so viele Fragen und wir geben direkt ab an Kollege Nils. Er beantwortet alle Fragen, unter anderem diese Fragen und auch Fragen von euch, liebe Kids. Jedes Mal kurz vor halb im Radio Teddy nachgefragt. Gleich wieder. 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
17: Und bis dahin, eure Wochenend-Playlist, nur Lieblingsmusik in euren Ohren. Viel Spaß!
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1: Mit Nils, hallo. Wohin ist die erste Eisenbahn der Welt gefahren? Das möchte Lasse wissen. Es war in England im Jahr 1830. Eingeweiht wurde die Bahnstrecke zwischen der Hafenstadt Liverpool und der Industriestadt Manchester. Auf dieser 50 Kilometer langen Strecke durften auch wirklich nur Eisenbahn fahren. Deshalb gilt sie unter Fachleuten auch als die erste wirkliche Eisenbahnstrecke. Wenn man nämlich genau in die Geschichte schaut, dann fuhr die erste Eisenbahn schon ein paar Jahre früher zwischen der Bergwerkstadt Darlington und der Hafenstadt Stockton. Allerdings waren auf den 35 Kilometern einige starke Steigungen zu bewältigen. Das haben die Lokomotiven damals einfach nicht geschafft. Da mussten Pferde helfen. Und auf diesen Schienen fuhren auch private, von Pferden gezogene Eisenbahnkutschen. Deshalb also keine richtige Eisenbahnstrecke. Die erste deutsche Eisenbahn kam 5 Jahre später, also 1835. Und die fuhr zwischen Nürnberg und Fürth.
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10: 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In manchen Städten gibt es für euch als Anwohner spezielle Angebote, zum Beispiel stark reduzierte oder kostenfreie Eintritte bei Ausflugszielen.
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12: Bildschirmzeit ist jetzt vorbei.
13: Den Satz, den kennt ihr. Die Bildschirmzeit ist jetzt vorbei. Und jetzt hört man ihn sogar im Film Toy Story 5. Es ist leider ganz einfach. Bonnie bekommt ein Tablet geschenkt.
14: Hi, ich bin Lilypad. Lass uns spielen.
13: Und schon wieder etwas, das ihr kennt. Das Pad bestimmt den ganzen Tag. Das Spielzeug bleibt liegen.
15: Wir sind verloren!
16: Die Technik übernimmt unser Zuhause.
13: Woody, Buzz, Lightyear, Jessie und Co. wollen sich das nicht gefallen lassen. Vielleicht schaffen sie ja ein friedliches Miteinander mit Lily Pad. Und wenn ihr in Toy Story 5 die Stimme der Kuschelpuppe erkennt, ja, dann habt ihr recht. Das ist Christina aus der Radio Teddy Morgenshow. Viel Spaß im Kino!
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18: Auf den Straßen rollt jetzt am Wochenende die größte Reisewelle der Sommerferien. Staugefahr gibt es vor allem auf den Nord-Süd-Verbindungen, unter anderem auf der A1, A7 und A9. Außerdem auch rund um die Großstädte mehr Zeit einplanen. Überall da, wo es rollt, wünschen wir gute Fahrt.
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21: Einmal Sommer zum Mitnehmen, bitte. Heute gibt's in unserem Sommereisbecher eine große Kugel Sonnenschein und ein paar kleine Wölkchen obendrauf. Dazu steigen die Temperaturen auf bis zu 30 Grad.
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21: Schwupps, da sind wir drin in eurem Wochenende.
22: Ja, Hallöchen. Mensch, ja, Christina hört ihr schon.
21: Hi. Die hört ihr auch.
23: Und Alina ist auch am Start.
22: Ja, Wahnsinn. Alle am Start, alle mit dabei, kann losgehen. Ja.
21: Was haben wir mitgebracht? Spaß für euer Familienwochenende. Logo. Gleich die Radio Teddy Tipps für Kids. Wie macht ihr Seifenblasen selbst? Oder richtig, ein Tic-Tac-Toe-Spiel selbst basteln? Oh. Kriegt ihr raus.
22: Das wird ja aufregend. Gleich um kurz vor voll bei euch im Kinderzimmer. Und bis dahin gibt's ganz viel Lieblingsmusik. Let's go.

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1: Hey Flossenfreunde, hier ist Dizzy Disco, der Disco-Delfin aus der Lagune Nummer 3. Seid ihr für den Tag bereit?
2: Ja!
1: Sag mal, schlaft ihr noch? Ich hab ja gar nichts gehört. Flossen hoch, wer ist dabei?
2: Yeah.

0: Hallo, ich bin Jochen.
1: Hey, Jochen ist auch wieder dabei. Und habt ihr schon Larry gesehen? Ruft mal Krokodil.
2: Hi.
1: Krokodil.
2: Kroko was?
1: Krokodil.
3: Das ist mein Lieblingsspiel.
1: Einsiedlerkrebs, wie geht's? Du weißt doch, welche blubberbunten Knöpfe man dreht. Also lass uns allen Flossenfreunden zeigen, wie eine echte Aquaparty geht.
4: Yeah.

Da schiebt ihr euch noch ein leckeres Stück Wassermelone in den Mund und währenddessen läuft Radio Teddy in den Familienradios. Schön, dass ihr auch mit dabei seid. Hier geht's weiter mit eurer Wochenend-Playlist. Das sind coole Hits für Eltern und Kids.

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2: Mit Angie. Hallöchen. Hurra, hurra, die Ferien sind da. Mit dem Auto- und Zugbingo kommt auf der Fahrt in Richtung Urlaub keine Langeweile auf. Und das Beste, es ist auch noch ruckzuck vor der Fahrt fertig gebastelt. Schnappt euch einfach ein Blatt Papier und malt oder klebt Motive darauf, die ihr auf der Fahrt sehen könnt. Zum Beispiel Kühe, ein Flugzeug, eine Brücke oder einen Bagger. Fahrt ihr daran vorbei, dürft ihr das Motiv abhaken. Sind alle Motive in einer Reihe von oben nach unten oder von links nach rechts abgehakt, habt ihr ein Bingo. Und wer die meisten Bingos hat, gewinnt. Das war's. Viel Spaß und gute Fahrt. 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
1: Mit Benedikt Maurer. Hallo zusammen. Mit dem August ändern sich in Deutschland einige Regeln. Für viele Familien ist die wichtigste Neuerung, Kinder, die jetzt in die erste Klasse kommen, haben künftig Anspruch auf einen Ganztagsplatz. Außerdem müssen Firmen kennzeichnen, wenn Bilder, Videos oder Texte mit künstlicher Intelligenz erstellt wurden. Wer ein neues Handy, einen Kühlschrank oder eine Waschmaschine kauft, hat künftig bessere Rechte, wenn das Gerät kaputt geht oder repariert werden muss. Außerdem starten mit Bayern jetzt auch im letzten Bundesland die Sommerferien. Damit haben nun alle Schülerinnen und Schüler in Deutschland Ferien. Früher war Telefonieren mit dem Handy oft ziemlich kompliziert und teuer. Heute ist das zum Glück viel einfacher. Beim Laden von Elektroautos ist es aber oft noch anders. Je nach Ladesäule kostet der Strom unterschiedlich viel. Deshalb sollen die Preise in Zukunft einfacher und besser vergleichbar werden. Außerdem gibt es immer mehr Ladesäulen. Mammuts waren riesige Tiere aus der Eiszeit. Forscher haben jetzt viele alte Knochen untersucht und etwas Spannendes herausgefunden. An manchen Orten wurden besonders viele Knochen von weiblichen Mammuts gefunden. Sie vermuten, dass Menschen dieses Tier vor vielen tausend Jahren gejagt haben. Aus Mammuts bekamen sie Fleisch, Fell und Material für Werkzeuge. Heute gibt es Mammuts nur noch in Museen und Geschichten. Wer in den nächsten Wochen mit dem Auto in den Urlaub fährt, sollte besonders gut aufs Tempolimit achten. Von morgen bis Sonntag gibt es in vielen Bundesländern eine große Blitzerwoche mit besonders vielen Geschwindigkeitskontrollen. Mit dabei sind zum Beispiel Berlin und Brandenburg. Die Polizei will so dafür sorgen, dass auf den Straßen weniger Unfälle passieren. Soweit die Meldungen und die Radio Teddy Nachrichten zum Nachhören, jederzeit in der Radio Teddy App.
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1: Auf den Straßen rollt jetzt am Wochenende die größte Reisewelle der Sommerferien. Staugefahr gibt es vor allem auf den Nord-Süd-Verbindungen, unter anderem auf der A1, A7 und A9. Außerdem auch rund um die Großstädte mehr Zeit einplanen. Überall da, wo es rollt, wünschen wir gute Fahrt.
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15: Einmal Sommer zum Mitnehmen, bitte. Heute gibt's in unserem Sommereisbecher eine große Kugel Sonnenschein und ein paar kleine Wölkchen obendrauf. Dazu steigen die Temperaturen auf bis zu 30 Grad.
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16: Hey, habt ein wundervolles Wochenende, liebe Familien. Hier sind
17: Sandra, Christina, hallo.
16: Und Tim. Was sind Satelliten? Was ist das Oval Office? Und wer wählt eigentlich die deutsche Bundeskanzlerin oder den Bundeskanzler?
17: Tim, dafür haben wir jetzt gerade keine Zeit. Am besten fragst du einfach Nils.
15: Und der beantwortet nämlich alle möglichen Fragen, von dir, aber auch von euch Kids im Radio Teddy nachgefragt, gleich wieder um kurz vor halb, denn Radio Teddy macht Spaß, macht schlau.
16: Bis dahin, eure Wochenend-Playlist, nur Lieblingsmusik. Viel Spaß!
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1: Ein Buchstabe, 5 Kategorien und dann gewinnt ihr hier einen Riesenkürbis. Nein, Quatsch. Dann wird eure Familie zur Gewinnerfamilie. Und wir freuen uns riesig. Mit uns spielen jetzt die Mama Anja mit Olsen, 7 Jahre alt, aus Stralsund und Mecklenburg-Vorpommern. Hallo.
2: Oh, hallo.
3: Hallöchen.
1: Und euer Buchstabe ist L wie langes Wochenende. Mhm. Ein Land mit L.
3: Luxemburg.
1: Ja, ein Sternzeichen mit L.
3: Löwe.
1: Ja, ein Verb mit L.
3: Laufen.
1: Ja, und noch ein Mädchenname mit L.
3: Luna.
1: Jawoll, herzlichen Glückwunsch.
3: Cool. Toll, danke schön.
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1: Mit Nils, hallo. Und es gibt diese neue Frage hier.
2: Hallo, ich bin Amelia, 11 Jahre aus Berlin. Meine Frage ist, wieso soll man, wenn man was gegessen hat, nicht sofort schwimmen gehen?
1: Ja, Amelia, es geht sogar noch weiter. Es gibt Leute, die behaupten, wer mit vollem Magen schwimmen geht, der kann sogar ertrinken. Aber das ist Quatsch, sagt Professor Dr. Jean-François Chinot. Er ist Arzt und unterrichtet an der Uni Göttingen Medizin. Wer nach dem Essen gleich ins Wasser will, der darf das auch. Das ist nicht gefährlich und davon stirbt auch keiner, versichert der Fachmann. Eine ganz andere Frage ist, ob wir uns nach einem guten Mittagessen im Wasser überhaupt wohlfühlen. Viele Menschen wollen nämlich nach dem Essen gar nicht gleich schwimmen gehen. Denn richtig ist, dass unser Körper nach dem Essen erstmal richtig viel zu tun hat. Er muss schließlich die Nahrung verdauen. Magen, Darm und Leber brauchen dafür eine gute Versorgung mit Sauerstoff. Und diese Aufgabe übernimmt das Blut. Es fließt immer dahin, wo es gerade gebraucht wird. Wenn wir gerade gegessen haben und schwimmen gehen, dann streiten sich Bauch und Muskeln sozusagen ums Blut. 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

0: ganz viele Quizze.
1: Burgherrin Gabi sorgt dafür, dass der Spaß auch über die Tore hinaus weitergeht.
2: Wir sind ein Indoor- und Autospielplatz. Draußen haben wir genauso viele Spiel-Highlights, wie wir hier drin haben.
1: Und alle Kinder haben hier ihre eigenen Highlights.
3: Ich rutsche hier am liebsten, weil das Spaß macht.
1: Wie schnell?
3: Lügenschwert. Ich finde am coolsten diese Gitterkletterröhren, weil man da schnell wohin kommt.
0: Weil man da auch viel nach unten und oben gucken kann und weil man da auch manchmal einen Energiekick bekommt.
3: Bei dem Kletterbaum, also da oben, da drauf ein Baumhaus ist mit ganz vielen Sternmustern.
0: Wie ein Nachthimmel und Polarlichter gemischt und das ist auch noch mit Lichtern bestrahlt, damit es noch echter aussieht. Da gibt es auch ein Geheimversteck, aber das möchte ich nicht verraten.
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Mit dem richtigen Duschkopf Geld sparen, das geht mit Sparduschköpfen. Sie sparen Wasser und damit auch Geld. Bei einer 5-minütigen Dusche jeden Tag können Familien so bis zu 60 Euro im Jahr sparen.

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1: Auf den Straßen rollt jetzt am Wochenende die größte Reisewelle der Sommerferien. Staugefahr gibt es vor allem auf den Nord-Süd-Verbindungen, unter anderem auf der A1, A7 und A9. Außerdem auch rund um die Großstädte mehr Zeit einplanen. Überall da, wo es rollt, wünschen wir gute Fahrt.
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3: 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Heute gibt's in unserem Sommereisbecher eine große Kugel Sonnenschein und ein paar kleine Wölkchen obendrauf. Dazu steigen die Temperaturen auf bis zu 30 Grad.
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3: Halli, hallo, hallöle, wunderschönes Wochenende gewünscht.
6: Hallo.
3: Das Studio ist voll. Wir haben hier Alina und den
6: Basti.
3: Und ich bin Sandra. Hallöchen. Und wir haben noch mehr Spaß für euch im Gepäck. Jede Stunde bekommt ihr hier die Tipps für Kids von unserer Kollegin Angie. Die verrät euch zum Beispiel, wie ihr Gemüsepommes selber macht oder eine Papprassel bastelt.
6: Ja, super. Mama und Papa freuen sich über den Krach.
3: Stimmt. Papa la Papprassel. Ja, und noch viel, vieles mehr.
6: Ja, und bis dahin hören wir Lieblingsmusik. Ganz ohne Papprassel, sondern von euren Stars.
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1: Ich werde zur Prinzessin, werde dir aus den Tagebüchern der berühmtesten Prinzessinnen vorlesen. Und ihr ratet alle gemeinsam, du natürlich hauptsächlich Christina, welche Prinzessin bin ich denn? Liebes Tagebuch, heute habe ich wieder mein Lieblingsoutfit in Türkis getragen. Es erinnert mich immer an den Himmel über Agrava, der immer so schön leuchtet, wenn die Sonne untergeht. Raya, mein treuer Tiger, ist immer an meiner Seite und sorgt dafür, dass mir nie langweilig wird. Die letzten Tage waren sehr aufregend. Ich habe mich verliebt, aber nicht in einen Prinzen. Was mein Vater wohl dazu sagen wird?
2: Bin ich Sultan oder bin ich Sultan? Vom heutigen Tage an darf die Prinzessin jeden heiraten, den sie für würdig erachtet.
3: Ich hab es mir schon fast bei Türkis gedacht. Und dann, als du noch den Tiger erwähnt hast, wusste ich, ja, ich bin auf dem richtigen Weg. Denn der Tiger gehörte auch in meiner Kindheit zu meinen Lieblingstieren. Und das teile ich mit der Prinzessin Jasmin aus Aladdin.
1: Richtig! Und übrigens, der Name von Jasmin war ursprünglich Bada al-Budur, wurde aber geändert, damit die Leute in Europa und Amerika den Namen besser aussprechen können.
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5: Oh, Hallöchen, hier ist die Angie. Was ich da schlürfe, fragt ihr euch? Na, eine kühle Limo. Perfekt bei dieser Schwitzehitze und die ist auch noch ruckzuck schlürffertig. Drückt zuerst den Saft von einigen Zitronen aus. Mischt den Zitronensaft mit 1-2 Litern kaltem Sprudelwasser und 1-2 Esslöffeln Zucker, dann alles gut umrühren und fertig. Für eine extra Portion Abkühlung gebt ihr noch Eiswürfel dazu. Oder wie wär's mit einer Prise Magie? Holunderblütensirup und Minze machen eure Limo zu einer Feenlimo. Das war's. Viel Spaß.
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0: Und jetzt der Radio-Teddy-Spartipp der Stunde. Stempelkarten und Bonuskarten nutzen. Zum Beispiel gibt es einen günstigeren Preis beim nächsten Friseurbesuch oder im Café ein Getränk umsonst.
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2: Mit Benedikt Maurer. Hallo zusammen. Beim Christopher Street Day in Hamburg haben so viele Menschen mitgemacht wie noch nie. Rund 300.000 Teilnehmerinnen und Teilnehmer waren nach Angaben der Polizei bei der großen Demonstration dabei. Mit bunten Wagen, Musik und Regenbogenfahnen zogen sie durch die Innenstadt und feierten Vielfalt und Zusammenhalt. Wegen der Ereignisse in Berlin hatte die Polizei das Sicherheitskonzept verstärkt und mehr Einsatzkräfte eingesetzt. Auch Politikerinnen und Politiker waren dabei und setzten ein Zeichen gegen Hass und Ausgrenzung. Fast 150 Kilometer pro Stunde mit einem Kinderrutschauto. Ein Mann aus Hessen hat bei einem offiziellen Rekordversuch einen neuen Geschwindigkeitsrekord aufgestellt. Dafür wurde das Rutschauto extra umgebaut. Auf einer gesperrten Bergstraße in Österreich raste er den Hang hinunter. So schnell war noch niemand mit einem solchen Kinderrutschauto unterwegs. Die Innenminister der EU treffen sich am Dienstag zu einer besonderen Beratung. Sie wollen über die Situation in Ceuta sprechen. In der spanischen Stadt an der Grenze zu Marokko waren vor kurzem sehr viele Menschen angekommen. Einige EU-Länder kritisieren Spanien, andere fordern mehr Zusammenarbeit. Bei dem Treffen wollen die Minister darüber sprechen, wie Europa in solchen Fällen gemeinsam handeln kann. Bei der Schwimm-EM in Paris gibt es die ersten Medaillen für Deutschland. Wasserspringer Moritz Wesemann hat Gold vom 1-Meter-Brett gewonnen. Der 24-Jährige aus Halle zeigte besonders gute Sprünge und konnte seinen Europameistertitel verteidigen. Auch Pauline Pfeiff und Elena Wassen haben eine Medaille geholt. Die beiden Springerinnen gewannen Silber vom 10-Meter-Turm. Damit haben die deutschen Wasserspringer schon zweimal Grund zum Jubeln. Die Schwimm-EM geht noch bis Mitte August weiter. Soweit die Meldungen und die Radio Teddy Nachrichten zum Nachhören jederzeit in der Radio Teddy App.
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2: Auf den Straßen rollt jetzt am Wochenende die größte Reisewelle der Sommerferien. Staugefahr gibt es vor allem auf den Nord-Süd-Verbindungen, unter anderem auf der A1, A7 und A9. Außerdem auch rund um die Großstädte mehr Zeit einplanen. Überall da, wo es rollt, wünschen wir gute Fahrt.
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0: Einmal Sommer zum Mitnehmen, bitte. Heute gibt's in unserem Sommereisbecher eine große Kugel Sonnenschein und ein paar kleine Wölkchen obendrauf. Dazu steigen die Temperaturen auf bis zu 30 Grad.
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0: Schönes Wochenende. Wir stellen uns mal kurz vor. Hier sind
4: Christina,
5: Tim
0: und ich bin Sandra. Hallöchen.
5: Hi.
0: Und eure Neugier, die kennt ja wirklich keine Grenzen und unser Angeberwissen für euch keine Pausen. Ihr stellt eure Fragen und wir liefern die Antworten im Radio Teddy nachgefragt.
5: Eine neue Frage und die Antwort gibt's dann von Nils gleich wieder um kurz vor halb. 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
4: Und jetzt gibt's eine Ladung Lieblingsmusik für die ganze Familie. Viel Spaß.
0: Viel Spaß.
1: In Berlin und Brandenburg.

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1: Mit Nils, hallo. An jedem Strand sieht man sie, die Sandburgen. Wahre Meisterwerke sind das oft. Aber sie halten meistens nicht lange. Wie baut man die perfekte Sandburg? Am wichtigsten ist das Mischverhältnis von Sand und Wasser. Wissenschaftler haben dafür sogar eine mathematische Formel entwickelt. Und die sagt aus, dass ihr euren Eimer bis fast oben mit Sand füllt. Nur ein letzter Rand bleibt frei. Etwa ein Achtel. Und dieser Rest wird mit Wasser gefüllt. Jetzt kommt es noch auf das Wasser an. Es sollte nicht zu sauber sein. Besonders eignet sich Meerwasser, weil es beim Trocknen eine Salzkruste hinterlässt. Und das ist fast wie ein Klebstoff. Und jetzt sehen wir uns auch noch mal den Sand an. Ihr könnt selber feststellen, ob sich der Sand zum Bauen eignet. Ihr formt aus eurer Wasser-Sand-Mischung mit den Händen eine Kugel. Die wird vorsichtig immer von einer Hand in die andere geworfen. Wenn die Kugel dabei ganz bleibt und auch keine Risse bekommt, habt ihr den richtigen Sand erwischt und richtig gemischt. Jetzt könnt ihr anfangen zu bauen. Wichtig ist noch, den Boden gut vorzubereiten, auf dem gebaut werden soll. Leicht nass machen und schön feststampfen. Das gibt der Burg Halt.
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4: Frösche trinken nicht mit dem Mund. Sie nehmen Wasser einfach über ihre Haut auf. Praktisch und ziemlich schleimig.

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1: Auf den Straßen rollt jetzt am Wochenende die größte Reisewelle der Sommerferien. Staugefahr gibt es vor allem auf den Nord-Süd-Verbindungen, unter anderem auf der A1, A7 und A9. Außerdem auch rund um die Großstädte mehr Zeit einplanen. Überall da, wo es rollt, wünschen wir gute Fahrt.
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4: Einmal Sommer zum Mitnehmen, bitte. Heute gibt's in unserem Sommereisbecher eine große Kugel Sonnenschein und ein paar kleine Wölkchen obendrauf. Dazu steigen die Temperaturen auf bis zu 30 Grad.
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5: Ja, das klingt doch an einem perfekten Wochenende. Jo. Ihr da vorm Radio, liebe Familien. Und wir hier im Radio. Sandra am Start. Mhm,
6: hallo.
5: Alina.
6: Huhu.
5: Und ich bin Basti. Hi.
6: Und für mehr Spaß in eurer Freizeit haben wir für euch die Tipps für Kids von unserer Kollegin Angie. Erfahrt ihr zum Beispiel, wie ihr Clown-Muffins selber backt oder selber Knete herstellt.
7: Oh ja.
6: Und vieles mehr.
7: Jetzt bringen wir erstmal wieder Schwung in die Kiste. Hier ist eure Lieblingsmusik.

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1: Ich werde zur Prinzessin, werde dir aus den Tagebüchern der berühmtesten Prinzessinnen vorlesen. Und ihr ratet alle gemeinsam, du natürlich hauptsächlich Christina, welche Prinzessin bin ich denn? Liebes Tagebuch, ich bin so traurig. Heute sollte es endlich soweit sein. Wir wollten heiraten. Und was passiert kurz vor diesem großen Moment? Diese riesige Schildkröte taucht aus dem Nichts auf und entführt mich. Schon wieder! Naja, jetzt heißt es warten auf meinen Retter und seinen Bruder. Und dann wird aus dem Klempner endlich mein Prinz.
2: Fragezeichen. Eine Schildkröte entführt sie? Schon wieder? Ich kann mich an kein Märchen erinnern, in dem eine Schildkröte eine Rolle spielt. Entschuldigung, ich habe keine Antwort darauf, welche Prinzessin es sein könnte.
1: Okay, und dadurch, dass du keine Antwort hast, ist die Antwort natürlich falsch. Christina.
2: Ernsthaft? Aus Super Mario die Prinzessin?
1: Prinzessin Peach wär's gewesen.
2: Oh ja, jetzt wo du das sagst. Oh ja, natürlich. Die Schildkröte, Endboss hier, Bowser. Oh, okay, das war sehr gut, Tim. Du hast mich echt in die Irre geführt. Ich habe nur an märchenhafte Prinzessin gedacht.
1: Ja.
2: Ja, du freust dich doch, tu doch.
1: Natürlich. So. Deiner Funfact übrigens, Prinzessin Peach ist 1,85 Meter groß, Mario nur 1,55 Meter, also so groß wie du.
2: Ja, super.
1: Die haben also auch einen kleinen Größenunterschied.
2: Habe ich nichts gemeinsam mit der Prinzessin, na toll.
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6: Mit Angie, Hallöchen. Wilde Tiere fast ganz nah beobachten und erkunden, das geht im Märchenwald des Tierparks Kunsterspring im brandenburgischen Neuruppin. Mehr als 400 wilde Tiere zeigen euch im Buchenwald, wie sie leben. Entdeckt Fischotter beim Planschen im klaren Wasser, Wölfe beim Umherstreifen oder Schwarzstörche beim Nestbau. Schnappt euch ein Fernglas und geht als Naturforscher auf Beobachtungstour. Ganz nebenbei sammelt ihr an Umweltstationen cooles Extra Wissen rund um unsere Natur. Und für alle kleinen Tierfreunde gibt's eine extra Portion Tobespaß auf dem Abenteuerspielplatz. Mehr Infos gibt's auf tierpark-kunsterspringen.de. 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
13: Mit Benedikt Maurer. Hallo zusammen. Beim Christopher Street Day in Hamburg haben so viele Menschen mitgemacht wie noch nie. Rund 300.000 Teilnehmerinnen und Teilnehmer waren nach Angaben der Polizei bei der großen Demonstration dabei. Mit bunten Wagen, Musik und Regenbogenfahnen zogen sie durch die Innenstadt und feierten Vielfalt und Zusammenhalt. Wegen der Ereignisse in Berlin hatte die Polizei das Sicherheitskonzept verstärkt und mehr Einsatzkräfte eingesetzt. Auch Politikerinnen und Politiker waren dabei und setzten ein Zeichen gegen Hass und Ausgrenzung. Fast 150 Kilometer pro Stunde mit einem Kinderrutschauto. Ein Mann aus Hessen hat bei einem offiziellen Rekordversuch einen neuen Geschwindigkeitsrekord aufgestellt. Dafür wurde das Rutschauto extra umgebaut. Auf einer gesperrten Bergstraße in Österreich raste er den Hang hinunter. So schnell war noch niemand mit einem solchen Kinderrutschauto unterwegs. Die Innenminister der EU treffen sich am Dienstag zu einer besonderen Beratung. Sie wollen über die Situation in Ceuta sprechen. In der spanischen Stadt an der Grenze zu Marokko waren vor kurzem sehr viele Menschen angekommen. Einige EU-Länder kritisieren Spanien, andere fordern mehr Zusammenarbeit. Bei dem Treffen wollen die Minister darüber sprechen, wie Europa in solchen Fällen gemeinsam handeln kann. Bei der Schwimm-EM in Paris gibt es die ersten Medaillen für Deutschland. Wasserspringer Moritz Wesemann hat Gold vom 1-Meter-Brett gewonnen. Der 24-Jährige aus Halle zeigte besonders gute Sprünge und konnte seinen Europameistertitel verteidigen. Auch Pauline Pfeiff und Elena Wassen haben eine Medaille geholt. Die beiden Springerinnen gewannen Silber vom 10-Meter-Turm. Damit haben die deutschen Wasserspringer schon zweimal Grund zum Jubeln. Die Schwimm-EM geht noch bis Mitte August weiter. Soweit die Meldungen und die Radio-Teddy-Nachrichten zum Nachhören, jederzeit in der Radio-Teddy-App.
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13: Auf den Straßen rollt jetzt am Wochenende die größte Reisewelle der Sommerferien. Staugefahr gibt es vor allem auf den Nord-Süd-Verbindungen, unter anderem auf der A1, A7 und A9. Außerdem auch rund um die Großstädte mehr Zeit einplanen. Überall da, wo es rollt, wünschen wir gute Fahrt.
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2: Einmal Sommer zum Mitnehmen, bitte. Heute gibt's in unserem Sommereisbecher eine große Kugel Sonnenschein und ein paar kleine Wölkchen obendrauf. Dazu steigen die Temperaturen auf bis zu 30 Grad.
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14: Huhu, hi, wir sind
15: Tim. Okay, Sandra, willst du zuerst?
14: Sandra, hallöchen. Und Christina, und wir wünschen euch ein schönes Wochenende. Ihr seid noch mit Freunden verabredet? Dann holt euch noch vorher eine Ladung Angeberwissen bei uns.
16: Gleich um kurz vor halb haben wir wieder das Radio Teddy nachgefragt für euch.
15: Und dann könnt ihr gleich vor euren Freunden oder Eltern ein kleines bisschen angeben.
14: Und bis dahin gute Laune Musik. Viel Spaß.

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1: 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Ich würde gern wissen, was Mafia am liebsten frisst.
2: Hallo, hallo Marie. Muffin ist die goldene Hündin von Yvonne. 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Aber ich kann sie sprechen hören und viele Kinder auch. 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Muffy, kommst du mal bitte?
3: Hallo, hallo, liebe Ulki-Freunde. Was gibt's denn, Ulki?
2: Du, Marie hat eine Frage, Muffy. Sie möchte gerne wissen, was du am liebsten frisst.
3: Oh, ja, also am allerliebsten mag ich richtig stinkige Stinkeknochen.
4: Oh, Marie, das stimmt. Wir sind aber froh, wenn sie hier nicht irgendwo im Studio rumliegen.
2: Danke dir für die Frage.
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1: Mit Nils, hallo. Ein Stück Kuchen auf der Terrasse oder eine Limo im Schwimmbad und schon sind sie da, die Wespen. Und wie auch viele andere Familien haben wir überlegt, wofür Wespen eigentlich nützlich sind. Die nerven doch eigentlich nur und stechen. Aber irgendwie sollen doch alle Tiere für etwas nützlich sein, oder? Genau so ist es. Und das gilt auch für Wespen. Denn Wespen jagen andere Insekten. Mücken und kleinere Käfer zum Beispiel, aber auch Spinnen. Und Wespen jagen ganz schön viele andere Insekten. Denn sie füttern mit ihrer Beute ihre Babys, die Larven. Außerdem helfen Wespen auch Blüten zu bestäuben, wie die Bienen. Den Zucker, den Wespen bei uns schlecken wollen, den brauchen sie als eigenes Futter oder bringen ihn der Königin, die auch viel Zucker zum Fressen braucht. Übrigens, alle Experten sind sich einig, wir brauchen wirklich keine Angst vor Wespen zu haben. Wenn wir durch einen Strohhalm trinken und nicht nach Wespen schlagen, sondern sie nur wegschieben, dann tun sie uns eigentlich auch nichts. Einige Wespenforscher meinen sogar, dass wir Wespen sogar streicheln können, wenn sie von unserem Kuchen naschen. Also ich mach das aber lieber nicht.
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3: Auf den Straßen rollt jetzt am Wochenende die größte Reisewelle der Sommerferien. Staugefahr gibt es vor allem auf den Nord-Süd-Verbindungen, unter anderem auf der A1, A7 und A9. Außerdem auch rund um die Großstädte mehr Zeit einplanen. Überall da, wo es rollt, wünschen wir gute Fahrt.
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6: Einmal Sommer zum Mitnehmen, bitte. Heute gibt's in unserem Sommereisbecher eine große Kugel Sonnenschein und ein paar kleine Wölkchen obendrauf. Dazu steigen die Temperaturen auf bis zu 30 Grad.
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9: Schwupps, da sind wir. The party has arrived. Hier sind.
10: Ich bin Sandra, hallo.
11: Basti, hallöchen.
12: Und ich bin Alina, hi.
11: Und für noch mehr Spaß in eurer Freizeit gibt's hier bei Radio Teddy jede Stunde die Tipps für Kids. Von unserer Kollegin Angie erfahrt ihr da zum Beispiel, wie ihr selbst Leuchtkreide herstellt oder eine Sockenvase bastelt. Also da haut's mich wirklich aus den Socken, du.
12: Ja. Also, sag ich euch, wie's ist. Und bis dahin gibt's den Soundtrack für euer Familienwochenende. Viel Spaß.

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2: Mit Angie. Hallöchen. Hurra, hurra, die Ferien sind da. Mit dem Auto- und Zugbingo kommt auf der Fahrt in Richtung Urlaub keine Langeweile auf. Und das Beste, es ist auch noch ruckzuck vor der Fahrt fertig gebastelt. Schnappt euch einfach ein Blatt Papier und malt oder klebt Motive darauf, die ihr auf der Fahrt sehen könnt. Zum Beispiel Kühe, ein Flugzeug, eine Brücke oder einen Bagger. Fahrt ihr daran vorbei, dürft ihr das Motiv abhaken. Sind alle Motive in einer Reihe von oben nach unten oder von links nach rechts abgehakt, habt ihr ein Bingo. Und wer die meisten Bingos hat, gewinnt. Das war's. Viel Spaß und gute Fahrt.
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9: Mit Benedikt Maurer. Hallo zusammen. Beim Christopher Street Day in Hamburg haben so viele Menschen mitgemacht wie noch nie. Rund 300.000 Teilnehmerinnen und Teilnehmer waren nach Angaben der Polizei bei der großen Demonstration dabei. Mit bunten Wagen, Musik und Regenbogenfahnen zogen sie durch die Innenstadt und feierten Vielfalt und Zusammenhalt. Wegen der Ereignisse in Berlin hatte die Polizei das Sicherheitskonzept verstärkt und mehr Einsatzkräfte eingesetzt. Auch Politikerinnen und Politiker waren dabei und setzten ein Zeichen gegen Hass und Ausgrenzung. Fast 150 Kilometer pro Stunde mit einem Kinderrutschauto. Ein Mann aus Hessen hat bei einem offiziellen Rekordversuch einen neuen Geschwindigkeitsrekord aufgestellt. Dafür wurde das Rutschauto extra umgebaut. Auf einer gesperrten Bergstraße in Österreich raste er den Hang hinunter. So schnell war noch niemand mit einem solchen Kinderrutschauto unterwegs. Die Innenminister der EU treffen sich am Dienstag zu einer besonderen Beratung. Sie wollen über die Situation in Ceuta sprechen. In der spanischen Stadt an der Grenze zu Marokko waren vor kurzem sehr viele Menschen angekommen. Einige EU-Länder kritisieren Spanien, andere fordern mehr Zusammenarbeit. Bei dem Treffen wollen die Minister darüber sprechen, wie Europa in solchen Fällen gemeinsam handeln kann. Bei der Schwimm-EM in Paris gibt es die ersten Medaillen für Deutschland. Wasserspringer Moritz Wesemann hat Gold vom 1-Meter-Brett gewonnen. Der 24-Jährige aus Halle zeigte besonders gute Sprünge und konnte seinen Europameistertitel verteidigen. Auch Pauline Pfeiff und Elena Wassen haben eine Medaille geholt. Die beiden Springerinnen gewannen Silber vom 10-Meter-Turm. Damit haben die deutschen Wasserspringer schon zweimal Grund zum Jubeln. Die Schwimm-EM geht noch bis Mitte August weiter. Soweit die Meldungen und die Radio Teddy Nachrichten zum Nachhören jederzeit in der Radio Teddy App.
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9: Auf den Straßen rollt jetzt am Wochenende die größte Reisewelle der Sommerferien. Staugefahr gibt es vor allem auf den Nord-Süd-Verbindungen, unter anderem auf der A1, A7 und A9. Außerdem auch rund um die Großstädte mehr Zeit einplanen. Überall da, wo es rollt, wünschen wir gute Fahrt.
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1: Einmal Sommer zum Mitnehmen, bitte. Heute gibt's in unserem Sommereisbecher eine große Kugel Sonnenschein und ein paar kleine Wölkchen obendrauf. Dazu steigen die Temperaturen auf bis zu 30 Grad.
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8: Wir sind Sandra,
10: Tim
8: und Christina und wir wünschen euch ein schönes Wochenende. Kleine Frage.
10: Große Frage.
8: Einfache Frage.
10: Schwere Frage.
1: Ganz egal. Nils beantwortet eure Frage und die nächste klären wir gleich wieder um kurz vor halb im Radio Teddy nachgefragt.
8: Radio Teddy, macht Spaß, macht schlau.
10: Und bis dahin, der Soundtrack für euer Wochenende.
8: Viel Spaß.
0: In Berlin und Bangkok.

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1: Hier miaut es, hier schnurrt es und ihr hat 7 Leben. Denn hier ist das beliebteste Haustier der Familien in Deutschland am Start. Die Katze. Hallo Carla, 10 Jahre alt aus Burgkirchen in der Nähe von München.
2: Hallo.
1: In Bayern.
3: Hallo.
0: Katzen zeigen ihre Liebe und Zuneigung zu uns, indem sie uns Menschen ablecken oder auch mal an den Haaren kauen. Tierisch ernst oder tierischer Quatsch?
3: Tierischer Ernst, weil meine Katzen das so machen.
0: Das ist tierisch ernst. Katzen zeigen durch das Ablecken ihre Zuneigung und markieren ihr Revier. Manchmal gefällt ihnen aber auch einfach der salzige Schweiß.
1: Oh Gott, herzlichen Glückwunsch.
3: Dankeschön.
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1: Mit Nils, hallo. Habt ihr euch auch schon mal eine Muschel ans Ohr gehalten und darin das Meeresrauschen gehört? Also mal ehrlich, Rauschen tut es ja wirklich, wenn wir uns eine große Muschel übers Ohr stülpen. Aber hören wir darin auch das Meerrauschen? Das möchte Ophelia wissen. Leider nein. Und es stimmt auch nicht, was viele denken, dass wir dann hören, wie das Blut durch unsere Adern fließt oder ähnliches. Das ist völliger Quatsch. Wenn wir in eine Muschel reinhören, das klappt übrigens auch mit einem Wasserglas oder ähnlichem, dann hören wir die Geräusche der Umgebung als ein Rauschen. Denn die Muschel blockt ja erstmal viele Geräusche von außen ab. Drinnen in der Muschel ist aber Luft, die durch die Außengeräusche ganz leicht schwingt, sich also bewegt. Und genau dieses Schwingen hören wir. Das ist das gleiche Prinzip wie bei einer Gitarre oder bei einer Geige. Die Klänge können wir auch nur hören, wenn hinter den Saiten Luft mitschwingt, im sogenannten Resonanzkörper. Und die Muschel ist auch so ein Resonanzkörper. Und wenn wir am Meer stehen und in eine Muschel reinhören und darin ein Rauschen hören, dann ist dieses Rauschen mitverursacht vom Meeresrauschen. Da stimmt es dann doch, nur müssen wir eben am Meer sein.
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0: Es geht vorbei an den Kängurus, mitten durch die Fütterungs-Action bei den Babyschweinen. Und das Beste, hier sind vor allem Kinder die Schaffner. Louis ist 13 und Teil der Crew.
1: Als ich klein war, bin ich oft mit der Paargeistbahn gefahren und ich fand das auch ganz toll, dass die Kinder das immer gemacht haben und dass Leute glücklich sind, wenn die mit der Paargeistbahn fahren können.
0: Und das hier ist was ganz Besonderes.
2: Ich bin Zachary Nastke, Leiter der Paargeistbahn. Wir sind die steilste in ganz Europa. Ist wirklich abenteuerlich. Wir haben eine Diesellok. Wenn man die startet, kommt wirklich eine schwarze Rauchfahne aus dem Auspuff. Das sieht sehr abenteuerlich aus. Und dann ist es auch immer noch sehr witzig, wenn die Diesellok hupt.
3: Ich wusste, dass es passiert und habe mich trotzdem erschreckt.
0: Die Radio-Teddy-Kinderreporter wollen direkt eine zweite Runde fahren. Ben ist 9 und Lola 7.
4: Mir hat ein bisschen gefallen, dass wir Tiere gesehen haben. Gänse, Kängurus,
5: Ziegen. Die sind so süß.
4: Und Babyschweine. Die sind die ganze Zeit so rumgerammelt.
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13: Auf den Straßen rollt jetzt am Wochenende die größte Reisewelle der Sommerferien. Staugefahr gibt es vor allem auf den Nord-Süd-Verbindungen, unter anderem auf der A1, A7 und A9. Außerdem auch rund um die Großstädte mehr Zeit einplanen. Überall da, wo es rollt, wünschen wir gute Fahrt.
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16: Schönes Wochenende, liebe Familien. Hier ist wirklich volles Haus. Wir haben Sandra da.
17: Hallo.
16: Alina ist am Start.
17: Hallo.
16: Und ich bin Basti, hallo.
17: Und für mehr Spaß in eurer Freizeit gibt es hier bei Radio Teddy jede Stunde die Tipps für Kids. Von unserer Kollegin Angie erfahrt ihr zum Beispiel, wie ihr eure eigene Radiosendung aufnehmt.
16: Oh ja.
17: Wie ihr Dubai-Schokolade selbst machen könnt.
16: Oh,
17: und noch so vieles mehr. Gleich der nächste coole Tipp um kurz vor voll.
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17: Woo!
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1: Hey Flossenfreunde, hier ist Dizzy Disco, der Disco-Delfin aus der Lagune Nummer 3. Seid ihr für den Tag bereit?
2: Ja!
1: Sag mal, schlaft ihr noch? Ich hab ja gar nichts gehört. Flossen hoch, wer ist dabei?
2: Yeah.

0: Hallo, ich bin Jochen.
1: Hey, Jochen ist auch wieder dabei. Und habt ihr schon Larry gesehen? Ruft mal Krokodil.
2: Hi.
1: Krokodil.
2: Kroko was?
1: Krokodil.
3: Das ist mein Lieblingsspiel.
1: Einsiedlerkrebs, wie geht's? Du weißt doch, welche blubberbunten Knöpfe man dreht. Also lass uns allen Flossenfreunden zeigen, wie eine echte Aquaparty geht.
4: Yeah.

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1: Jede Woche gibt es eine neue spannende Aufgabe. Mal für Christina, mal für mich. Und für dich, liebe Christina, heißt es in dieser Woche Märchen oder Murks?
2: Ja, ich bin ein Riesenfan von Märchen. Vor allem war ich auch mal Märchenerzählkönigin Deutschlands, als ich in der 6. Klasse war.
1: Und genau deswegen teste ich, wie gut du die Märchen kennst. Ich habe nämlich in meinem Märchenbuch ein bisschen rumgekleckert, deswegen ist da ein bisschen was durcheinander gekommen.
2: Oh.
1: Du erkennst hoffentlich den Fehler, der da in diesem Märchen auftaucht.
2: Okay, ich lese meinen Kindern ja oft Märchen vor. Ich bin gespannt, ob mein Gedächtnis jetzt gut genug ist.
1: Heute machen wir uns auf den Weg zur Großmutter. Es geht um das Märchen Rotkäppchen. Rotkäppchen wird von seiner Mutter zur Großmutter geschickt, um ihr Wackelpudding und Bücher zu bringen. Im Wald begegnet es dem Wolf, der es in ein Gespräch verwickelt und dann selbst zum Haus der Großmutter eilt. Dort verschluckt er die Großmutter, verkleidet sich und legt sich ins Bett. Als Rotkäppchen ankommt, wundert es sich über die merkwürdige Großmutter, bis der Wolf es ebenfalls verschlingt. Und am Ende rettet ein Jäger die Großmutter und Rotkäppchen.
2: Okay. Was bringt Rotkäppchen zur Großmutter, bitte?
1: Wackelpudding und Bücher.
2: Klingt lecker. Ich denke, das ist ein Fehler. Das hast du dir ausgedacht.
1: Und das ist... Richtig! Ja.
2: Es müsste Kuchen gewesen sein oder so.
1: Und ne? Wein.
2: Ach ja, wahrscheinlich Rotwein.
1: Ach so, wegen Rotkäppchen meinst du?
2: Ja.
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3: Oh, Hallöchen, hier ist die Angie. Was ich da schlürfe, fragt ihr euch? Na, eine kühle Limo. Perfekt bei dieser Schwitzehitze und die ist auch noch ruckzuck schlürffertig. Drückt zuerst den Saft von einigen Zitronen aus. Mischt den Zitronensaft mit 1-2 Litern kaltem Sprudelwasser und 1-2 Esslöffeln Zucker, dann alles gut umrühren und fertig. Für eine extra Portion Abkühlung gebt ihr noch Eiswürfel dazu. Oder wie wär's mit einer Prise Magie? Holunderblütensirup und Minze machen eure Limo zu einer Feenlimo. Das war's. Viel Spaß!
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1: Mit Benedikt Maurer. Hallo zusammen. Beim Christopher Street Day in Hamburg haben so viele Menschen mitgemacht wie noch nie. Rund 300.000 Teilnehmerinnen und Teilnehmer waren nach Angaben der Polizei bei der großen Demonstration dabei. Mit bunten Wagen, Musik und Regenbogenfahnen zogen sie durch die Innenstadt und feierten Vielfalt und Zusammenhalt. Wegen der Ereignisse in Berlin hatte die Polizei das Sicherheitskonzept verstärkt und mehr Einsatzkräfte eingesetzt. Auch Politikerinnen und Politiker waren dabei und setzten ein Zeichen gegen Hass und Ausgrenzung. Fast 150 Kilometer pro Stunde mit einem Kinderrutschauto. Ein Mann aus Hessen hat bei einem offiziellen Rekordversuch einen neuen Geschwindigkeitsrekord aufgestellt. Dafür wurde das Rutschauto extra umgebaut. Auf einer gesperrten Bergstraße in Österreich raste er den Hang hinunter. So schnell war noch niemand mit einem solchen Kinderrutschauto unterwegs. Die Innenminister der EU treffen sich am Dienstag zu einer besonderen Beratung. Sie wollen über die Situation in Ceuta sprechen. In der spanischen Stadt an der Grenze zu Marokko waren vor kurzem sehr viele Menschen angekommen. Einige EU-Länder kritisieren Spanien, andere fordern mehr Zusammenarbeit. Bei dem Treffen wollen die Minister darüber sprechen, wie Europa in solchen Fällen gemeinsam handeln kann. Bei der Schwimm-EM in Paris gibt es die ersten Medaillen für Deutschland. Wasserspringer Moritz Wesemann hat Gold vom 1-Meter-Brett gewonnen. Der 24-Jährige aus Halle zeigte besonders gute Sprünge und konnte seinen Europameistertitel verteidigen. Auch Pauline Pfeiff und Elena Wassen haben eine Medaille geholt. Die beiden Springerinnen gewannen Silber vom 10-Meter-Turm. Damit haben die deutschen Wasserspringer schon zweimal Grund zum Jubeln. Die Schwimm-EM geht noch bis Mitte August weiter. Soweit die Meldungen und die Radio Teddy Nachrichten zum Nachhören jederzeit in der Radio Teddy App.
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1: Auf den Straßen rollt jetzt am Wochenende die größte Reisewelle der Sommerferien. Staugefahr gibt es vor allem auf den Nord-Süd-Verbindungen, unter anderem auf der A1, A7 und A9. Außerdem auch rund um die Großstädte mehr Zeit einplanen. Überall da, wo es rollt, wünschen wir gute Fahrt.
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3: Einmal Sommer zum Mitnehmen, bitte. Heute gibt's in unserem Sommereisbecher eine große Kugel Sonnenschein und ein paar kleine Wölkchen obendrauf. Dazu steigen die Temperaturen auf bis zu 30 Grad.
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4: Schönes Wochenende, liebe Familien. Hier sind
5: Tim,
4: Sandra und Christina.
6: Und das Beste am Wochenende, ich bin mir sicher, da sind wir uns alle einig. Keine Schule und trotzdem wird's bei uns Angeberwissen.
4: Ihr stellt uns eure Fragen und wir beantworten sie jeden Tag im Radio Teddy nachgefragt. Und gleich die nächste spannende Frage und die Antwort dazu. Kurz vor halb.
5: 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Und dazu Lieblingsmusik für noch mehr gute Laune unterwegs bei euch im Familienauto oder zu Hause.
4: Viel Spaß!

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1: 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Und mit uns spielen jetzt, wir freuen uns riesig, Elise 8, Lotti 11 aus Berlin-Köpenick und der Papa ist auch dabei.
2: Hallo.
3: Hallo.
4: Hallo, hi.
1: Hallo. Da ist der Papa, ist ja ganz wichtig fürs Familienfeierabendquiz. Und euer Buchstabe ist M wie Monatsvorrat.
3: Ah. Okay.
1: Ein Fluss mit M.
3: Moldau?
1: Ja. Ein Gewürz mit M.
4: Muskatnuss.
1: Ja, ein Jungsname mit M.
4: Michael.
1: Ja. Ja. Und eine Farbe mit M.
3: Metallic.
1: Okay. Wow, das ist ja aber herzlichen Glückwunsch.
3: Vielen Dank, ja.
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1: Mit Nils, hallo. Wenn die Sonne scheint, tragen viele eine Sonnenbrille. Und Svea fragt, wie schützt eigentlich die Sonnenbrille und wovor genau? Viele denken ja, es ist vor allem wichtig, dass das Glas der Sonnenbrille besonders dunkel ist. Das ist aber falsch. Die dunklen Gläser sind nämlich keine Garantie, dass auch die für die Haut und die Augen gefährlichen UV-Strahlen aufgehalten werden. UV ist die Abkürzung für ultraviolette Strahlung. Sehen können wir diese UV-Strahlen nicht, aber sie gehören zu den Sonnenstrahlen dazu. Genauso wie die Infrarotstrahlung, die für die Wärme sorgt, und die sichtbare Strahlung, das Licht. Die UV-Strahlen machen zwar nur wenige Prozent der Sonnenstrahlen aus, die hier auf der Erde ankommen, aber die reichen schon aus, um Haut und Augen kaputt zu machen. Darum müssen wir uns mit Sonnencreme eincremen oder eben eine Sonnenbrille aufsetzen. Entscheidend für die Sonnenbrille ist eine dünne Schicht, die auf die Gläser aufgetragen wird. Diese dünne Schicht reflektiert die UV-Strahlen, wirft sie also wie ein Spiegel zurück oder absorbiert die Strahlen, nimmt sie also auf und verwandelt sie zum Beispiel in Wärme. Leider kann man einer Sonnenbrille nicht ansehen, wie gut ihr UV-Schutz ist. Deshalb am besten immer beim Optiker kaufen, der kennt sich aus.
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0: Auf den Straßen rollt jetzt am Wochenende die größte Reisewelle der Sommerferien. Staugefahr gibt es vor allem auf den Nord-Süd-Verbindungen, unter anderem auf der A1, A7 und A9. Außerdem auch rund um die Großstädte mehr Zeit einplanen. Überall da, wo es rollt, wünschen wir gute Fahrt.
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2: 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Dazu steigen die Temperaturen auf bis zu 30 Grad.
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5: Halli, hallo, hallöle, wunderschönes Wochenende gewünscht.
6: Hallo.
5: Das Studio ist voll. Wir haben hier
7: Alina
5: und den
6: Basti.
8: Und ich bin Sandra, hallöchen.
5: Und wir haben noch mehr Spaß für euch im Gepäck. Jede Stunde bekommt ihr hier die Tipps für Kids von unserer Kollegin Angie. Die verrät euch zum Beispiel, wie ihr Gemüsepommes selber macht oder eine Papprassel bastelt.
6: Ja, super. Mama und Papa freuen sich über den Krach.
5: Stimmt. Papa la Papprassel. Ja, und noch viel, vieles mehr.
6: Ja, und bis dahin hören wir Lieblingsmusik. Ganz ohne Papprassel, sondern von euren Stars.

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1: Wir waren schon in Spanien, in Barcelona.
2: Ja.
1: Wir waren am Bodensee in Deutschland und wir waren in den Niederlanden, in Amsterdam. Christina, ich bin einfach großer Fan dieser Radio Teddy Challenge. 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
3: Hey da! Merkt euch das. So begrüßt man sich hier nämlich im viertgrößten Land Europas. Die Leute sind hier die größten Naschkatzen auf der ganzen Welt. 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
2: 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Denn ich glaube, wir sind in Schweden.
1: 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Richtig!
2: Pippi Langstrumpf, ja!
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2: Super, haben wir alle etwas Neues dazugelernt und ich habe meinen Punkt bekommen.
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2: Mit Angie, Hallöchen. Wilde Tiere fast ganz nah beobachten und erkunden, das geht im Märchenwald des Tierparks Kunsterspring im brandenburgischen Neuruppin. Mehr als 400 wilde Tiere zeigen euch im Buchenwald, wie sie leben. Entdeckt Fischotter beim Planschen im klaren Wasser, Wölfe beim Umherstreifen oder Schwarzstörche beim Nestbau. Schnappt euch ein Fernglas und geht als Naturforscher auf Beobachtungstour. Ganz nebenbei sammelt ihr an Umweltstationen cooles Extra Wissen rund um unsere Natur. Und für alle kleinen Tierfreunde gibt's eine extra Portion Tobespaß auf dem Abenteuerspielplatz. Mehr Infos gibt's auf tierpark-kunsterspringen.de. 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
8: Mit Benedikt Maurer. Hallo zusammen. Beim Christopher Street Day in Hamburg haben so viele Menschen mitgemacht wie noch nie. Rund 300.000 Teilnehmerinnen und Teilnehmer waren nach Angaben der Polizei bei der großen Demonstration dabei. Mit bunten Wagen, Musik und Regenbogenfahnen zogen sie durch die Innenstadt und feierten Vielfalt und Zusammenhalt. Wegen der Ereignisse in Berlin hatte die Polizei das Sicherheitskonzept verstärkt und mehr Einsatzkräfte eingesetzt. Auch Politikerinnen und Politiker waren dabei und setzten ein Zeichen gegen Hass und Ausgrenzung. Fast 150 Kilometer pro Stunde mit einem Kinderrutschauto. Ein Mann aus Hessen hat bei einem offiziellen Rekordversuch einen neuen Geschwindigkeitsrekord aufgestellt. Dafür wurde das Rutschauto extra umgebaut. Auf einer gesperrten Bergstraße in Österreich raste er den Hang hinunter. So schnell war noch niemand mit einem solchen Kinderrutschauto unterwegs. Die Innenminister der EU treffen sich am Dienstag zu einer besonderen Beratung. Sie wollen über die Situation in Ceuta sprechen. In der spanischen Stadt an der Grenze zu Marokko waren vor kurzem sehr viele Menschen angekommen. Einige EU-Länder kritisieren Spanien, andere fordern mehr Zusammenarbeit. Bei dem Treffen wollen die Minister darüber sprechen, wie Europa in solchen Fällen gemeinsam handeln kann. Bei der Schwimm-EM in Paris gibt es die ersten Medaillen für Deutschland. Wasserspringer Moritz Wesemann hat Gold vom 1-Meter-Brett gewonnen. Der 24-Jährige aus Halle zeigte besonders gute Sprünge und konnte seinen Europameistertitel verteidigen. Auch Pauline Pfeiff und Elena Wassen haben eine Medaille geholt. Die beiden Springerinnen gewannen Silber vom 10-Meter-Turm. Damit haben die deutschen Wasserspringer schon zweimal Grund zum Jubeln. Die Schwimm-EM geht noch bis Mitte August weiter. Soweit die Meldungen und die Radio Teddy Nachrichten zum Nachhören jederzeit in der Radio Teddy App.
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8: Auf den Straßen rollt jetzt am Wochenende die größte Reisewelle der Sommerferien. Staugefahr gibt es vor allem auf den Nord-Süd-Verbindungen, unter anderem auf der A1, A7 und A9. Außerdem auch rund um die Großstädte mehr Zeit einplanen. Überall da, wo es rollt, wünschen wir gute Fahrt.
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9: Einmal Sommer zum Mitnehmen, bitte. Heute gibt's in unserem Sommereisbecher eine große Kugel Sonnenschein und ein paar kleine Wölkchen obendrauf. Dazu steigen die Temperaturen auf bis zu 30 Grad.
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10: Happy Wochenende!
11: Ja, wir stehen zu dritt hier. Hier sind nämlich
12: Christina,
13: Tim
11: und ich bin Sandra. Hallöchen!
12: Ihr stellt die Fragen, die euch beschäftigen und auf die ihr einfach so keine Antwort findet. Und Nils beantwortet sie für euch. Die nächste Frage von euch klären wir im Radio Teddy nachgefragt um kurz vor halb. 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
13: Und dazu gibt's jetzt Lieblingsmusik für euer perfektes Familienwochenende. Viel Spaß!

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1: Das beliebteste Haustier der Welt ist los. Die Katze. Ihr bekommt eine Katzengeschichte und ratet, ist es tierisch ernst oder tierischer Quatsch? Hallo Anna, 10 Jahre alt aus München.
2: Hallo.
3: Hallo.
0: Katzen finden immer den kürzesten Weg nach Hause, egal wie weit sie von ihrem Zuhause weg sind. Tierisch ernst oder tierischer Quatsch?
3: Tierisch ernst. Katzen sind klug.
0: Das ist tierisch ernst. Ja. Katzen finden fast immer den schnellsten Weg nach Hause. Wissenschaftler forschen allerdings noch immer nach einem Grund dafür.
1: Herzlichen Glückwunsch!
3: Danke!
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1: Mit Nils, hallo. Und sie schwören schon wieder um uns herum, die Mücken. Und sie stechen. Deshalb gibt es diese wirklich berechtigte Kinderfrage hier.
2: Ich bin Alba und ich würde gerne wissen, warum Mücken existieren.
1: Ganz einfach. Die Mücken sind einfach wichtig, weil sie für viele Tiere ein wahres Festessen sind. Mit Mücken bekommen die Vögel zum Beispiel ihre hungrigen Babys satt. Also auch wenn wir es nicht glauben können, Mücken gehören wie alle anderen Tiere zur biologischen Vielfalt und sorgen so für ein biologisches Gleichgewicht. Denn auch Fische, Spinnen und Frösche fressen gerne Mücken. Heißt also, ohne die Mücken würden viele Tiere verhungern. Und deshalb sind auch die Mücken für etwas gut. Auch wenn wir uns das mit total zerstochenen Armen und Beinen und juckenden Kacheln überhaupt nicht vorstellen können. Übrigens, auch das ist wichtig zu wissen, die Mücken stechen uns nicht, weil sie uns ärgern wollen. Nein, die weiblichen Mücken, die Mückenmädchen, die brauchen unser Blut, nachdem sie sich mit einem Männchen gepaart haben, um Eier bilden zu können, aus denen dann ganz viele neue kleine Mücken entstehen. Die Mückenmännchen benötigen gar kein Blut und ernähren sich lieber von Blütennektar.
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8: Eisbären sind unter dem Fell schwarz. Ihre Haut ist dunkel und hilft ihnen, Wärme besser aufzunehmen.

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1: Auf den Straßen rollt jetzt am Wochenende die größte Reisewelle der Sommerferien. Staugefahr gibt es vor allem auf den Nord-Süd-Verbindungen, unter anderem auf der A1, A7 und A9. Außerdem auch rund um die Großstädte mehr Zeit einplanen. Überall da, wo es rollt, wünschen wir gute Fahrt.

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2: Ja, das klingt doch an einem perfekten Wochenende. Jo. Ihr da vorm Radio, liebe Familien, und wir hier im Radio. Sandra am Start.
3: Hallo.
2: Alina.
3: Huhu.
2: Und ich bin Basti. Hi.
3: Und für mehr Spaß in eurer Freizeit haben wir für euch die Tipps für Kids von unserer Kollegin Angie. Erfahrt ihr zum Beispiel, wie ihr Clown-Muffins selber backt oder selber Knete herstellt.
4: Oh ja.
3: Und vieles mehr.
4: Jetzt bringen wir erstmal wieder Schwung in die Kiste. Hier ist eure Lieblingsmusik.

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1: Zu einem perfekten Sommertag gehören Sonne, Eis und der Pool oder der Badesee. Genau das weiß auch die Kindermusikerin Senta. Sie verbindet in ihrem Song die typischen Schwimmbad-Vibes und die Abenteuerlust im und am Wasser. Der Song gehört einfach zum Sommer dazu. Wir springen ins Blau von der neuen Kindermusikerin Senta hier bei Radio Teddy.

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2: Mit Angie. Hallöchen. Hurra, hurra, die Ferien sind da. Mit dem Auto- und Zugbingo kommt auf der Fahrt in Richtung Urlaub keine Langeweile auf. Und das Beste, es ist auch noch ruckzuck vor der Fahrt fertig gebastelt. Schnappt euch einfach ein Blatt Papier und malt oder klebt Motive darauf, die ihr auf der Fahrt sehen könnt. Zum Beispiel Kühe, ein Flugzeug, eine Brücke oder einen Bagger. Fahrt ihr daran vorbei, dürft ihr das Motiv abhaken. Sind alle Motive in einer Reihe von oben nach unten oder von links nach rechts abgehakt, habt ihr ein Bingo. Und wer die meisten Bingos hat, gewinnt. Das war's. Viel Spaß und gute Fahrt.
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2: Hallihallo, einen entspannten Start in den Sonntagabend gewünscht und frohes Schnibbeln, Kochen und Rühren in alle Küchen. Ich freue mich, dass ich hier vom Radio aus mit dabei sein darf. Und obendrauf gibt's jetzt von mir Hörspiele und Geschichten. Witzigen Tierspaß zum Mitlauschen gibt's für euch ab 18.40 Uhr. Im Garten der kleinen Schnecke Monika Häuschen sind ja immer wieder die unterschiedlichsten Tiere zu Besuch. Und dieses Mal ist es ein kleines niedliches Kerlchen mit einer eigenen Alarmanlage. Welches Tier das genau ist, hört ihr ab 18.40 Uhr. Jetzt muss das Runde ins Eckige bei der Fußballbande. Sie sind die besten Freunde überhaupt, halten immer zusammen und lieben Fußball über alles. Und für ihr großes Fußballturnierfinale brauchen sie jetzt jede Menge Mut und auch eine kleine Prise Glück. Ob ihr großer Traum vom goldenen Pokal in Erfüllung geht, hört ihr jetzt. Los geht's mit dem letzten Teil von Die Fußballbande Finale. Viel Spaß!

0: Die Fußballbande. Finale.
1: Was bisher geschah.
2: Das Finale. Das große, lang ersehnte Finale.
3: Ich glaube, wir brauchen ganz dringend ein Training mit Walter.
4: Ja.
5: Wie seht ihr denn aus? Habt ihr schon ohne mich mit dem Training begonnen?
4: Nein, wir haben nur so unglaublich viel zu tun.
6: Und wir sind so aufgeregt wegen des Finales.
7: Und dann haben wir es auch noch mit einem Gegner zu tun, der unglaublich schnell ist.
3: Wir brauchen unbedingt ein Spezialtraining.
5: Ja, das sehe ich. Dann geht man aufs Feld und spielt.
8: Und wie sind die Anweisungen?
5: Keine. Ihr geht einfach auf den Platz und habt Spaß. Ihr habt es sehr weit gebracht. Doch auf eurem Weg habt ihr vergessen, warum ihr überhaupt angefangen habt.
3: Ich verstehe nicht ganz.
9: Also ich verstehe gar nichts.
5: Deswegen geht ihr jetzt aufs Feld und erinnert euch daran, wieso ihr überhaupt eine Mannschaft gegründet habt. Ich gehe dann jetzt. Ihr braucht mich nicht länger.
7: Leute, schaut euch das mal an.
3: Die ganze Tribüne ist voll. Ganz gleich, ob wir als Gewinner oder Verlierer aus dem Spiel hervorgehen. Wir werden diesem Publikum die beste Show ihres Lebens bieten.
10: Ja!
11: Da ist er endlich, der Anpfiff für das Finale. Und Jessica zeigt auch gleich, was sie drauf hat. Sie täuscht einen Haken nach links an, dann nach rechts, dann wieder nach links.
7: Was war das denn gerade?
9: Der Anfang von unserem Ende.
11: Damit ist das erste Tor gefallen. 1:0 für die Geparden, die mit Recht diesen Namen haben.
7: Ja, yeah! So kann's weitergehen.
5: Ihr habt nur noch Augen für die Stärken der Gegner. Ja, der Feind ist schneller.
7: Viel schneller.
5: Und eure Gegner sind besser durchtrainiert. Aber ihr seid härter. Ihr steckt mehr ein als jede andere Mannschaft. Außerdem habt ihr eine Stärke, mit der ihr jede Mannschaft besiegen könnt. Flexibilität.
11: Jetzt geht es los mit der zweiten, alles entscheidenden Halbzeit. Kim wartet noch einen Moment, bis die Gegner sich auf sie stürzen. Dann schickt sie einen Pass zu Leon, der durch die Verwirrung freisteht. Ja, die Fußballbande zieht jetzt neue Seiten auf. Statt zu versuchen, gegen das Tempo ihrer Gegner anzukommen, setzen sie nun auf ihr meisterliches Ballgefühl und vor allem auf ihr unschlagbares Teamwork.
3: Jetzt geht's auf zum Tor!
11: Kim dagegen springt hoch und legt einen perfekten Fallrückzieher hin. Nicht nur Data, sondern auch den Torwart war die Sicht versperrt. Jetzt kann er nur noch tatenlos mit ansehen, wie das Leder an ihm vorbeirast und ins Netz knallt.
3: Tor!
7: Wir haben es geschafft.
6: Na, habt ihr nichts geschafft. Es steht 1:1. Erst das nächste Tor entscheidet, wer Champion wird.
3: Es gibt nur das Tor, sonst nichts.
11: Leon tritt vom Ball zurück. Ja, gibt er etwa auf? Jessica rast schon auf ihn zu. Sie hat ihn gleich erreicht.
7: Wenn du den Ball nicht willst, nimm ich ihn.
11: Da rennt Leon auf einmal los und kickt das Leder trotz der großen Entfernung mit ungeheurer Kraft. Der Ball saust in einem Bogen hoch in die Luft.
9: Der Ball geht niemals rein. Der fliegt viel zu hoch.
7: Verdammt! Pass auf!
11: Jetzt sieht es die Kapitänin auch. Doch da ist es schon zu spät für den Torwart. Er springt noch mit gestreckter Hand hoch, aber er ist für den Bruchteil einer Sekunde zu langsam. Der Ball landet genau im Kreuzeck. Nur Millimeter entfernt von der Latte und dem linken Pfosten. Das ist ein Tor! Haha, und was für eins! Unfassbar! Selbst wenn man es mit eigenen Augen gesehen hat.
3: Er ist reingegangen. Er ist wirklich im Tor gelandet.
11: Wie es aussieht, kann noch nicht einmal Leon selbst fassen, was er da gerade vollbracht hat.
7: Das kann doch nicht wahr sein.
9: Das ist unmöglich.
11: Fassungslosigkeit auch bei den Geparden. Nachdem sie außerordentliche Schnelligkeit bewiesen haben, stehen sie jetzt alle da wie gelähmt vor Staunen. Und da ist der Schlusspfiff. Das Spiel.
10: Spiel ist aus! Aus! Die Fußballbande ist Champion!
12: Wir haben gewonnen! Gewonnen!
13: Oh, wow! Das ist ja der Wahnsinn!
14: Siehst du?
13: Mit so einem Eis in der Hand ist es gar nicht so bitter zu verlieren.
15: Deckung! Meine Drohne stürzt ab!
14: Was? Mein Eis! Die Drohne hat einfach meine Eiswaffel abgesäbelt!
13: Oh nein! Eine Katastrophe!
14: Keine Sorge, ich mach dir einfach ein neues. Hier, bitteschön.
1: Und jetzt geht's weiter.
14: Und du kannst Nachschlag bekommen, bis dir schlecht wird.
16: Ach, dann ist ja alles gut.
15: Alles gut? Der Hund hat meine Drohne. Hey, her damit! Das ist hochkomplizierte Technik.
17: Keine Sorge, Ben. Das Ding ist doch ganz in Panzertape gewickelt. Und das ist wasserabweisend.
18: Und sicher auch hundesabberabweisend.
8: Ja, sieh mal, Leon, wer dir auch zugesehen hat.
16: Was? Wo? Wer?
8: Da. Schau doch. Oder kennst du noch jemanden, der wie eine Katze über die Torlatte balancieren kann?
16: Julia?
8: Dieses Mal ist sie ganz sicher nicht wegen ihres Bruders gekommen. Und sie schaut eindeutig dich an.
16: Ja, aber jetzt ist sie runtergesprungen und geht wieder.
8: Also, für mich sieht es nicht danach aus, als wäre alle Hoffnung auf eine Versöhnung verloren.
16: Du weißt doch nicht, was ich ihr alles an den Kopf geworfen habe.
19: Leon, mein Junge.
16: Mama!
20: Du hast gespielt wie ein Profi.
16: Danke, Papa.
19: Komm, lass dich drücken. Oh, so was, unser Junge.
20: Oh, unser Junge.
16: Warum heult ihr denn? Ihr habt schon mitbekommen, dass wir gewonnen haben, oder?
19: Wir sind nur so stolz auf dich.
20: Dieses Spiel war besser als jede Sportsendung, die ich je im Fernsehen angeschaut habe. Und das will was heißen, denn ich habe alle gesehen.
16: Ich weiß, Papa.
2: Auch der Vater von Mia und Nora war unglaublich stolz auf seine Töchter. Allerdings zeigte er es auf eine andere Art.
21: Das sind meine Mädchen. Nehmt euch vor ihnen in Acht. Sie sehen süß aus, aber sie sind brutal. Sie haben sogar mich fertig gemacht, als ich dieses Fußballfeld verkaufen wollte.
15: Papa, hör auf, mit uns anzugeben.
18: Und schüchter die Leute nicht mit uns ein.
21: Ihr habt gekämpft wie Biester auf dem Feld. Und ich habe fest damit gerechnet, dass ihr mich enttäuscht.
15: Ja, deine Erwartungen an uns sind immer sehr aufbauend.
19: Michael!
14: Mama, bekomme ich jetzt endlich auch ein Stück Torte?
18: Michael, du hast gerade 3 Eis gegessen.
14: Eben. Ich hatte noch gar keine Torte.
19: Du bekommst sogar eine ganze Torte. Sieh nur, ich habe eine gemacht, die aussieht wie ein Fußball. Die kannst du mit all deinen Freunden...
15: Pass auf!
2: Wegen der Fußballtorte sah Michaels Mutter nicht den echten Fußball vor ihren Füßen. Trotz Kims Warnruf stolperte sie darüber und die Torte landete direkt in Michaels Gesicht.
19: Oh, mein armer Junge.
14: Mama, du machst mich so glücklich.
15: Hä?
14: Ich hab mir das schon immer gewünscht. Deswegen wollte ich als Kind ein Clown werden, damit ich eine Torte ins Gesicht bekomme.
19: Oh, mein Junge.
14: Hey, in der Torte sind sogar Smarties drin.
17: Ja, und ein roter klebt auf deiner Nase. Jetzt siehst du wirklich aus wie ein Clown.
2: Ein rührender Moment, wie Eltern und Kinder zusammen auf dem Feld standen und den Sieg feierten. Data war sogar so berührt, dass er seine Mutter im Gorilla-Kostüm fest in den Arm nahm.
8: Ach, Mama, ich bin so froh, dass wir nicht umziehen mussten und ich das alles mit meinen Freunden erleben darf.
17: Christian, hier drüben stehe ich. In dem Gorilla-Kostüm steckt Holger.
8: Ups. Oh.
20: Ich habe aber auch eine Umarmung verdient. Schließlich habe ich als euer Maskottchen der Mannschaft so viel Glück gebracht. Ohne mich hättet ihr das gar nicht geschafft.
2: Jetzt fehlte nur noch eine Mutter auf dem Feld. Nämlich die von...
17: Kim! Mama!
19: Schau mal, was ich hier habe.
17: Ein Poster von mir beim Fußballspielen. Wie cool ist das denn?
19: Aber du musst auch noch wie ein Profi ein Autogramm drunter setzen, wenn du schon wie ein Profi gespielt hast. Und deine kleinen Geschwister haben alle ein Bild von dir beim Fußball gemalt.
17: Oh, ist das süß. Aber warum habe ich auf allen Zeichnungen so einen roten Kopf?
18: Auf dieser Zeichnung landet ein Fußball auf meinem Kopf.
2: Kaum hatte Kim es ausgesprochen, da landete in Wirklichkeit ein Fußball auf ihrem Kopf.
18: Hey, wo kommt der denn auf einmal her?
0: Von meiner Drohne? Ich habe eine Greiffunktion eingebaut. Cool, oder?
18: Ja, ganz toll, Ben.
0: Schau dir aber mal den Ball genauer an. Es ist eigentlich ein Kissen. Mein Geschenk für dich.
18: Danke. Das ist aber lieb von dir.
0: Und das ist noch nicht alles. Da ist ein kleiner Reißverschluss. Siehst du? Das Kissen kannst du als Geheimversteck benutzen.
18: Ja, und super, dass alle jetzt mein Geheimversteck kennen.
0: Fühl mal rein, da ist schon was drin.
18: Hä? Was ist das? Ein Fußdeo? Ja,
0: wobei deine Stinkefüße kein Geheimnis sind.
18: Haha. Aber wir haben auch ein Geschenk für dich, Ben. Du hast uns so toll unterstützt mit deinen Fotos, Videos, deiner Verwaltung unserer Social-Media-Kanäle und hast sogar als Ersatzspieler gegen Helmuts Schlägerbande gespielt.
0: Oh ja, und ich war großartig. Du hättest mich schreien hören müssen, Mama. Ich war ein Profi-Angsthase.
18: Deswegen hat die ganze Mannschaft zusammengelegt und das hier für dich gekauft. Es ist hier in der Sporttasche drin.
0: Ganz schön schwer. Was das wohl ist? Panzertape.
18: Ja, 10 Rollen für deine neuen technischen Erfindungen.
0: Oh, danke. Das ist das perfekte Geschenk.
4: Aber du klebst nicht wieder einen deiner kleinen Geschwister an die Wand, hörst du?
0: Warum hat dich das eigentlich so aufgebracht? Du hattest zum ersten Mal seit Jahren deine Ruhe und konntest ein Nickerchen machen. Und die Kleinen haben sich überhaupt nicht beschwert.
18: Das konnten sie auch nicht, weil du ihnen den Mund mit Panzertape zugeklebt hast.
4: Ach, Kinder. Wisst ihr, was das Schönste am Fußball ist? Dass der Sport euch zwei so nah zusammengebracht hat.
0: Deswegen ist auch das Fußdeo so wichtig. Sonst will ich Kim lieber auf Abstand halten.
18: Noch so ein Spruch und ich klebe dir den Mund mit Panzertape zu.
2: Neben ihrer Mutter gab es noch jemanden, der Kim unbedingt gratulieren wollte. Derjenige, der sich während des Spiels vor Aufregung alle Nägel abgekaut hatte.
21: Oh, Kim!
18: Armin!
21: Mein Glückwunsch! Ich wusste, ihr schafft das!
18: Danke! Und auch dir Glückwunsch zum Sieg des Schulregionalturniers.
21: Danke! War ganz schön knapp.
18: Und natürlich auch Gratulation, dass der Talentsucher dich auserwählt hat.
21: Oh, aber das hat er nicht.
18: Was? Ich hab doch gesehen, wie er nach dem Spiel zu dir gegangen ist und dir die Hand geschüttelt hat.
21: Ja, und er hat mich auch für mein Können gelobt. Aber er hat gesagt, dass ich ein sehr guter Einzelkämpfer bin. Aber sie vor allem Teamplayer suchen.
18: Oh.
21: Immerhin möchte er mich im Auge behalten, um zu sehen, wie ich mich entwickle.
18: Na dann, steht ja noch alles offen. Und du weißt jetzt, woran du arbeiten musst. In den Sommerferien kannst du voll loslegen.
21: Genau. Deswegen schickt mich mein Onkel auf eine Fußballakademie ins Ausland.
18: Oh, du wirst gar nicht hier sein über die Sommerferien?
21: Leider nein. Ich vermisse dich jetzt schon.
18: Ich dich auch.
21: Am liebsten würde ich dich im Koffer mitschmuggeln. Klein genug wärst du ja dafür.
18: Haha, aber wir können doch über unsere Handys in Kontakt bleiben.
21: Genau. Ist ein Fußballcamp nicht auch eine gute Idee für deine Mannschaft?
18: Du hast recht. Und was für eine?
2: Die Idee begeisterte Kim so sehr, dass sie sogleich ihren Freunden davon erzählen musste.
16: Oh ja, das wäre genau das Richtige. Den ganzen Sommer lang nur Fußball spielen.
18: Und wir würden so viele neue Leute kennenlernen, die auch alle Fußball begeistert sind.
22: Und vor allem so viele neue Gegner, an denen wir wachsen können.
23: Oh. Hey, Michael, du scheinst ja gar nicht begeistert von der Idee zu sein.
14: Doch, und wie. Aber ich weiß nicht, wie ich meine Mutter davon überzeugen soll. Es ist nicht einfach, mit einem Drachen zu verhandeln.
18: Bei mir wird es auch schwierig. Vor allem in puncto Finanzierung.
16: An meine Eltern habe ich auch noch gar nicht gedacht. Sie werden sicher glauben, dass ich im Fußballcamp überhaupt nicht zum Lernen komme.
23: Kommt schon, Leute. Wir haben so viele Hürden geschafft. Diese werden wir auch noch meistern.
22: Ja, wir finden sicher Wege, das Geld zusammenzubekommen. Und auch, wie wir alle Eltern überzeugen.
18: Ja, und dann geht es für uns ins Fußballcamp.
24: Ja! Yeah!
14: Ja! Hey, Leute, meint ihr, wir können die Softeismaschine mitnehmen?
24: Michael!
14: Was denn?
2: Der Traum der Fußballbande ist wahr geworden. Sie haben im Finale ihrer eigenen Liga gewonnen und lassen sich den Sieg schmecken. Der nächste Traum nimmt bereits in ihren Köpfen Gestalt an. Werden sie es auch dieses Mal schaffen, ihn zu verwirklichen? Und wenn, was wird sie alles im Fußballcamp erwarten? Und auf wen werden sie wieder treffen? Wie ihr hört, geht es mit Vollgas weiter mit unseren Freunden. Deswegen hört auch unbedingt rein in die nächste Staffel der
3: Fußball!

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10: in einer dunklen Gewitternacht.

0: Es geschah in einer jener Gewitternächte, in denen sich die Grenzen zwischen Wirklichkeit und Traum zu verschieben scheinen. Der Wind jaulte wie ein siebenköpfiger Hund um das Haus, in dem Julius mit seiner Mutter wohnte.
1: Hoffentlich kommt Mama bald zurück.
0: Plötzlich gab es einen ohrenbetäubenden Knall. Das Fenster zerschlug mit voller Wucht und die Scheibe zersprang in tausend Stücke. Hunderte modrige Herbstblätter flogen herein und wirbelten in Julius' Zimmer umher. Dann ein Lichtblitz. Die Blätter formten sich zu einem unförmigen, riesenhaften Wesen, das kurz darauf wie von einem übergroßen Staubsauger eingesogen unter seinem Bett verschwand. Dann wurde alles still. Julius erstarrte. Blitzschnell zog er sich die Bettdecke über den Kopf, damit ihn niemand finden konnte.
2: Julius! So lass mich doch erklären, Julius. Du brauchst keine Angst vor mir zu haben. Ich gehöre doch zu dir.
0: Durch die Lücken zwischen seinen Fingern hindurch, hinter denen Julius sein Gesicht versteckt hatte, betrachtete er das unheimliche Wesen. Es hatte schlammfarbene Haut und alles an ihm war gewaltig. Die Arme, die Beine, der Bauch und sogar die Nase. Auf seinem leuchtgelben T-Shirt stand I'm the Champion.
1: I'm the Champion. Ich bin der Sieger. Tja. Und ich bin der ewige Verlierer.
2: Gestatten, dass ich mich vorstelle. Ich bin ein Melok. Und so wie ich bin, hast du mich erschaffen.
0: Julius schüttelte ungläubig den Kopf. Er selbst sollte dieses monströse Wesen, diesen Melok erschaffen haben? Das wüsste er aber.
2: Wenn ein Mensch zu viel Angst hat, warum auch immer? Dann werden wir größer und größer. Und manche von uns werden dann so groß, dass sie für ihren Besitzer sichtbar werden.
0: Julius konnte kaum glauben, was er da soeben gehört hatte. Sicher, er war nicht gerade der mutigste Typ, aber... Nein, der Melok hatte recht. Es gab so vieles, wovor er schreckliche Angst hatte. Hunde zum Beispiel... Die Nacht mit ihren Schattengespenstern und dass seine Eltern sich wieder wegen ihm streiten würden.
2: Also, jetzt, wo wir uns ein bisschen besser kennengelernt haben, wirst du dich unter meiner Anleitung einigen Mutproben unterziehen. Und sobald du sie erfolgreich absolviert hast, dann und nur dann, sitze ich irgendwann wieder nur noch als kleiner Vogel der Angst auf deiner Schulter.
3: 10-mal haben wir darüber gesprochen.
0: Aus dem Flur drangen jetzt undeutliche, aber heftige Wortfetzen in Julius' Zimmer.
3: Kann ich einfach nicht auf dich verlassen. So ein Quatsch.
0: Na klar, seine Mutter telefonierte mit seinem Vater, wegen morgen. Dieses Wochenende würde er ja wieder bei seinem Papa verbringen.
3: Du treibst mich in den Wahnsinn. Es ist immer dasselbe.
1: Bestimmt streiten sie jetzt wieder wegen mir.
0: Unwillkürlich zog Julius den Kopf ein. Dem Melok entging das nicht, wie auch. Und schwupps, schon wurde er wieder ein Stückchen größer.
2: So, damit wären wir bei der Mutprobe Nummer 1. Du gehst jetzt da raus und sagst deinen Eltern deine höchst selbstpersönliche Meinung.
1: Nein, da bekomme ich nur wieder Ärger. Und am Ende sind sie noch wütender. Und obendrein noch auf mich.
2: Papperlapapp, los jetzt!
0: Der Melok packte Julius am Arm, öffnete die Tür und schob ihn sanft in den Flur.
3: Du das immer alles zurechtlegst. Ich möchte darüber nicht mehr streiten. Oh, es ist immer das Gleiche mit...
4: Oh, Julius, ich dachte, du schläfst schon, mein Schneckchen.
1: Ich, nichts. Ich suche nur mein Mathebuch.
5: Und jetzt geht's weiter.
0: Schon wollte Julius wieder zurück in sein Zimmer huschen. Doch der Melok, der inzwischen noch größer geworden war, versperrte ihm den Weg und sah ihn drohend an. Da gab es kein Durchkommen. Also drehte Julius sich wieder um und ging zu seiner Mutter, die ihn überrascht ansah.
1: Okay, Gib mir mal das Telefon, Mama.
3: Moment mal, was?
1: Papa, ich finde es total schrecklich, dass ihr euch immer wegen mir anschreit. Wenn ihr damit nicht aufhört, ziehe ich zu Oma.
0: Mit diesen Worten drückte er seiner erstaunten Mutter das Telefon in die Hand. Sein Herz klopfte wie wild, doch er versuchte, sich nichts anmerken zu lassen.
1: Das meine ich ernst. Tut mir leid, Mama.
0: Julius verzog sich in sein Zimmer und machte die Tür hinter sich zu. War das gerade wirklich passiert? Erleichtert und auch ein bisschen stolz schaute er sich um. Der Melok, der dieses Mal ein gutes Stück geschrumpft war, hatte in der Zwischenzeit das Tagebuch hervorgekramt und aufgeschlagen.
2: Toll gemacht, Julius! Jetzt musst du unbedingt noch diese neueste Neuigkeit eintragen.
1: Au ja, reich mir mal das Heft rüber. Also, mal sehen. Melok kennengelernt. Toller Typ. Den Eltern die Meinung gegeigt. Und immer daran denken, mein Vogel darf nicht noch größer werden. GGBV 16. 15.
0: Als seine Mutter wenige Minuten später nach ihm sah, war Julius bereits eingeschlafen. Einer seiner Arme schwebte in der Luft und für seine erstaunte Mutter sah es so aus, als ob er einen riesigen, unsichtbaren

0: Als am nächsten Morgen Julius' Wecker klingelte, sprang er, im Gegensatz zu sonst, gleich aus dem Bett. Der Melok schnarchte noch.
1: Hey, aufstehen, Monsterchen! Na los, mach schon! Wir haben heute noch eine Menge vor!
0: Endlich stand der Melok auf und folgte Julius schlurfend in die Küche. Über Nacht war er noch kleiner geworden, weil Julius ja keine Angst mehr vor ihm hatte. Heute...
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0: Also echt mal jetzt. Bist du ein Ferkel oder ein Mensch?
1: Naja, ein Junge.
2: Was hast du gesagt, mein Engel?
1: Ach, nichts. Das heißt, doch, heute will ich mal was anderes frühstücken, Mama. Ich brauche eine Portion Extrakraft. Wir schreiben nämlich heute einen Mathe-Test.
2: Oh, davon hast du mir gar nichts erzählt. Musstest du denn gar nicht dafür lernen?
1: Mach dir keine Sorgen, Mama. In Mathe bin ich doch richtig gut.
3: Verwundert sah Julius' Mutter zu, wie ihr Sohn aufstand und sich zum ersten Mal selbstständig eine große Schüssel Müsli zubereitete. Er schnitt sogar Bananen und Äpfel hinein und dem Melok zuliebe dekorierte er das Ganze noch mit einer ordentlichen Portion Schokostreuseln. Julius balancierte die Riesenschüssel zum Küchentisch, setzte sich und begann zu essen. Der Melok leckte sich bei jedem Bissen, den Julius sich einverleibte, die Lippen. Logisch, sie gehörten ja zusammen. Und wenn Julius aß, so mampfte gewissermaßen auch der Melok. Es schien auf jeden Fall die richtige Kost zu sein, denn der Melok hörte auf zu schnaufen und auch seine Augen blickten klarer.
0: Bin ich froh, dass ich nicht schon wieder diesen Papp von gestern mitessen musste.
2: Warum lachst du?
3: Julius' Mutter setzte sich mit einer Tasse Kaffee neben ihn und starrte ihn neugierig an. Ihr Sohn benahm sich heute irgendwie anders. Er wirkte gar nicht mehr so still und bedrückt wie sonst vor der Schule. Und er war auffällig gut gelaunt, wo er doch eigentlich so ein Morgenmuffel war.
1: Ach, nur so, Mama. Einfach, weil heute so ein sonniger Tag ist. Und weil ich froh bin, dass ich Papa gesagt habe, dass er nicht ständig Streit mit dir anfangen soll. Du darfst aber auch nicht immer gleich in die Luft gehen. Ich hab euch doch beide lieb.
2: Ach, lass dich mal drücken. Mein kluger, kluger Junge.
3: Der Melok stöhnte theatralisch und rollte mit den Augen, als Julius ihn über ihre Schulter hinweg anschaute. Dann befreite Julius sich aus der Umarmung seiner Mutter, schnappte sich seine Tasche, die im Flur bereit lag, und lief zur Wohnungstür.
1: Tschüss, bis Sonntag dann.
3: Und der Melok joggte natürlich hinter ihm her.

0: Gut gelaunt spazierten sie gemeinsam die Straße entlang Richtung Schule. Fast waren sie schon da. Nur noch weiter bis zum Zebrastreifen, dann die Straße überqueren, an der Feuerwache vorbei und dann noch bis zur nächsten Ecke. Aber der Melok hatte offenbar andere Pläne.
1: Hier entlang.
0: Plötzlich blieb der Melok ohne Vorwarnung stehen, zog an Julius' Arm und wollte ihn über die Straße in Richtung Park ziehen. Dabei übersah er beinahe ein Auto, das um die Ecke gerast kam. Blitzschnell zog Julius den Melok an seinem T-Shirt zurück. Gerade noch rechtzeitig.
1: Oh, danke, Kumpel. Oh, das war knapp. Ich wollte nur mal testen, ob du das mit der guten Angst noch drauf hast. Aber du erwartest bestimmt noch eine Verklärung von mir. Ich habe nämlich eine Überraschung für dich.
2: Erklärung heißt das. Doch was immer es ist, du musst wissen, ich mag keine Überraschung. Und dafür haben wir sowieso keine Zeit. Wir schreiben doch gleich den Mathe-Test, da darf ich nicht zu spät kommen.
1: Und deshalb habe ich mir erlaubt, heute Nacht eure Uhren eine halbe Stunde vorzustellen.
2: Hä, warum das denn?
1: Tja, mir ist aufgefallen, dass du eine Riesenangst vor Hunden hast. Und deshalb dachte ich, wir gehen heute mal zusammen ein bisschen Kläffer anschauen.
2: Warum hast du mir nichts davon gesagt? Und warum ausgerechnet heute? Ich fühle mich nicht so besonders.
1: Oh, papalapap.
0: Unbeirrt legte der Melok seine schwere Pranke auf Julius' Schulter und grinste ihn aufmunternd an.
1: Was du heute kannst besorgen, das verschiebe nicht auf übermorgen.

0: Julius und der Mehlock hatten inzwischen den Park erreicht, in dem um diese Uhrzeit viele Hundebesitzer ihre morgendlichen Runden drehten. Einige hatten ihre Tiere sogar von der Leine gelassen und mehrere Hunde tobten ausgelassen auf der Wiese herum. Hunde. Julius fing an zu schwitzen. Er konnte nicht mehr richtig atmen und zu allem Überfluss bekam er auch noch weiche Knie. Der Mehlock, der seufzend wieder etwas anschwoll, verpflanzte ihn sanft auf eine Parkbank.
1: Junge, Junge, Junge. Anscheinend haben deine Eltern dir zwar die Verkehrsregeln beigebracht, dafür aber völlig versäumt, dir etwas über Hunde zu erzählen. Wovor hast du denn so große Angst?
2: Na, wovor wohl? Dass die Hackfleisch aus mir machen.
0: Julius flüsterte, weil er auf keinen Fall die Aufmerksamkeit eines riesigen Königspudels erregen wollte, der mit seiner Besitzerin geradewegs auf ihre lauschige Parkbank zusteuerte.
1: Mensch, Hunde beißen doch nur, wenn sie sich bedroht fühlen. Und du wirkst, ehrlich gesagt, nicht besonders bedrohlich in deinem
3: »Hey Leute, eigentlich bin ich ja gar nicht da«,
1: Pullover. Und deshalb werde ich heute mit dir mein berühmt-berüchtigtes Fußbad-3-Stufen-Programm durchführen.
2: Hä? Denn bitte was?
1: Stufe 1 haben wir schon erfolgreich absolviert. Du hast doch schon mal ein Fußbad genommen.
2: Ja.
1: Also, Punkt 1 lautet Fußspitze eintauchen, sich ein bisschen verbrühen und womöglich Ötzi Aua schreien.
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0: Diese Geschichte beginnt an einem Sonnabendmorgen. Ich bin ein wenig außer Puste vom Frühsport. Den habe ich heute zusammen mit meinem Nachbarn gemacht. Er trainiert im Dorf die Kinderfußballmannschaft und hat mich tüchtig angetrieben mit seiner Trillerpfeife. Puh, und nun schwitze ich. Ich muss unbedingt etwas trinken und bereite mir ein Sportgetränk zu. Das Rezept hat mir mein Nachbar verraten. Er weiß, was Energie gibt, wenn man sich beim Sport verausgabt hat. Also, wie war das? Zuerst brauche ich Apfelsaft. Und zwar einen ganzen Krug voll. Den Saft gieße ich in einen Topf. Dann fülle ich den Krug mit Wasser. Das gieße ich ebenfalls in den Topf. Nun gebe ich 7 Teelöffel Traubenzucker dazu und einen halben Teelöffel Salz. Gut umrühren und schon fertig. Mein Sportgetränk will ich gleich trinken. Ich gieße es in ein Glas und koste. Ah, das tut gut. Ich setze mich damit in den Garten und verschnaufe erst einmal. Seltsam. Bin ich heute etwa ganz allein? Sonst steht doch immer der gelehrte Graugänserich Herr Günther im Gemüsebeet und zupft meinen Salat ab. Aber ich sehe ihn nicht. Ich muss einmal näher herangehen. Aha, auf der Erde sitzt die kleine Schnecke Monika Häuschen. Und neben ihr ringelt sich ihr bester Freund, der Regenwurm Schorsch. Aber wo ist der Gänserich?
1: Hallo? Monika? Schorsch? Wie ist die Lage?
0: Seltsam. Ich höre den Gänserich schnattern, aber ich sehe ihn nicht. Wo mag er nur sein?
1: Kann ich hinter dem Schuppen hervorkommen?
0: Ach, dort steckt der Gänserich. Sein gelber Schnabel lugt hinter dem Schuppen hervor. Aber warum hat er sich versteckt?
2: Die Luft ist rein, Herr Günther. Katerstiefel ist verduftet.
0: Jetzt ist mir alles klar. Der Kater meines Nachbarn hat den Gänserich wohl wieder einmal durch den Garten gejagt.
3: Kommen Sie zu uns ins Gemüsebeet, Herr Günther.
1: Das lasse ich mir nicht zweimal sagen. Nach diesem Schrecken brauche ich dringend eine Stärkung.
3: Und was machen wir, wenn der Katerstiefel zurückkommt?
1: Du hast recht, kleine Monika. Das wäre schrecklich. Schorsch, du musst Wache halten und uns im Notfall alarmieren.
2: Ich? Wieso ich? Das können Sie schön selber machen.
1: Tut mir leid, das geht nicht. Ich bin am Verhungern. Könntest du vielleicht aufpassen, Monika?
3: Aber ich bin viel zu klein und zu langsam. Außerdem habe ich Angst.
2: Also ich fürchte mich nie. Ich bin nämlich ein sehr starker und mutiger Regenwurm.
1: Dann kannst du ja auch die Wache übernehmen.
2: Naja, wenn's sein muss.
1: Es muss sein.
3: Du bist ja so tapfer, Schorsch.
2: Jawohl, das bin ich.
1: Du musst aber sehr gründlich sein.
3: Ja, du musst alles beobachten. Auch oben den Himmel und unten das Gras.
2: Das ist aber ganz schön anstrengend, wenn ich dauernd in der Gegend rumgucken muss.
1: Und vergiss nicht, uns ein Alarmsignal zu geben, wenn sich etwas tut.
2: Ja, ich denk dran.
1: Ach, so ein Picknick ist doch viel entspannter, wenn ich nicht ständig darauf achten muss, ob sich jemand heranschleicht.
3: Das finde ich auch. Es ist sehr beruhigend. Schorsch, passt du immer noch auf?
2: Klar, was ich versprochen habe, halte ich. Meistens jedenfalls.
3: Und ist noch alles in Ordnung?
2: Da bin ich nicht sicher. Da drüben raschelt was.
3: Es raschelt?
2: Ja, und das Gras wackelt so komisch.
3: Herr Günther, das Gras!
1: Gras? Nein, danke, Monika. Ich verspeise lieber ein Salatblatt. Köstlich.
3: Schnell, Schorsch. Du musst ein Alarmsignal geben. Sonst merkt Herr Günther nicht, dass es ernst ist.
2: Und wie geht so ein Alarmsignal?
3: Ich weiß nicht, vielleicht Bimmelimmelim?
4: Tja, so geht doch kein Alarmsignal. Das klingt wie eine kaputte Glockenblume.
2: Na denn eben, da-di, da-da.
4: Na, das klingt wie eine verrostete Feuerwehr. Ihr braucht was mit ein bisschen mehr Bums. Lass mich mal machen.
1: Huch, was war denn das?
3: Ich bin so erschrocken, dass meine Fühler zittern.
0: Also mich hat der Pfiff auch erschreckt. War das etwa wieder mein Nachbar mit seiner Trillerpfeife? Was hat das zu bedeuten?
4: Ihr wollt doch ein Alarmsignal. Sowas muss richtig laut sein.
3: Das stimmt. Nun sind wir alle gewarnt.
1: In der Tat. Aber vor wem sind wir überhaupt gewarnt?
2: Keine Ahnung. Da hat sich einer im Gras versteckt und pfeift.
3: Hallo? Wer ist denn da?
4: Dreimal dürft ihr raten.
3: Wer kann alles pfeifen? Ich weiß es. Du bist bestimmt ein Vogel.
4: Nee, ich heiße Pfifferling. Ich bin kein Vogel.
2: Wer kennt denn noch pfeifen? Aha, du bist eine Maus.
4: Falsch geraten, bin ich auch nicht.
3: Herr Günther, Sie wissen doch immer alles. Was für ein Tier kann so laut pfeifen?
1: Nun ja, ich weiß tatsächlich so gut wie und überhaupt nahezu fast alles. Pfeif noch einmal, Pfifferling. So klingt wirklich weder ein Vogel noch eine Maus.
3: Aber wonach klingt es denn dann?
0: Das frage ich mich auch. Die Trillerpfeife meines Nachbarn ist es jedenfalls nicht.
1: Auf einer meiner weiten und sehr bildenden Reisen habe ich von einer Schmetterlingsraupe gehört, die in Nordamerika lebt. Diese Raupe eines Nachtfalters frisst am liebsten Walnussblätter.
4: Walnussblätter, bäh, die schmecken doch gar nicht.
1: Wenn sich die Raupe des Walnussschwärmers bedroht fühlt, dann pfeift sie äußerst laut und schrill.
2: Alles klar, dann bist du also eine Raupe, Pfifferling.
4: Nee, zum dritten Mal falsch geraten. Ihr habt verloren. Tada, da bin ich.
0: Oh, was ist das für ein putziges Tier, das sich da im Gras versteckt hat? Nun richtet es sich auf und macht Männchen. Ganz aufmerksam schaut es mit seinen großen Knopfaugen über die Wiese. Es hat ein braunes Fell, kurze Beine und ein Schwänzchen. So ein Tier habe ich noch nie gesehen. Was mag das nur sein?
3: Es ist wirklich kein Vogel, keine Maus und auch keine Raupe. Aber was ist es?
1: Dies ist ein außerordentlich ungewöhnlicher Gast. Es ist eines der seltensten Tiere, die es hier gibt. Das ist ein Ziesel.
4: Genau, ich bin ein Ziesel.
0: Ein Ziesel? Darüber habe ich vor kurzem einen Artikel in meiner Gartenzeitung gelesen. Ziesel sind bei uns inzwischen so selten, dass in manchen Gegenden gar keine mehr leben. Nun züchtet man sie im Zoo und setzt sie in der Natur aus. Die Naturschützer hoffen, dass es dadurch wieder mehr Ziesel bei uns gibt. Das scheint geklappt zu haben. Was für ein Glück für uns und für die Ziesel.
2: Was soll denn ein Ziesel sein? Davon habe ich ja noch nie was gehört.
1: Es gibt so einiges, wovon du noch nie gehört hast. Ein Ziesel gehört zu den Erdhörnchen.
2: Aha. Hast du denn auch einen Wohngang unter der Erde, Pfifferling?
4: Einen? Ich habe jede Menge Gänge. Und eine gemütliche Höhle und noch eine Sicherheitshöhle.
1: In diesen Schutzbau zieht sich ein Ziesel bei Gefahr zurück.
3: Eine Sicherheitshöhle finde ich sehr gut. Wenn es gefährlich wird, verkrieche ich mich immer in mein Häuschen.
1: Ziesel legen sich einen weit verzweigten Erdbau mit zahlreichen Ein- und Ausgängen an.
4: Dort schlafe ich auch im Winter. Sehr gemütlich, sage ich euch.
2: Das kann gar nicht gemütlich sein. Bei so vielen Eingängen und Ausgängen zieht es doch rein.
4: Nee, die stopfe ich natürlich alle zu, wenn es draußen kalt wird.
3: Ich verschließe meine Häuschentür im Winter mit Kalk.
2: Hast du auch eine Vorratshöhle?
4: Nee, brauche ich nicht. Die Vorräte kommen direkt in meinen Bauch.
3: Wie bei unserem Herrn Günther.
1: In der Tat, es wird allerhöchste Zeit für einen Nachtisch.
4: Nachtisch? da bin ich dabei. Was gibt's denn?
1: Löwenzahn und Gänseblümchen.
4: Das klingt gut. Ich hatte nämlich heute noch nicht besonders viel. Nur ein bisschen Gras, 3 Löwenzahnwurzeln, außerdem Klee, ganz viele Knollen und Zwiebeln, dazu einen Haufen Samen und Butterblumen. Und eine Spinne, also fast nichts.
1: Ziesel verbringen die meiste Zeit des Tages mit der Suche nach etwas Essbarem.
2: Na, da passt ihr zwei ja prima zusammen.
3: Das finde ich auch. Wir können doch alle zusammen picknicken.
1: Es muss aber unbedingt jemand Wache halten, für den Fall, dass der Kater herumschleicht.
4: Den Kater mag ich auch nicht. Jemand muss aufpassen und laut Alarm schlagen.
2: Also ich mach das nicht nochmal. Jetzt ist Monika dran.
3: Aber ich kann gar kein lautes Alarmsignal machen.
4: Stimmt, dein Gebimmel klang ziemlich mickrig. Und das Tatütata von George war auch nicht so dolle.
1: Und ich kann nur schnattern. Das ist ebenfalls nicht als Alarmsignal zu gebrauchen.
3: Aber was machen wir denn da?
2: Ist doch klar wie Tümpelbrühe. Da muss einer ran, der ein lautes Alarmsignal pfeifen kann. Und das ist Pfifferling.
4: Aber ich wollte doch auch Picknick machen. Pass auf, ich habe eine viel bessere Idee. Ich bringe euch das Pfeifen bei. Und dann könnt ihr alle selbst aufpassen und Warnsignale senden.
2: Ja, Pfeifen macht bestimmt Spaß. Das will ich lernen.
1: Ich lerne ebenfalls sehr gerne.
0: Also ich wollte auch schon immer pfeifen können. Da muss ich jetzt wohl genau aufpassen.
3: Ich möchte das auch können. Ein Warnsignal sorgt nämlich für Sicherheit.
2: Geht's endlich los? Was müssen wir zuerst machen?
4: Zuallererst dürft ihr nichts mehr im Mund oder im Schnabel haben.
1: Gar nichts? Nicht mal ein klitzekleines Gänseblümchen?
4: Nein, Mund und Schnabel müssen komplett leer sein.
1: Oh, vielen Dank, aber dann verzichte ich auf den Unterricht. Es genügt, wenn ihr beide pfeifen könnt, Monika und George.
2: Haha, dann kann ich bald mehr als Sie, Herr Günther.
3: Mein Mund ist ganz leer. Was müssen wir nun machen?
4: Jetzt wird gepfiffen. Ist ganz einfach. Ich zeig euch, wie es geht.
2: Oh, nicht so laut, da fallen mir ja die Ohren ab.
1: Ein Regenwurm hat keine Ohren.
3: Kannst du vielleicht ein kleines bisschen leiser pfeifen, Pfifferling?
4: Nee, ein Warnsignal muss so laut sein. Das soll doch alle aufscheuchen.
0: Da hat der kleine Ziesel wirklich recht. Kürzlich hat mich mitten in der Nacht so ein Warnsignal geweckt. Ich war gerade eingeschlafen, als mein Auto ganz laut gehupt und geblinkt hat. Kater Stiefel von nebenan war nämlich auf das Autodach gesprungen und hat dabei die Diebstahlwarnung ausgelöst. Das war vielleicht ein Krach.
4: Ich führe euch mal eins der wichtigsten Signale vor. Das müsst ihr unbedingt kennen.
3: Und was bedeutet das?
1: Das ist natürlich der Ruf zum Picknick.
2: Quark mit Quatschsoße. Das ist das Startsignal für ein lustiges Spiel.
4: Stimmt doch gar nicht. Dieser Pfiff bedeutet Vogelalarm.
3: Vogelalarm? Da verkrieche ich mich lieber in mein Häuschen.
2: Kannst wieder rauskommen. Außer Herrn Günther ist doch gar kein Vogel im Gemüsebeet.
4: Ich wollte euch doch den Vogelalarm bloß mal vorführen. Und jetzt noch einen anderen Pfiff. Das bedeutet Fuchsalarm.
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5: Hallöchen am Sonntagabend und in dieser Stunde entern wir das Badezimmer und werden zu Zahnputzpiratinnen und Piraten. Um 19.30 Uhr schrubbeln wir unsere Zähnchen zusammen mit dem Radio Teddy Zahnputzit und echten Weltstars. Also alle Mann ins Badezimmer heißt es hier um 19.30 Uhr und gleich wird's tierisch cool mit Max und Muriel aus der Schule der magischen Tiere. Die beiden sind in den Ferien und wollen natürlich ganz viel gemeinsame Zeit genießen. Doch plötzlich kommt alles anders. Max wird ein TV-Star und Muriel ist verschwunden. Das Ferienchaos geht weiter in 10 Minuten. Rein geht's jetzt in die neue Stunde mit coole Hits für Eltern und Kids. Die heißesten und neuesten Beats aus dem Ozean hat für uns diese Disco gleich dabei mit Aquatastisch. Und jetzt ein Kracher-Hit aus den 2000ern neu aufgelegt von Bebe Rexha. Hier ist New Religion.

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1: Hey Flossenfreunde, hier ist Dizzy Disco, der Disco-Delfin aus der Lagune Nummer 3. Seid ihr für den Tag bereit?
2: Ja!
1: Sag mal, schlaft ihr noch? Ich hab ja gar nichts gehört. Flossen hoch, wer ist dabei?
2: Yeah.

0: Hallo, ich bin Jochen.
1: Hey, Jochen ist auch wieder dabei. Und habt ihr schon Larry gesehen? Ruft mal Krokodil.
2: Hi.
3: Krokodil.
2: Kroko was?
3: Krokodil.
4: Das ist mein Lieblingsspiel.
1: Einsiedlerkrebs, wie geht's? Du weißt doch, welche blubberbunten Knöpfe man dreht. Also lass uns allen Flossenfreunden zeigen, wie eine echte Aquaparty geht.
3: Yeah.

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2: Ich bin am Fenster.
3: Na, kleine Eule, du bist noch ganz schön müde, was?
4: Na ja, ich hab erst spät geschlafen. Und ich hab von den Ferien geträumt.
3: Wahrscheinlich, weil heute der letzte Schultag ist. Aber mit meinen Eltern wird das nie was. Die beiden haben mal wieder ihre Urlaubsanträge nicht rechtzeitig eingereicht. Und jetzt haben sie im November Urlaub, wenn ich zur Schule muss.
4: Ja, echt blöd. Leider wird Ägypten wohl nicht so schnell klappen. Obwohl?
3: Wie obwohl? Heckst du vielleicht irgendwas aus, kleine Eule?
4: Naja, wir könnten doch einfach spielen, dass wir nach Ägypten fahren.
5: Oh, das wird bestimmt lustig.
3: Okay, keine schlechte Idee. Auf jeden Fall leihen wir schon mal so viele Ägyptenbücher aus, wie wir kriegen können.
1: Was

0: Die Wintersteinschule war wirklich ein ganz besonderer Ort. Fast alle Kinder aus Miss Cornfields Klasse hatten von Mr. Morrison, dem Inhaber der magischen Zoohandlung, schon ein magisches Tier bekommen. Einen Gefährten fürs Leben. Max, genannt der Professor, hatte seine magische Eule Muriel. Und weil sie zu ihm gehörte, konnten sie miteinander sprechen. An diesem letzten Schultag hatte Miss Cornfield jedem Kind ein versiegeltes Kuvert mitgegeben, das ein Rätsel enthielt.
1: Ich bin echt gespannt, was für ein Rätsel Miss Cornfield für uns hat. Wie viele Personen sind nötig, um eine Pyramide zu bauen? Woher weiß Miss Cornfield eigentlich, was wir in den Ferien vorhaben?
2: Tja, vielleicht weiß sie ja sogar, dass wir morgen zu deiner großen Schwester fahren, in die Stadt.
1: Ich bin wirklich gespannt, wie wir die Woche bei Leslie wohl rumkriegen. Ich war ja noch nie da. Ich weiß nur, dass sie an der Uni studiert und dass sie mit zwei anderen Studentinnen zusammenwohnt.
3: Die Eule ist übrigens das einzige altägyptische Schriftzeichen, bei dem der Kopf nach vorne schaut. Wusstest du das?
2: Nein. Ich bin eben etwas ganz Besonderes.
3: Aber das weiß ich doch. Im alten Ägypten galt die Eule als Vogel der Finsternis und des Todes.
2: Was?
4: Oje, oje, oje.
0: Im Museumsshop gab es Schmuck, Bücher und die verschiedensten Andenken. Max durfte sogar ein paar Kunden beraten. Einem Kind erklärte er, dass der Skarabäus ein Glückskäfer ist. Einem anderen, wie das Astronomieset funktioniert und dass sich auch die Baumeister der Pyramiden nach den Sternen gerichtet hatten. Dann entdeckte er eine kleine Sphinx aus Ton. Katinka aus seiner Klasse hatte ihn gebeten, genau so eine aus Ägypten mitzubringen. Max verstaute die Figur mit dem Löwenkopf vorsichtig in seinem Rucksack. Das Geld würde er Charlie später geben.
2: Bingo! Hier, guck mal! Eine Postkarte für Mary hätten wir auch schon.
1: Cool! Du, Charlie, arbeitest du morgen eigentlich wieder hier?
5: Ja, wieso?
1: Ach, nur so.
2: Bestimmt trifft sie dann wieder Nikolai. Huhu.
1: Dann triffst du bestimmt wieder Nikolai, stimmt's?
2: Frag doch mal, ob er ihr Freund ist.
1: Ist er dein Freund?
5: Quatsch, wie kommst du denn darauf? Nein, also alle Mitarbeiter müssen wegen der Fernsehaufzeichnung Überstunden machen. Ich bin heute, morgen und am Donnerstag eingeteilt. Anordnung vom Museumsdirektor.
1: Fernsehaufzeichnung? Wie? Wo? Mhm. Was? Was denn für eine Fernsehaufzeichnung?
5: Der Fernsehsender Cox dreht hier am Donnerstag diese neue Wissenssendung für Kinder. Mhm. Über das alte Ägypten. Morgen beginnen die Proben.
0: Nach und nach wachten auch die anderen auf und alle frühstückten gemeinsam in der gemütlichen Küche. Dann radelten Charlie und Max zur Arbeit ins Ägyptische Museum.
6: Nein, die Pappaufsteller auf die linke Seite.
0: Im großen Saal des Museums herrschte Hochbetrieb. Teppiche wurden ausgerollt, Logos wurden aufgespannt, Menschen flitzten hin und her. Etwa ein Dutzend Kinder scharten sich um zwei Betreuerinnen. Sie trugen gelbe Turnschuhe und gelbe T-Shirts. Darauf stand, cool und clever, Wissen macht Spaß. Helfer packten Kisten aus, in denen sich nachgemachte ägyptische Masken, Vasen und viele andere Gegenstände befanden.
7: Und jetzt geht's weiter.
0: Alles in dem Raum war nachgebaut. Auch der große Tempel mit den bemalten Säulen.
1: Guck mal, da im Tempel steht ein Thron. Siehst du die Kronen? Da stehen auch Krummstab und Geißel, als Zeichen der Macht.
2: Aha, ich sehe mich mal ein bisschen um. Es fällt hier eh nicht auf.
1: Fantastisch. Sie haben auch Totenmasken und weiße Gewänder. Und sogar Bilder der Reise zu Osiris. Muriel, wo bist du?
8: Hier bin ich.
1: Du sitzt in einer Kanope. In diesen Vasen wurden Lunge, Leber, Darm und Magen eines Toten aufbewahrt.
8: Oje, bloß raus hier, mir wird schlecht.
2: Ich versteck mich sowieso lieber in deiner Seitentasche. Ich glaube, da kommt gerade eine Teambetreuerin.
9: Oh, hallo, ich heiße Ilvi. Du gehörst zum Kinderteam, richtig? Coole Kleidung, das wird auffallen. Max Kramer?
1: Ja, richtig.
9: Alles klar. Du bekommst von uns noch Turnschuhe in Gelb. Das passt zu deinem Anzug und zu unserem Logo. Hier, häng dir dein Namensschild um den Hals, ja? Bis später.
0: Max hatte eigentlich keine Lust, seine Schuhe auszuziehen. Aber er hatte wohl keine andere Wahl, wenn er zum Team gehören wollte. Er sah sich um und entdeckte auch Ellie und Flo. Sie kickten mit einem Fußball umher und benutzten einen offenen Sarg als Tor.
7: Das Team Avanti Curanti besiegt den Rest der Welt!
10: Huffin, nennt mich Manuela Neuer. Nicht schlecht, oder?
3: Also ihr wisst schon, dass das eigentlich Särge sind, oder?
10: Ach komm, Max, du Spaßbremse. Nimm das!
7: Kopfball!
0: Max sah sich lieber all die Dinge an, die zur Ausstattung der Fernsehaufzeichnung gehörten. Er wusste ziemlich gut Bescheid und konnte den anderen Kindern auch gut erklären, wie es im alten Ägypten zuging. Das fand auch Muriel, die immer noch in Max' Jackentasche saß. Allmählich scharten sich alle Kinder um ihn. Sogar die beiden Betreuerinnen hörten ihm zu.
3: Solche Leinenbinden da brauchte man für die Toten. Die Körper sollten ja nach dem Tod erhalten bleiben. Deswegen wurden die Toten mumifiziert. Das Einbalsamieren dauerte Tage. Man benutzte dafür Öl, Gewürze, Leinen, Sägemehl und Sand.
7: Den hole ich vom Spielplatz. Dann könnt ihr auch mal mich einbalsamieren.
9: Kann ich dich mal kurz sprechen, Max?
3: Ja, klar. Worum geht's denn?
9: Tja, unsere Kinderreporterin Emma Waterloo ist ausgefallen. Sie ist krank und kann leider nicht kommen. Wir haben dich beobachtet und haben uns gefragt, ob du vielleicht Lust hast, für sie einzuspringen.
3: Als Kinderreporter?
9: Genau. Bei uns führen immer ein Erwachsener und ein Kind durch die Sendung. Unser Moderator hat schon viel Erfahrung beim Kinderfernsehen. Du bist genau der Richtige für den Job des Kinderreporters. Du kennst dich super aus, kannst gut erklären. Auch dein Styling ist witzig. Hast du Zeit?
3: Tja, ich weiß nicht.
9: Die Proben sind am Dienstag und Mittwoch, jeweils um 10 Uhr. Am Donnerstag ist die Aufzeichnung. Es gibt sogar eine Gage.
2: Das ist dein Traumjob, Professor. Ich weiß es und du weißt es auch. Sag ja!
3: Also, ja. Ja, ich mache es.
4: Jawohl! Juhu!
9: Super, Max. Sehr schön. Wir rufen deine Eltern an und klären alles. Und keine Sorge, du musst nichts auswendig lernen oder vorbereiten.
2: Du kommst als Experte groß raus. Endlich kannst du zeigen, was in dir steckt.
0: Es gab einen guten Grund, warum Max mit seiner Entscheidung gezögert hatte. Die einzige Fernsehshow, bei der er bisher mitgemacht hatte, war für ihn ein Desaster gewesen. Es war die Show Top oder Flop. Mit dem furchtbaren Moderator Carsten Marconi. Und damals war Max vor Aufregung keine einzige Antwort mehr eingefallen. Jetzt allerdings hatte er Muriel und Top oder Flop war lange her. Inzwischen war er noch schlauer. Er hatte viele Referate zum Thema Ägypten gehalten und mehrere Aufsätze darüber geschrieben. Was konnte also schiefgehen? Zu Hause bei Leslie wurde Max' Entscheidung gefeiert. Die anderen waren begeistert, dass er ins Fernsehen kam. Und sie freuten sich auf Leslies Theaterstück, das am Freitag aufgeführt werden sollte. Es gab Pizza zum Abendessen. Danach blieb Max mit Muriel in der Küche zurück, studierte seine Ägyptenbücher und schrieb kleine Kurzreferate auf Karteikarten. Nicht, dass er als Kindermoderator irgendetwas Falsches erzählte. Charlie kam dazu und knipste den Fernseher an, der im Küchenregal stand. Es lief nämlich ihre Lieblingsserie »Rosen am Meer«. Muriel interessierte sich sehr für die Geschichte und litt mit der Heldin mit. Die Folge hatte sehr dramatisch angefangen, aber am Ende wurde doch noch alles gut.
10: Ich liebe diese Sendung. Es ist immer so romantisch.
2: Du Max, du musst Charlie unbedingt die Nummer von Nikolai geben. Sie ist garantiert verliebt, ganz sicher. Aber... ich kann doch nicht einfach...
4: Jetzt mach schon.
3: Wo ist denn... hier. Bitte.
2: Danke. Ich bring ihn Charlie.
10: Nanu? Muriel? Was hast du denn da? Ein Zettel. Was? Also wirklich, Muriel. Du bist irgendwie... magisch.
0: Am nächsten Morgen liehen Max und Muriel sich Tabeas Sofortbildkamera aus. Dann zogen sie los, auf Fotosafari. Die erste Station war Leslies Zimmer. Max wickelte ein Handtuch wie einen Turban um den Kopf, machte sich einen roten Wasser-Himbeerdrink und stellte sich vor den Pyramidenvorhang. Muriel saß stolz auf seiner Schulter.
11: Bitte lächeln! voll gut, das Fotoprojekt, Max. Du tust so, als wärst du woanders. Das ist Kunst. Du kannst mir einen Rucksack leihen und ein paar bunte T-Shirts. Und einen Strohhut habe ich auch noch.
1: Oh, danke. Damit gehen Muriel und ich auf Motivsuche. Ich nehme noch das Sprachlexikon und den Reiseführer mit. Soll ja schließlich echt aussehen.
0: Max und Muriel radelten in den Park. Dort gab es sogar ein paar Palmen. Max setzte den Strohhut auf und kaufte sich ein Eis. Dann drückte er einem Spaziergänger die Kamera in die Hand.
12: Der wundert sich wohl etwas über die Eule auf deiner Schulter.
0: Die nächste Station war ein Café, in dem es Wasserpfeifen gab. Der Besitzer brachte ein silbernes Tablett mit bauchigen Teegläsern, die mit grünen Blättern gefüllt waren.
1: Mmh, wirklich lecker, der Tee.
13: Tschüss!
0: Zum Mittagessen fuhren sie nach Hause und hängten die Fotos an die Wäscheleine zu den Socken und Unterhosen. Dann kochte Max die orientalische Bohnensuppe aus dem Ägypten-Kochbuch mit Bohnen aus dem Garten neben Leslies Haus.
10: Oh, das sieht ja köstlich aus.
1: Du, Charlie, hast du Nikolai eigentlich angerufen?
10: Nein. Na, kleine Muriel, dir kann ich's ja sagen. Ich trau mich nicht. Was, wenn er mich nicht mag?
12: Natürlich mag er dich. Jeder mag dich, Charlie. Es ist wirklich schade, dass du mich nicht verstehen kannst.
0: Am Nachmittag ließ sich Max mit Leslie ein Kanu aus. Sie trugen es zum Fluss und paddelten los. Etwas flussabwärts kamen sie an einem künstlich angelegten Sandstrand vorbei. Am Rand wuchsen ein paar Gräser.
14: Schön weiter paddeln, Brüderchen. Nilbeweisfoto.
12: Hey, Max, ich hab's. Ägypten ist doch ein Tauchparadies. Wir besorgen eine Taucherbrille mit Schnorchel und dann ab zum Teich. Du hast schließlich deine Badehose mit.
1: Oh no!
12: Jetzt haben wir aber ganz schön viele Fotos. Den Rest machen

0: Am nächsten Morgen war Max ziemlich nervös, als er mit Muriel im großen Saal des Museums ankam. Würde er das schaffen? War er gut genug für die Kindermoderation? Ilvi wartete schon auf ihn. Muriel fand einen guten Platz auf dem Dach des Tempels.
1: Hallo Max, hier sind die gelben Turnschuhe. Am besten ziehst du sie gleich an. Übrigens proben wir heute noch ohne Publikum.
2: Puh, okay.
1: Und hier, das ist für deinen Kopf.
2: Dieses Ding? Was ist das? Ein Partyhut?
1: Das sind Duftkegel. Die trugen die Ägypter bei Festen.
2: Hab davon noch nie gehört. Muss ich das wirklich aufsetzen? Also, ich rieche gar nichts.
1: Die sind ja auch nicht echt. Ist doch nur fürs Fernsehen.
3: Hallo, du bist...
4: Max, richtig?
2: Ja, hallo.
3: Ich bin Jasper, der Aufnahmeleiter. Ich schlüpfe heute in die Rolle des Hauptmoderators. Der kommt nämlich erst morgen dazu.
2: Aha.
3: So, hier ist dein Text. Keine Sorge. Du kannst ihn einfach ablesen.
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3: Guten Abend und schön, dass ihr alle da seid. Und in wenigen Minuten übergebe ich hier mein Radio Teddy-Mikro an einen echten Weltraumstar. Ulk, der kleine Sternjunge, ist für euch gleich am Start mit seiner eigenen Sonntagabendshow. Vorher machen wir uns bettfertig mit euren liebsten Superstars.
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3: Wir nehmen jetzt Kurs in Richtung Badezimmer und entern das Waschbecken. Und da schnappt ihr euch die Zahnbürste. Da kommt noch ein Klecks Zahnpasta oben drauf. Und ich starte für euch den Radio Teddy Zahnputz-Hit zum Mitschrubbeln. Top-DJ Alex Warren ist für euch am Start mit Fever Dream. Also jetzt auf die Zahnbürsten. Fertig und los geht's mit Schrubbeln.

0: ihr habt's geschafft. Das war der Radiothekens Hamburg-Zit für Sonntagabend. Super gemacht. Und morgen früh starten wir mit Schrubbel-Action in die neue Ferienwoche hier in der Radiothek Morgenshow ab 6 Uhr.
1: Fertig!

0: Hallo, hallo, liebe Ulki-Freunde. Hier ist Yvonne mit dem lieben
1: Ulki.
0: Ja.
1: Und dem kleinen Sternjungen. Hallo, Lallo.
0: Ja.
1: Ich sag euch, die Landung war gerade nicht ganz so cool.
0: Wieso? Was ist passiert?
1: Ich bin ja gerade hinter deinem Studio, hinter deinem Haus mit dem X-Raket gelandet, auf deiner Wiese.
0: Ja.
1: Und normalerweise assistiert mir ja der X-Bot. Der ist ja immer bei mir, ne, mein kugelrunterschwebender Roboter.
0: Mhm.
1: Und irgendwie hat der Murks gemacht. Also das hat alles nicht gestimmt, was der gesagt hat. Und es war ganz schön holprig. Dann habe ich auf manuell umgeschaltet und bin wirklich selbstständig gelandet, ohne Assistenz.
0: Das hast du mir noch gar nicht erzählt.
1: Ja,
0: und dann, ja, warum und weswegen?
1: Ich kann es dir nicht sagen. Irgendwie ist der heute komisch. Und der ist auch gar nicht da, mal wieder.
0: Ja, stimmt. Ja, vielleicht ist er in der Küche und zählt die Kekse.
1: Stimmt, der scannt ja immer Yvonnes Sternkeksevorrat hier in der Studioküche, um mir dann zu sagen, wann ich wieder neue Kekse backen muss im Keksomaten, im X-Raket. Wir können ihn ja einfach mal rufen, nicht?
0: Ja.
1: Helft ihr mit, liebe Ulki-Freunde, auf drei?
0: Ja, natürlich.
1: Eins, zwei, drei.
2: X-Bot!
1: Passiert nichts.
0: Oh, sag mal.
1: Der hat Sternkekse in den Ohren, in den Sensoren.
0: Das ist aber ungewöhnlich.
1: Ja, das ist sehr ungewöhnlich. Der kommt doch immer gerne zu dir, Yvonne.
0: Ja, eben, dann rufen wir bitte nochmal. Vielleicht hat er es nicht gehört oder irgendwas ist los. Okay,
1: okay.
0: Eins,
1: Freunde.
0: Zwei, drei.
2: X!

0: Spot, was ist mit dir los? Du bist ja richtig gut drauf.
1: Ja, und warum schwankst du so, wenn du fliegst? Sieht ulkig aus.
2: Oh. X-Bot weiß das nicht. X-Bot ist halt ein bisschen warm, ein bisschen komisch.
0: Aha. Mhm. Warst du auf einer Party und hast dich zu schnell gedreht, oder?
1: Oder es liegt daran, dass der X-Bot in Yvonne verknallt ist, nicht? Deswegen kriegt er ja auch immer rote Bäckchen, wenn er bei Yvonne ist. Und vielleicht ist ihm deswegen warm. Da kann einem doch mal warm sein.
2: Positiv, X-Bot mag Yvonne sehr gerne, aber X-Bot ist auch so warm.
1: X-Bot mit der Stimmung über sich.
0: Also X-Bot, eigentlich finde ich das ja ganz goldig, wie du singst.
2: Positiv.
1: Oh, da stimmt aber was nicht mit dir. Och, jetzt mache ich mir schon ein bisschen Sorgen, liebe Ulkis-Freunde.
0: X-Bot, geht's dir gut? Was ist los?
2: Positiv und negativ gleichzeitig, ich will X-Bot sagen. Irgendwas ist
1: komisch, wollte er wohl sagen.
0: Das gibt's doch nicht. Was ist mit ihm los?
1: Ich weiß auch nicht. Ihr lieben Ulki-Freunde, vielleicht ist der X-Bot einfach ein bisschen überlastet. Wir gönnen ihm eine kleine Pause und hören uns gleich wieder, okay? Also ihr Lieben, bis gleich.

0: Hallo, hallo, liebe Ulki-Freunde, hier ist Ulk der kleine Sternjunge mit der lieben Yvonne und dem X-Bot, der heute ein bisschen komisch drauf ist. Ja, wir haben ihm jetzt ein wenig Zeit gegeben, um sich auszuruhen und X-Bot, jetzt könntest du doch vielleicht mal einen der Fanbriefe vorlesen. Mal gucken, ob das klappt.
1: Was ist denn mit dem X-Bot los?
0: Also irgendwas stimmt. Ich würde vorschlagen, wir nehmen jetzt mal hier den X-Funker im Studio zur Hand und rufen einfach mal Sternchen an, nicht wahr? Meine Mechatronikerin, wir müssen fragen, was da los ist.
1: Ja, okay. Ich bin ganz durcheinander.
0: Willst du den X-Funker vom Studio nehmen oder soll ich den vom Raumanzuggürtel nehmen?
1: Komm, ich gebe jetzt mal ganz kurz die Frequenz X251 Beta ein. So.
0: Und? Oh, jetzt klingelt der X-Funker an meinem Raumanzuggürtel, liebe Yvonne. Das war natürlich meine Frequenz.
1: Ja, ich bin ganz durcheinander.
0: Du musst die von Sternchen eingeben. Ja. Pass auf, ich mach das an meinem Gürtel. Ja. Ich mach das an meinem Gürtel, es geht schneller. X-Funker, bitte einmal Sternchen anfunken. Auf Vulkanien.
2: Ja, hallo, wer ist da?
0: Ja, wer ist denn da?
2: Na, Sternchen, hallo Ulk. Ja, was gibt's denn?
0: Ich wollte nur, dass du kurz sagst, wer du bist, damit die Ulki-Freunde auch wissen, wer dran ist, nicht wahr? Sternchen, mit dem X-Bot stimmt irgendwas nicht. Der macht komische Sachen. Hörst du das? Mit dem stimmt irgendwas nicht.
2: Oh, oh, oh. Das ist aber komisch. Für den X-Bot, das ist sehr, sehr komisch. Kann er bitte nochmal irgendwas sagen?
0: X-Bot, sag mal was.
3: Hallo, hallo, liebe Sternchen.
2: Oi. Gut, ich muss das mal durch eine kleine Fernwartung machen. So, dann muss ich erstmal ein Testprogramm durch sein System laufen lassen. Kleinen Moment. So.
0: Ach, das kannst du von Ulkanien aus machen? Ist ja ein Ding.
2: Ja, das funktioniert. Das ist alles hier eingerichtet. Ich bin immer mit euch verbunden.
0: Mhm. Okay. Und was sagt dein Scan-Sternchen?
2: Der X-Bot hat ein Virus.
0: Oh, der X-Bot ist krank. Willst du sagen, Sternchen?
2: Das ist ein Computervirus.
0: Oh, aber wie holt man sich denn sowas?
2: Das hat was damit zu tun, wenn er Datenbanken abfragt, dass da manchmal ein Virus ist und der kann ansteckend sein.
0: Aha, so, du meinst, wenn er im Internet recherchiert, kann es passieren, dass er sich ein Virus einfängt, wie ein Computer auf der Erde.
2: Ja, so ist das. Also ich muss den X-Bot jetzt erstmal komplett runterfahren. Ich werde jetzt erstmal für den X-Bot eine Reinigungssoftware starten, aber dazu soll er sich bitte auf den Boden legen.
0: Aha, warum soll er sich denn auf den Boden legen?
2: Naja, weil ich werde ihn jetzt runterfahren und nicht, dass er dann auf den Boden runterplumpst.
0: Oh, X-Bot, hast du das gehört?
3: Positiv, X-Bot. X-Bot schwebt auf den Boden und legt sich dort ab. Sekunde. X-Bot liegt.
2: Uiuiuiui. So, jetzt wird X-Bot erstmal ganz kurz schlafen. Ja, liebe Ulki-Freunde, das dauert jetzt einen kleinen Moment. Wir hören uns gleich wieder. Okay, bis gleich.
0: Super, Sternchen. Bis gleich.
1: Ja, bis gleich.

0: Hallo, hallo, liebe Radio Teddy-Freunde. Hier ist Ulk, der kleine Sternjunge, mit Yvonne. Und wir haben eine Verbindung über meinen X-Funker an meinem Raumanzuggürtel mit der Mechatronikerin Sternchen auf Ulkanien. Ja, die hat ja mein X-Raket modernisiert und auch den X-Bot gebaut. Und der hatte offensichtlich einen Computervirus. Oh, ja. Und jetzt hat sie eine Antivirus-Software drüber laufen lassen. Und er schläft noch. Und jetzt will sie ihn wohl wieder aufwecken. Also, Sternchen, wie sieht's aus?
1: Ja, ich werde jetzt sein System neu starten.
0: Oh, guck mal, der X-Bot wird wieder wach.
2: Hallo, Lalu, hier ist der X-Bot. X-Bot grüßt Ulti.
0: Oh, wie schön.
2: Ulti-Freunde, Sternchen und die allerliebste Yvonne.
0: Oh, X-Bot, da bist du ja wieder. Ganz gesund.
1: Ist alles wieder in Ordnung?
0: Oh, es sieht so aus, Sternchen. Gigantogalactico cool, vielen Dank.
1: Gut, dann hat das Antivirus-Programm geholfen?
0: Ja, alles super, Sternchen. Vielen Dank. Jetzt kannst du weiterarbeiten in deiner Werkstatt.
1: Prima. Ich wünsche euch alles Gute und schöne Grüße an alle Ulki-Fans. Tschüss.
0: Tschüss, Sternchen.
1: Tschüss.
0: Ach, Gigantogalactico cool.
3: Das ist aber auch gut gegangen.
0: Ja.
3: X-Bot?
2: Ja?
3: Geht's dir wirklich wieder gut?
2: Positiv. X-Bot ist wieder ganz der Alte. Mhm.
3: Sag mal, du hast vorhin so schön gesungen. Kannst du das trotzdem noch?
2: Oh, X-Bot hat gesungen? Kann sich X-Bot gar nicht dran erinnern.
3: Na gut, ist auch egal.
0: Ach, X-Bot, jetzt bin ich aber froh, dass du wieder hergestellt bist und ich wieder meinen Assistenten im X-Raket habe.
2: Ja, X-Bot ist wieder fit. Mhm.
0: Gigantogalactico cool. Dann können wir jetzt mal zum Sterneputzen fliegen, nicht? Damit die schön funkeln.
3: Ja, und ich sage jetzt auch schon mal Tschüss und freue mich auf das nächste Mal. Bis dann.
2: Positiv. X-Bot freut sich auch und freut sich auch, dass er wieder gesund ist. Lalalü, lalü, lalü.
0: X-Bot, was ist mit dir los? Bist du wieder krank?
2: Scherz.
3: Jetzt wird er noch zum Scherzkeks.
0: Ja, zur Scherzkugel. Ihr Lieben, bis zum nächsten Mal. Und hier noch ein Galacticus.

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2: Einen wunderschönen Sonntagabend für euch. Und hier heißt es jetzt Öhrchen gespitzt und Entspannung an. Noch eine Stunde lang entspannen wir uns hier gemeinsam von unseren Ferienabenteuern zu Hörspielen und Geschichten. Ab 20.20 Uhr geht's weiter mit einer Geschichte voller Freundschaft und Magie. Matthäus und seine Freunde sind auf der Suche nach dem legendären Zauberer Gromgard Malis. Sie wollen ihm nämlich seine goldene Wunschkugel wiederbringen. Doch der Weg zu ihm ist schwieriger als gedacht. Jetzt sind wir aber erstmal einem riesengroßen Umweltproblem auf der Spur. Die Naturfüchse sind an ihrem Lieblingsbadesee unterwegs und nehmen das Wasser ganz genau unter die Lupe. Denn da schwimmt etwas herum, was gar nicht dorthin gehört. Was da los ist, hören wir rein. Hier ist für euch der dritte Teil von Die Naturfüchse, Ölspur im Badesee.
3: Was ist das denn?
4: Was ist was?
3: Was meinst du? Hier auf dem Wasser ist was. Sieht irgendwie, verzaubert aus. So wie gemalt.
0: Was bisher geschah?
5: Das ist ja wie ein Regenbogen, der auf der Oberfläche schwimmt.
4: Oh nein, ich fürchte, dieser Regenbogen ist nicht so harmlos, wie er aussieht.
5: Ich habe so bunte Farben schon mal in der Pfütze gesehen. Das war an einer Tankstelle.
4: Gut beobachtet. Das hat wohl dieselbe Ursache. Öl.
5: Öl? Hier? Auf dem schönen Badesee? Das ist ja eine Riesenschweinerei.
6: Hallo und herzlich willkommen bei Was ist was Junior? Die drei Freunde, Toni, Karim und Jonas, gehen nicht nur zusammen zur Schule, gemeinsam setzen sie sich für den Schutz der Natur ein. Ausgerechnet an diesem schönen, sauberen Badesee haben sie nun eine schlimme Entdeckung gemacht. Und die ärgert die Naturfüchse gewaltig. Das Öl muss ja irgendwie ins Wasser gekommen sein. Natürlich wollen die drei den Fall so schnell wie möglich aufklären und weitere Umweltschäden verhindern. Aber hört selbst.
4: Ich fürchte, das ist wirklich ein Ölfilm. Das Öl ist leichter als Wasser. Deshalb schwimmt es oben.
7: So eine Sauerei! Wer macht denn sowas? Öl in ein sauberes Gewässer kippen.
6: In diesem Moment ist das Martinshorn zu hören. Drei Einsatzfahrzeuge der Feuerwehr biegen mit Blaulicht auf dem Parkplatz zum See ein. Die Kinder erkennen aus der Ferne einen Einsatzleitwagen, ein Löschfahrzeug und einen Gerätewagen. Rasch verabschieden sich Toni, Karim und Jonas, denn sie möchten dabei sein, wenn die Feuerwehr ihre Arbeit aufnimmt.

0: Kinder merken, dass sich Tonis Mutter gerade mit der Einsatzleiterin Jasmin unterhält und halten sich daher ein wenig im Hintergrund. Während die Feuerwehrleute zügig ihre Ausrüstung aus dem Fahrzeug holen, erklärt Jasmin, welche Gegenstände entladen werden.
1: Mit den Absperrbändern kennzeichnen wir die Einsatzstelle. Wenn die Kollegen von der Polizei kommen oder vom Umweltamt, wissen die gleich, wo sie hin müssen.
2: Und was ist das da, was aussieht wie ein Schlauch?
1: Das ist ein spezielles Vlies zum Aufsaugen des Öls von der Wasseroberfläche. Und was da rangerollt kommt, ist ein Auffangbehälter. In ihn kommen die Vliese nach dem Einsatz. Also, nachdem sie Öl aufgenommen haben. Das ist dann Gefahrgut und muss sehr achtsam transportiert entsorgt werden.
3: Wie schädlich ist das Öl denn für die Natur?
1: Ein Tropfen Öl kann mehrere hundert Liter Wasser verunreinigen, also untrinkbar machen. Man sagt, um die 600 Liter.
3: 600 Liter? Au, Backe.
4: Das sind ja, 6 volle Badewannen.
2: Oh. Und das wegen eines einzigen Tropfens.
4: Und hast du eine Vermutung, was genau passiert ist?
1: Ha, das kann alles Mögliche gewesen sein. Vielleicht war jemand bei Holzfällerarbeiten weiter oben am Bachlauf unvorsichtig. Und Öl ist aus einer Kettensäge ausgelaufen. Genauso gut kann ein alter Traktor Motorenöl verloren haben. Dazu... Oh, meine Kollegen geben mir ein Zeichen. Andi, Matteo... Geht schon mal zum Schilf da hinten und schaut mal, wie weit der Ölfilm reicht.
5: In Ordnung. Machen wir.
1: Die beiden schauen sich jetzt die Verschmutzung mal an. Und wenn sich der Verdacht bestätigt und da ein Ölteppich treibt, werden wir das Vlies am Ufer neben dem Baum da vorne einsetzen und mit Leinen befestigen, damit es nicht wegschwimmt. Dann sollte sich das Vlies nach und nach vollsaugen und das Öl aufnehmen.
3: Und dann?
1: Dann funken wir die Leitstelle an. Routinemäßig werden dann noch die Kollegen von der Polizei verständigt.
3: Und was machen die von der Polizei dann?
1: Die werden Ort, Zeit und Art der Verschmutzung aufnehmen. Mehr können die Kollegen wohl erstmal nicht tun, solange es keine weiteren Hinweise oder Zeugen gibt. Mhm. Ach ja, ich schätze auch mal, ein Vertreter des Umweltamtes sollte sich die Sache anschauen. Der trägt hier dann die Verantwortung und sagt uns, was noch zu tun ist. Mhm. Ob zum Beispiel... eine Firma eingeschaltet wird, um das Erdreich am Ufer auszubaggern.
4: Warum denn das?
1: Na, nur für den Fall, dass Öl dort angeschwemmt wurde. Das ist ja pures Gift und darf nicht hier in der Natur verbleiben. Es würde Schaden anrichten an Tieren, Menschen und Pflanzen.
3: Boah, voll spannend, so ein Einsatz.
1: Ja, so viel kann ich euch sagen. Langweilig wird einem nicht bei der Feuerwehr.
6: Jasmin, kannst du mal kommen?
1: Klar. Ihr seht schon, der Einsatz beginnt jetzt so richtig.
2: Wir lassen dich dann mal machen.
4: Das war super interessant. Falls wir noch mehr rausfinden, melden wir uns.
1: Sehr gut. Wenn ihr irgendwas findet, das Öl enthalten könnte, haltet euch besser fern und ruft
4: die Feuerwehr. 112.
1: Ich sehe schon, ihr wisst Bescheid.
7: Und jetzt geht's weiter.
0: Die Naturfüchse machen sich auf die Suche nach weiteren Hinweisen. Sie stapfen an der Flussweide vorbei, an der sie den Angler getroffen haben. Von dort aus geht es weiter am Bachlauf entlang. Toni behält dabei die Wasseroberfläche genau im Blick. Karim nimmt das Ufer ins Visier und Jonas hat einen Sonderauftrag. Er hält Ausschau nach dem vermissten Kater.
4: Juppi! Juppi!
8: Ah, immer noch kein Kater weit und breit.
3: Was ist denn, Karim? Warum bleibst du stehen?
8: Genau. Ich wäre auch fast in dich reingelaufen.
3: Da! Zwischen dem hohen Gras am Ufer glänzt was.
8: Sollten wir da vielleicht die Feuerwehr rufen? Ich nehme erstmal einen Stock und schieb das Gras vorsichtig zur Seite. Dann sehen wir ja.
4: Vielleicht ist das ein Kanister.
3: Dann wird der Fall gelöst.
8: Das ist ziemlich klein für den Kanister. Nee, nur eine Dose. Die liegt sicher schon lange hier.
3: Stimmt. Völlig ausgebleicht.
8: Ich fisch sie raus und pack sie in die Tüte. Dann schmeißen wir sie später weg.
4: Na, so ein Reinfall. Jetzt sind wir immer noch nicht weiter.
0: In diesem Moment düst ein Flugzeug hoch am Himmel über sie hinweg und verschwindet in einer Wolkendecke.
4: Aber das Öl wird ja wohl kaum vom Himmel runtergeregnet sein.
8: Ich denke, das können wir ausschließen. Die Flugzeugabgase sind am Ende ja einfach heiße Luft.
3: Die schlecht fürs Klima ist. Aber hey,
7: Lassen Flugzeuge nicht manchmal in Notfällen Treibstoff ab?
4: Kerosin meinst du, oder?
7: Stimmt, so heißt der Treibstoff.
4: Ich habe gelesen, dass Kerosin verdampft, bevor es die Erdoberfläche erreicht.
8: Na, dann können wir das wohl ausschließen. Naja, vielleicht haben wir ja mehr Glück bei der Katersuche.
7: Also wäre ich eine Katze, würde ich mir bei der Hitze einen Schattenplatz suchen.
4: Oh, ich auch, ich habe riesigen Durst.
8: Puh, und ich erst.
7: Man kann sich gar nicht vorstellen, dass es bis zum Morgen noch geregnet hat.
4: Juppie!
0: Während sich die Kinder weiter vom See entfernen, macht der Bach nun eine Biege. Auf einer leichten Anhöhe befindet sich eine Schrebergartenkolonie. Viele Häuschen mit gepflegten kleinen Gärten. Zunächst ist dort niemand zu sehen.
8: Wo kommt denn die Musik her?
4: Ich glaube, von dem Gartenhaus da drüben.
7: Wir könnten da ja mal fragen, ob jemand etwas beobachtet hat.
0: Gesagt, getan. Die drei laufen zu einem Schrebergarten, in dem viele bunte Blumen wachsen. Eine ältere Dame mit großem Sonnenhut steht auf einer Leiter und pflückt Birnen vom Baum. Am Ast neben ihr hängt ein Radio.
4: Entschuldigung.
9: Oh, hallo. Ich mach mal das Streichkonzert aus. So. Hallo nochmal. Macht ihr einen Ausflug?
4: Wir sind die Naturfüchse, Umweltdetektive.
9: Oh, das ist ja eine Ehre. Umweltdetektive habe ich noch nie getroffen. Ich bin übrigens Valeria.
8: Wir wollten fragen, ob Sie heute vielleicht etwas beobachtet haben.
7: Auf dem Bach ist nämlich Öl geschwommen.
4: Bis in den Müllsee.
9: Auweia. Davon habe ich ja gar nichts mitbekommen. Habe ab 9 Uhr den Garten gegossen, Unkraut entfernt und Birnen gepflückt. War wieder mal völlig in meiner Welt.
2: Hey, schau mal da drüben. Du meinst die Metallfässer in dem Nachbargarten? Da könnte doch Öl drin sein.
4: Oder drin gewesen sein. Das könnte ja die Böschung runtergelaufen sein.
8: Aber würde man das nicht riechen?
9: Ach, ihr interessiert euch für die Fässer. Das Grundstück gehört alten Freunden von uns. Maya und Richard.
8: Der Angler Rick?
9: Genau der. Die beiden haben die gebrauchten Stahlfässer geschenkt bekommen. Da füllen sie einfach Erde rein und pflanzen Salat, Karotten, Tomaten.
4: Hochbeete, verstehe.
8: Also kein Öl?
9: Öl? Nein, das wüsste ich. Und sowas ist dir verboten.
8: Wir haben also immer noch keine Spur. Verflixt und zugehext.
4: Verhext und zugenäht.
7: Ich glaube, das geht anders. Aber ja, ihr habt recht.
4: Gibt es irgendwelche Autos, die hier an den Bach fahren?
9: Autos? Ganz sicher nicht. Aber der Bauer fährt da drüben auf den Acker und düngt die Felder. Ach, das erklärt natürlich nicht das Öl im Wasser. Hab ihn hier auch länger nicht gesehen. Und heute schon gar nicht.
8: Dreifach.
9: Aber hey, ich kann euch ein paar Birnen mitgeben. Die versüßen euch sicher die Detektivarbeit.
8: Birnen? Wie lecker!
4: Oh ja, danke.
9: Ja, für jeden 2. Ach. Und ich finde es einfach großartig, dass ihr euch so für die Umwelt einsetzt.
8: Leider ohne Erfolg.
4: Bislang.
9: Nicht aufgeben, Kinder. Das wird schon.
0: Toni, Karim und Jonas bedanken sich noch einmal bei Valeria und wollen schon weiter am Bach entlanglaufen. Da fällt Jonas noch etwas ein.
8: Haben Sie vielleicht eine Katze gesehen?
9: Oh, hier streichen ein Haufen Katzen rum. Wie heißt es so schön? Viele Mäuse, viele Katzen.
4: Wir suchen einen ganz bestimmten Kater. Einen mit einem gelben Band um den Hals.
8: Eine europäische Kurzhaarkatze.
9: Oh ja. So eine ist heute Morgen tatsächlich hier herumgeschlichen.
7: Echt? Haben Sie gesehen, wo Juppi hingelaufen ist?
9: Ach, Juppi heißt der Gute. Ja, der hat sich erschreckt, als ich das Radio angemacht habe.
8: Oh.
9: Soweit ich es gesehen habe, ist er zum Bachlauf runtergeflitzt und dann zum Königswald. Hat sich sicher einen Schattenplatz gesucht.
8: Ja, das ist verständlich.
4: Danke, das hilft uns weiter.
7: Ja, beim Katerfall zumindest.
8: Das heißt, wir laufen diesmal nicht der Nase nach?
7: Dann würden wir ja gegen den Zaun laufen.
4: Es gibt Ausnahmen von Obers Regel.
8: Na dann,
10: Juppi!
11: Juppi!
0: Inzwischen ist es Mittag geworden. Die Sonne steht hoch am Himmel und es ist so heiß, dass die Luft flimmert. Die drei Freunde sind dem Bach gefolgt. Und der führt sie nun mitten hinein in ein Waldstück.
4: Puh, hier ist es angenehmer. Endlich Schatten.
7: Endlich kann ich mal die Mütze abnehmen.
4: Und wie das raschelt unter den Füßen.
7: Die gute Nachricht ist schon mal, hier ist kein Öl auf dem Bach.
4: Wer auch immer der ölige Schmutzfink war, ist vielleicht längst schon über alle Berge.
7: Aber wir geben nicht auf.
4: Nee, sicher nicht. Also noch nicht.
7: Ich würde sagen, wir folgen dem Bach einfach durch den Wald.
4: Juppi!
7: Hä? Klingt nicht gerade nach Juppi.
4: Na, den kennen wir doch.
7: Und wie wir den kennen, das ist doch
4: Heinrich, unser Labrador-Kumpel. Oh, wie er sich freut.
7: Du bist so ein braves Hundi.
12: Und wo unser Heinrich ist?
7: Da ist auch Lina nicht weit.
0: Lina ist die Försterin im Königswald und eine Freundin der Naturfüchse. Gemeinsam haben sie schon einige Abenteuer erlebt. Dabei haben sich Toni, Karim und Jonas auch mit dem Labrador Heinrich angefreundet. Der lässt sich von den Umweltdetektiven nun genüsslich streicheln.
13: Oh, hallo ihr drei. Was macht ihr denn hier?
7: Wir untersuchen einen neuen Fall.
14: Eigentlich sogar zwei.
13: Ui, wie aufregend. Worum geht es denn diesmal? Sagt bloß, irgendwer hat wieder Müll im Wald abgeladen.
14: Kein Müll. Aber der Schaden ist wohl genauso schlimm.
0: Unsere Naturfüchse berichten der Försterin, was sie am See und später auch am Bach entdeckt haben.
14: Hast du vielleicht unterwegs irgendwas Auffälliges entdeckt?
7: Frische Reifenspuren vielleicht?
4: Oder ein Kanister?
7: Oder sogar verdächtige Fässer?
13: Nee, da hätte ich sofort die Feuerwehr eingeschaltet. Aber lasst uns doch zusammen weiter am Bach entlang laufen und schauen, ob wir irgendwas Auffälliges entdecken.
7: Oh ja, super!
14: 8 Augen sehen mehr als 6. Ich meine natürlich 10 Augen sehen mehr. Sorry, Heinrich.
4: Und 5 Nasen sehen noch mehr. Also hören, riechen.
13: Heinrich ist eben eine super Spürnase.
0: Schon stapfen unsere Umweltdetektive mit Lina und Heinrich den Bach entlang durch den Wald. Der Labrador hat seine Nase immer auf Bodenhöhe und schnüffelt eifrig.
4: Tja, gleich sind wir am Waldrand.
14: Und immer noch keine Spur vom Öl.
7: Was liegt denn weiter nördlich vom Wald?
13: Erst kommt da ein Reiterhofgelände. Und wenn man weiter am Bach entlang geht, macht man eine kleine Zeitreise.
7: Wirklich?
14: Cool.
13: Ja, dort befindet sich ein ehemaliges Fabrikgelände. Da stehen die Reste der alten Färberei, Weberei und Spinnerei. Und dahinter kommen irgendwann Gleise und ein Güterbahnhof.
4: Was ist denn das überhaupt? Ein Spinnerei?
14: Eine Spinnerei. Da wurde was gesponnen aus Wolle, oder?
13: Genau. Dort wurden aus Baumwollfasern Garne gesponnen. Also letztlich Fäden.
4: Klingt ja alles so wie aus dem Mittelalter.
13: Ganz so lange her ist es nicht. Seit 20 Jahren wird dort nicht mehr gearbeitet. Seitdem verfällt das Gelände. Mhm. Abgerissen wurde es aber noch nicht. Vielleicht wird ja mal ein Freilichtmuseum daraus. Und naja, in der Zwischenzeit haben sich Tiere und Pflanzen dort einquartiert.
7: Klingt ein bisschen gruselig.
13: Keine Sorge, da ist nichts, wovor man Angst haben muss.
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5: Hallo, liebe Hörspielfreunde, hier bin ich wieder, der Jens von der Hörspielfabrik. Gleich geht es hier bei Radio Teddy weiter mit dem 7. Teil von Gromgard Mahles Die Wunschkugel. Doch was ist bisher passiert? In einer Winternacht fällt eine große goldene Kugel vom Himmel und landet im Vorgarten von Martius. In der Kugel findet Martius ein Buch, Gromgard Mahles, welches angeblich ein Märchenbuch sein soll. Gemeinsam mit seinen Freunden versucht Martius, die Kugel ihrem Besitzer zurückzubringen. Auf dem Weg stellt Martius fest, dass die Kugel ihm seine Wünsche erfüllt und verrät dieses Geheimnis Luna. Luna macht sich nun große Sorgen, denn Martius muss jetzt sehr vorsichtig mit seinen Wünschen sein. Nicht auszudenken, was passiert, wenn alle erfahren, dass Martius Wünsche erfüllen kann. Alle sechs erreichen den Dagusberg und finden den Eingang zur Höhle. Martius und Luna schauen sich darin um. Nachdem Martius fast in eine Grube gestürzt wäre, entdecken beide einen kleinen Gang, der sie in eine zweite Höhle führt. Auf einem Felsen, welcher in der Mitte der Höhle aus dem Boden ragt, stehen drei Worte. Anadi Yu Varu. Ist dies der Zugang zum Glimmwald, in dem Gromgard Mahles leben soll? Was bedeuten die großen Bärenspuren auf dem Höhlenboden und gibt es den Wächter der Pforte wirklich? So, jetzt geht es aber hier bei Radio Teddy weiter mit dem 7. Teil von Gromgard Mahles, Die Wunschkugel. Viel Spaß!

0: Nun wissen wir, wo wir morgen suchen werden, oder?
1: Ja. Lass uns zurück zu den anderen. Sie werden sich schon Sorgen machen.
2: Sie krochen den Pfad zurück auf den ersten Gang. Schützend vor dem Wind hielt Martius die Fackel vor sich. Beide konnten nun den Abgrund sehen, in den Martius fast gestürzt wäre. Kurze Zeit später standen sie wieder vor der Felswand und stapften den Abdrücken im Boden folgend zurück zum Eingang der Höhle.
1: Wir sollten den anderen nichts von den Spuren erzählen. Oder was denkst du, Martius?
3: Uns ist kein Bär begegnet. Warum sollten wir ihnen unnötig Angst machen? Außerdem hören die Spuren ja auch einfach auf. Vielleicht sind sie schon uralt.
1: Hoffentlich. Da vorne ist die Biegung, siehst du? Wir sind gleich da.
2: Als Martius und Luna den Höhleneingang erreichten, war das Feuer noch im vollen Gange. Glücklich darüber, dass die beiden wieder zurück waren, saßen nun alle mit einer Schale heißen Gemüseeintopf um das Feuer. Martius und Luna berichteten von ihrer Entdeckung.
4: Ich hatte mir schon Sorgen gemacht, wo ihr bleibt.
5: In solchen alten, großen Höhlen kann man sich schnell auch mal verirren.
4: Nur gut, dass du das jetzt erst erzählst, Emanuel. Und morgen gehen wir zu dem Platz mit dem großen Stein in der Mitte?
3: Naja, zumindest würde ich mir das morgen mal genauer anschauen wollen.
4: Vielleicht ist das ja der Eingang zum Glimmwald.
6: Wenn es ein Wald aus Felsen ist, vielleicht. Aber aus einem Berg auf halber Höhe in einen normalen Wald zu gelangen...
1: Du klingst schon wie Emanuel.
6: Ja, sehr lustig.
5: Jedenfalls wissen wir, dass wir hier anscheinend richtig sind. Der Name von diesem Tal,
1: Anadiyuvaru,
5: steht ja wohl auch in dem Buch. Bringen wir die Kugel morgen ihre Besitzer zurück, dann sind wir sie endlich los.
2: Martius und Luna verschwiegen den anderen, dass die Kugel niemals durch den Kriechpfad passen würde. Trotzdem war sich Martius sicher, seinem Ziel immer näher zu kommen. In dieser Nacht versuchte er sich nichts zu wünschen, denn er wollte das Rätsel um die Kugel selbst lösen.

0: Am nächsten Morgen, nachdem alle Decken und Schlafsäcke gut verstaut waren, begaben sich die 6 Dorfbewohner aus Mulkwold auf dem Weg. Robby wurde so viel Futter bereitgestellt, dass er gar nicht wusste, wie ihm geschah. Immanuel versuchte es ihm zu erklären.
1: Wir sind spätestens morgen wieder zurück, mein Alter. Frisst nicht alles auf einmal und passt auf unseren Wagen auf.
0: Er schnappte sich seinen Rucksack und folgte den anderen, die schon mit der Kugel hinter der Biegung in der Höhle verschwunden waren. Hubertus hatte 8 Fackeln vorbereitet. 2 für den Hinweg und 2 für den Rückweg. Die restlichen waren dafür gedacht, sich an dem großen Platz, den Luna und Martius am Vorabend beschrieben hatten, zurechtzufinden. Die goldene Kugel wurde von Hubertus, Felicitas und Tara gerollt. Das klappte ganz gut, bis der Boden bröckeliger wurde. Nun mussten auch Luna, Martius und Immanuel mithelfen. Vorsichtig bewegten sie den großen goldenen Ball auf dem Pfad, bis sie die Felswand erreichten. Glücklicherweise hatte niemand etwas von den Bärenspuren bemerkt und so standen sie nun am Ende des Weges.
2: Hier geht es nicht weiter. Jedenfalls nicht mit der Kugel.
3: Eine Pause fände ich ganz gut.
4: Dort ist der Gang, den ich gestern mit Luna gelaufen bin. Von dort kommt man in die runde Höhle.
5: Aber wie sollen wir die Kugel da durchbekommen?
6: Lasst uns doch erstmal in diese runde Höhle gehen.
7: Wir sollten uns diesen Platz unbedingt genauer ansehen. Vielleicht finden wir dort einen Hinweis,
4: wo sich Grumgard Malis aufhält. Was meint ihr?
0: Mit einem Mal dröhnte der Boden. Auf der Felswand vor ihnen bildete sich ein Riss, der sich langsam in einem zickzackartigen Muster von ganz oben bis zum Boden zog. Ein blaues Licht durchbrach den Spalt, der nun die Felswand teilte.
8: Was ist das?
9: Geht die Felswand genau?
10: Komm schon,
8: bewegt sich!
10: Schnell!
8: Was ist das?
11: Von der Wand! Hörst du? Matthäus!
0: Die Felswände schoben sich zur Seite und gaben eine riesige Nische frei, in der ein großes Wesen in einer Rüstung stand und auf die 6 hinunterblickte. Seine mächtigen Hände umklammerten ein goldenes Schwert, das ihm bis zur Brust reichte und dessen Spitze genau vor ihm in den steinernen Boden steckte. Langsam senkte der Riese in seiner Rüstung den Kopf und schaute zu Martius hinunter.
12: Wer wagt es, den Namen des großen Weisen in dieser Höhle auszusprechen? Wer weckt den Wächter?
0: Alle starrten auf den Riesen in der Felswand und dann auf Martius.
4: Ich bin Martius aus dem Dorf Mulkwold und möchte diese Kugel ihrem rechtmäßigen Besitzer zurückgeben.
0: Dabei zeigte Martius auf die goldene Kugel. Der Wächter drehte langsam den Kopf und als er die Kugel erblickte, wurden seine Augen noch größer, als sie eh schon waren.
12: Ich wusste nicht. Vergib mir, Herr.
0: Das Wesen wirkte plötzlich sehr eingeschüchtert. Es veränderte seine Gestalt und mit einem Mal verschwand das blaue Licht und vor den 6 Dorfbewohnern aus Mulkwold stand nun ein Bär in der Felsnische. Immer noch ziemlich groß. Der Bär trat aus der Felswand heraus, verneigte sich vor Martius und begann zu sprechen.
13: Ich bin Belgora, die Pfortenwächterin des Dargusberges. Ihr seid der Herr der Wunschkugel. Entschuldigt, wenn ich euch erschreckt habe. Ich wusste nicht, dass Grumgard euch auserwählt hat.
0: Alle standen mit offenen Mündern vor der Bärin. Vor lauter Angst vergaßen alle zu schreien. Luna war die Erste, die sich traute zu sprechen.
7: Hallo Belgora, ich heiße Luna. Martius hat die Kugel gefunden. Wir sind alle aus dem Dorf Mulkwold.
0: Belgora schnupperte laut und drehte ihren Kopf zu den anderen. Nach und nach fassten sich alle ein Herz und stellten sich der sprechenden Bärin vor.
5: Ich bin Hubertus und wohne gleich neben Martius.
1: Immanuel, Wurzelschnitzer.
3: Guten Tag, Belgora. Ich bin Felicitas und das ist meine Tochter Tara.
4: Entschuldige, aber Was meinst du mit auserwählt? Die Kugel ist in meinen Garten gefallen. Dort haben wir sie jedenfalls gefunden.
8: So, so. Gefunden. Dann hat dich Gromgard gar nicht auserwählt. Wie dem auch sei, du bist der Herr der Wunschkugel. Was kann ich für euch tun?
4: Uns bitte erklären, warum ich der Herr dieser Kugel sein soll.
8: Weißt du nicht um die Macht der Wunschkugel? Sie erfüllt dir jeden Wunsch.
5: Nein.
8: Jeden.
5: Das kann doch...
8: Solange du sie besitzt und nicht weitergibst, wird sie dir alle Wünsche erfüllen.
4: Aber sie ist mir nicht gegeben worden. Sie ist in meinen Garten gefallen.
8: Ja, so steht es geschrieben und die alten Schriften sind wahr. Verliert der Herr der Wunschkugel sein goldenes Glück, so wird sie demjenigen dienen, die dir alle Wünsche erfüllen.
4: Aber sie ist mir nicht gegeben worden. Sie ist in meinen Garten gefallen.
8: Ja, so steht es geschrieben und die alten Schriften sind wahr. Verliert

0: doch gerade gesagt. Matthäus, weißt du, was das bedeutet?
1: Ich glaube, Matthäus weiß sehr gut, was das bedeutet, Feli.
0: Jeder Wunsch wird wahr. Das ist doch unglaublich.
2: Eine große Verantwortung liegt nun auf deinen kleinen Schultern, Matthäus.
3: Ich möchte diese Wunschkugel nicht haben.
4: Das kann doch...
3: Ich möchte sie dem zurückgeben, dem sie vorher gehört hat.
4: Was?
2: Du möchtest sie also zu Gromgard Mahles bringen?
3: Ja.
5: Moment mal. Matthäus, bist du dir im Klaren darüber, was du mit dieser Wunschkugel alles machen könntest? Du kannst doch so eine Zauberkugel nicht einfach wieder zurückgeben.
0: Allerdings, da hat Hubertus völlig recht. Was könnten wir für unser Dorf alles machen? Ein neuer Brunnen zum Beispiel wäre gut.
6: Das wäre schon gut.
0: Siehst du? Also, wir sollten gemeinsam überlegen, was wir jetzt als nächstes tun.
1: Das habe ich geahnt, Matthäus.
5: Wie? Ihr wusstet davon? Schon die ganze Zeit? Das gibt es doch nicht. Und wir rackern uns den ganzen Weg für dich ab. Dabei hättest du dir einfach wünschen können, dass wir gemütlich in unserem Dorf am Feuer sitzen und es allen gut geht.
3: Ich habe es auch erst auf dem Weg hierher festgestellt, aber ich wusste doch nicht, was es bedeutet. Hätte ich sagen sollen, Leute, schaut her, ich wünsche mir was und zack, ist es da.
1: Es hätte auch alles nur ein Zufall sein können. Er hat sich mir anvertraut, das ist richtig. Aber nur, weil er nicht wusste, was es mit dieser Kugel auf sich hat. Schaut uns an, wir streiten uns.
0: War ja klar, dass ihr beide gemeinsame Sache macht. Wahrscheinlich hat er versprochen, dir deine Wünsche von den Augen abzulesen.
7: Aber Mama... Jetzt schimpf doch nicht so mit Luna.
0: Du hältst dich da mal schön raus, meine Tochter. Das ist eine Angelegenheit unter Erwachsenen. Verstanden?
4: Matthäus, wirklich, du hättest es uns sagen müssen. Allerdings.
3: Und dann? Was hätte es denn gebracht? Ich wünschte, ich...
1: Stopp, Matthäus!
4: Was?
1: Sei vorsichtig, bitte. Nicht mit Wut.
3: Ja.
8: Matthäus blickte in Lunas besorgtes Gesicht. Fast hätte er sich gewünscht, die Kugel wäre nie in seinen Garten gefallen. Doch dann hätte er nicht dieses Abenteuer begonnen, nicht die schönen Abende mit den anderen am Feuer gehabt und nicht diese wunderbaren Momente mit Luna.
3: Entschuldige, Luna.
9: Soll ich dich zu Gromgard Mahles führen?
5: Nein!
1: Nein!
5: Überleg es dir nochmal!
0: Du solltest nichts überstürzen. Es gäbe da wirklich ein paar Dinge, die du dir wünschen könntest. Für uns!
1: Merkt ihr nicht, wie ihr euch jetzt schon verändert? Glaubt ihr wirklich, ihr würdet glücklicher sein, wenn Matthäus all eure Wünsche erfüllt? Glaubt ihr, dass eure Wünsche irgendwann aufhören? Nein. Versteht ihr denn nicht, was es für Matthäus bedeuten würde? Alle wären nur noch nett, weil sie hoffen, Matthäus würde ihnen einen Wunsch erfüllen. Er wüsste gar nicht mehr, ob ihr ihn wirklich mögt oder ob ihr nur so tut. Wollt ihr ihm diese Last wirklich aufbürden?
0: Wenn ich mir dafür alles wünschen kann, nehme ich dir gerne die Last ab, Matthäus.
1: Du verstehst es nicht, Felicitas. Die Vorstellung, dass du alles haben kannst, was du willst, hat dich schon im Griff.
5: Jetzt mach mal halblang, Luna. Felicitas wird doch wohl noch sagen dürfen, was sie denkt. Oder wünscht der Herr der Wunschkugel das nicht mehr?
7: Was ist bloß los mit euch allen? Warum streitet ihr so miteinander? Wenn alle meine Wünsche in Erfüllung gehen würden... Wären Wünsche überhaupt nicht mehr schön? Alles wäre langweilig, denn es gäbe nichts, wovon man noch träumen könnte, weil man alles haben kann. Ich verstehe Matthäus und Luna sehr gut. Und je eher die Kugel weg ist, umso besser.
0: Jetzt rede du ihm nicht auch noch ein, er soll sie zurückbringen.
5: Allerdings. Felicitas zum Beispiel hat vor 2 Jahren ihre Glückskette verloren. Ihr erinnert euch, hm? Eine Tragödie, denn sie war ein Geschenk von ihrem Vater. Wäre es zu viel verlangt, Matthäus darum zu bitten, dass Felicitas sie wiederbekommt?
0: Das ist sehr lieb von dir. Ich würde sie wirklich sehr gerne wiederhaben. Aber ich denke gar nicht so sehr an mich. Ich denke an Tada, an Hubertus, an Immanuel. Sie alle haben es verdient, dass du ihnen einen Wunsch erfüllst. Hubertus braucht einen neuen Heuwagen. Seiner ist so morsch, dass er bei der nächsten Fuhre zusammenbrechen würde. Immanuels Schnitzmesser sind mittlerweile so kurz geschliffen, dass für ihn die Schnitzerei zu anstrengend wird. Aber er ist doch der beste Wurzelschnitzer weit und breit. Es sind doch nur ein paar Wünsche für jeden.
1: Nur ein paar Wünsche für jeden?
6: Was mischst du dich da eigentlich ein, Luna?
5: Das frage ich mich auch. Wie viele Wünsche hat Matthäus dir denn schon erfüllt?
1: Merkt ihr nicht, was gerade passiert?
0: Ich glaube, wir merken sehr gut,

0: Was hier gerade passiert?
1: Ich glaube nicht.
2: Das war der 7. Teil von Gromgard Mahles, die Wunschkugel. Ich würde mich wie immer freuen, wenn ihr beim 8. Teil hier bei Radio Teddy wieder mit dabei seid. Bis dahin, wie immer, ein herzliches Tschüss.
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1: Wir befinden uns im Jahre 50 vor Christus. Ganz Gallien ist von den Römern besetzt. Ganz Gallien? Nein. Ein von unbeugsamen Galliern bevölkertes Dorf hört nicht auf, dem Eindringling Widerstand zu leisten. Und das Leben ist nicht leicht für die römischen Legionäre, die als Besatzung in den befestigten Lagern Barbarorum, Aquarium, Laudanum und Kleinbonum liegen.
2: Was bisher geschah?
1: Die Nacht senkt sich bereits über das gallische Dorf, als drei geheimnisvolle Gestalten vor der Hütte des Chefs eintreffen. Der alte Methusalix erkennt die Besucher.
3: Das sind Monolithix und Mausklix. Zwei Häuptlinge der Arverner.
4: Das ist Adrenaline, die einzige Tochter des Vercingetorix.
5: Adrenaline? Schag, guten Tag.
6: Tag.
5: Jetzt sind wir gekommen, um sie deiner Obhut zu übergeben, Majestix. Die Römer sind hinter ihr her.
3: Sie ist ihrem Vater wie aus dem Gesicht geschnitten. Den ich übrigens sehr gut kannte.
6: Was trägt sie denn um den Hals?
7: Den Wendering ihres Papas.
6: So ein Ring tragen doch nur Krieger.
7: Ist halt die Tochter vom Chef.
8: Die Tochter von wem?
9: Von Vercingetorix.
7: Sie ist ausgebüxt.
4: Wer denn?
7: Die Tochter des Vercingetorix.
1: Auch Asterix und Obelix machen sich auf die Suche. Etwas tiefer im Wald kreuzt eine Römerpatrouille Adrenalines Fluchtweg. Sie versteckt sich hinter einem Baum.
6: Schon wieder diese Patrouille.
10: Der Kundschafter meint, es passiert heute Nacht.
11: Mag sein, aber ich gehorche dem Centurio. Und der Centurio sagt, Dienst nach Vorschrift.
12: Recht hat er. Den Centurio werden wir vermissen.
10: Ha! Mir war so, als hätte ich was gesehen.
11: Sein.
12: Die Nacht ist trügerisch. Man glaubt nur, Dinge zu sehen.
6: Mist. Ich glaube, ich laufe im Kreis.
1: Adrenaline wird von einem Verfolger gestellt.
7: Zwei Treffer mit einem Pfeil. Da habe ich dich doch glatt am Wendelring an den Baum geschossen.
6: Miese Tricks. Mach mich los!
7: Du wirst dem lieben Miesetrix jetzt ganz brav zu den Römern folgen.
6: Träum weiter!
1: Das Mädchen bekommt unerwartete Hilfe.
3: Alle zu mir! Ich hab den Verräter!
4: Das war die Stimme von Methusalix. Nichts wie hin!
7: Bei Kernunos, dem gehörnten Gott. Das Gör hat die Gelegenheit genutzt, um zu verduften. Hol sie ein, Nosferatus. Los!
1: Unterdessen haben Asterix und Obelix noch keine Spur von Adrenaline.
12: Adrenaline! Kuckuck!
13: Du kannst ruhig laut rufen, Obelix. Und ihr auch, Aspix und Zelfix.
14: Adrenaline! Kuckuck!
15: Hey, Adi!
12: Such, Edifix, such!
1: Die Rufe bleiben nicht ungehört.
10: Die Gallier! Was tun wir?
16: Oh, keine Panik! Wir befolgen die Order des Centurio.
1: Die Soldaten gehen unter ihren Schilden in Deckung. Doch bekanntermaßen nützt das nur wenig.
12: Sieh nur, Asterix, das sind Römer. Vielleicht haben sie die Kleine gesehen.
10: Wenn es wegen der Tochter von Dings ist...
15: Da können wir nicht weiterhelfen.
16: Wir wussten nicht mal, dass Dings eine Tochter hatte.
13: Hört mal, ihr beiden, ihr wirkt irgendwie nervös.
10: Nervös?
15: Wir? Sagen wir es Ihnen ein bisschen, Aspix?
14: Denke, wir erzählen es besser ein bisschen, Selfix.
2: Und jetzt geht's weiter.
15: Wir haben ein bisschen Zaubertrank geschluckt.
14: und Adrenalina ein bisschen geholfen, davonzulaufen.
13: Das darf doch nicht wahr sein. Was wisst ihr noch? Beim Teutates, raus mit der Sprache.
15: Da fällt mir ein, sie wollte irgendwie zu einem Hafen, ein Schiff suchen.
14: Ja, und ein bisschen in See stechen.
13: In See stechen? Du meine Güte.
1: Miesetrix kann auch dieses Teenager-Geständnis heimlich belauschen, während Adrenaline auf ihrer Flucht unerwartet über die Piraten stolpert.
9: Hi, wer seid ihr?
16: Oh, eine Gar! Eine Galli!
2: Dann sind die anderen Gallier auch nicht weit. Renn, Baba!
16: Ja, schnell aufs Schiff!
9: Was? Sekunde mal, ihr habt ein Schiff?
16: Nein, wir sind zu Fuß! Wir sind zu Fuß!
1: Zur gleichen Zeit erreicht Miesetrix die gallische Küste und schießt einen Feuerpfeil in den Himmel. Es ist ein verabredetes Signal für eine vor der Küste liegende römische Galeere.
17: Leuchtsignal auf Steuerbord, o Erzieher.
18: Nenn mich nicht Erzieher, Ludwig Amadeus. Wir sind hier nicht in der Villa. Das war das Signal des Kundschafters. Die Flüchtige versucht, auf dem Seeweg zu entweichen. In diesem Sektor muss jedes verdächtige Fahrzeug abgefangen werden.
17: Darf ich das Manöver befehligen, o Erzieher?
18: Mal sehen. Fürs Erste darfst du den Ruderern den Takt angeben.
17: Hurra, voll der tolle Job. Danke, Oerzieher. Ja! Leute, jetzt hauen wir auf die Pauke.
18: Ah, es ist nicht immer einfach, einen kleinen Goten zum Römer zu erziehen.
1: Unterdessen hat Adrenaline die beiden Piraten bis auf ihr Schiff begleitet.
3: Nennt ihr das Süßwasser?
16: Ist nicht unsere Schuld, Captain. Die folgt uns seit dem Wald.
2: Wir könnten sie als Geisel behalten.
3: Eine Geisel? Nur einen Hinkelstein wurde vom gallischen Dorf entfernt?
9: Ich bin keine Dorfbewohnerin. Ich bin Adrenaline, die Tochter des großen Averne-Häuptlings Vercingetorix.
3: Verzinst geht nichts? Wer ist das?
4: Vercingetorix? Ein General. Bekannt wegen seiner verlorenen Schlacht gegen die Römer. Weiß nur nicht mehr, wo genau die stattfand.
3: Noch dazu eine Generalstochter. Viel zu riskant. Werft sie über Bord.
4: Andererseits hätte so eine Geisel auch Vorteile. Die Arverner sind reiche Kaufleute.
16: Die handeln mit Wein. Wir könnten ein Lösegeld in Wein verlangen. Das wäre formidabel.
19: So würden wir Süßwasser sparen.
1: Während eine hitzige Diskussion entbrennt, krault Miesetrix vom Strand zum Piratenschiff und versteckt sich unbemerkt an Bord.
9: Bitte, Kapitän, nehmt mich mit. Ich ertrage sie nicht länger, versteht ihr?
3: Wen denn?
9: Die Averner, die Gallier, die Römer. Die habe ich ständig am Hals wie diesen Ring, sodass ich keine Luft kriege.
16: Das Mädchen rührt mich.
4: Mich auch?
14: Sie erinnert mich an mein Töchterchen. Genau so eine habe ich in Massilia, in Karthago, in Alexandria, in...
3: Das reicht! Werft sie ins Wasser!
14: Ins Süß- oder Salzwasser, Captain?
4: Achtung, sie entwischt!
16: Sie steigt meinen Mast hoch!
14: Das Küken will ins Krähennest!
16: Das ist mein Mast, Captain!
3: Runter vom Mast! Aber sofort!
9: Nein! Und ihr solltet euch was schämen, in jedem Hafen ein Kind zurückzulassen!
4: Oh!
3: Der Wind frischt auf! Wir sind gerettet! Wir empfehlen uns auf Gallisch! Alle Mann auf ihre Posten! Segel setzen!
16: Apropos Posten, Captain!
4: Halt's Maul und mach!
3: Wir haben einen satten Vorsprung. Die holen uns nicht mehr ein. Dieses eine Mal ist es uns gelungen, die Gallier abzuhängen.
16: Hurra! Hurra!

0: Das Piratenboot nimmt Fahrt auf. Jetzt erreichen auch unsere Helden die Küste.
1: Suchen Sie dir fix!
2: Da! Ein Piratenschiff!
1: Adrenaline! Die haben sie entführt!
3: Wie ernst?
1: Ins Dorf! Wir müssen das dem Chef melden und ein Boot auftreiben!
4: Da wäre der Kutter von meinem Vater, aber der ist in Reparatur.
2: Bei meinem Vater!
0: Auf dem Weg zurück ins Dorf entdeckt Obelix erneut die römische Patrouille.
3: Nanu, die kenne ich doch.
1: Achtung, da kommt wer.
5: Denkt an die Order.
1: Jede Provokation vermeiden. Wir halten noch. Zusammen.
6: Obelix.
3: Komme, ich habe mich nur natürlich verhalten.
0: Wenig später haben Asterix und Obelix ein Ruderboot organisiert und lassen es unter den Augen der Dorfbewohner am Strand zu Wasser.
3: Passt gut drauf auf! Das Boot brauche ich für meine Freizeitgestaltung. Ja, später, wenn ich mal in Rente gehe.
7: Na klar, Methuselix.
3: Wie stehen wir jetzt da, mein Totates? Wieso stürzt sich das Kind so ins Unglück?
1: Und dann gerät sie auch noch an Piraten.
3: Wer von euch ist dafür verantwortlich? Na, raus mit der Sprache!
4: Das war ich nicht. Surimix hatte die Idee, Adrenaline rauszulassen.
3: Untersteh dich, alles deinem kleinen Bruder in die gallischen Schuhe zu schieben.
8: Schluss jetzt, das reicht. Aspix und Selfix, ihr begleitet Asterix und Obelix und helft ihnen, eure Dummheit auszubügeln.
4: Ja.
2: Versprochen. Wir bügeln's aus.
8: Dann rein ins Boot mit euch.
3: Ja.
8: Wir kümmern uns um den Verräter. Bringt ihr nur die Tochter von Erzinketerix zurück.
6: Gesund und munter, Chef.
3: Und danach liefere ich meinen Enkelstein aus.
8: Jetzt können wir nur hoffen, dass die Arverner nicht so bald zurückkehren.
0: Doch die Hoffnung des Dorfchefs wird nicht erfüllt. Die beiden Avernerkönige haben inzwischen ein Schiff organisiert und halten damit auf die gallische Küste zu.
9: Eines beruhigt mich, Mauschklicksch, dass wir die Kleine in guten Händen wischen.
10: Mich auch, Monolithiksch. Sobald wir Adrenaline abgeholt haben, nehmen wir Kurs auf Londinium.
11: Und dort ruft die APO mit ihren britischen Verbündeten zur Offensive gegen den römischen Beschatscher auf. Kapitän Lettetbiksch, das freie Gallien wird euch ewig dankbar sein.
4: Mach ich doch gern, Bruder. Ist mal was anderes, als immer nur Blumenzwiebeln zu befördern. Ihr mögt sagen, ich bin ein Träumer. Doch wie ihr glaube ich, dass eines Tages Frieden herrschen wird. Stellt euch vor, es gibt keine Grenzen mehr. Römer und Gallier tauschen ihre Waffen gegen Saatgut und pflanzen überall gemeinsam Getreide und Blumen.
10: Monolithisch. Dieser Lettetbiksch ist ein komischer Couch. Seine Ideen untergraben die Kampfmoral der Männer.
11: Dagegen müssen wir etwas tun.
8: Stark wie der Auerochse.
3: Diskret wie der Maulwurf.
0: Währenddessen rudern Aspix und Selfix unsere Helden immer weiter hinaus aufs Meer.
1: Immer noch nichts.
3: So, Edelfix, so.
2: Wir sagen es ihnen, Dicker. Die Wirkung vom Trank lässt ein bisschen nach.
4: Könnten wir noch einen Fingerhut voll kriegen?
1: Ja, ich weiß nicht, ob die Regeln das erlauben.
3: Natürlich nicht. Wieso bekommen die anderen Jugendlichen welchen, aber ich nicht?
1: Weil du nun mal kein Jugendlicher bist, Obelix.
3: Ach, auf einmal. Neulich im Steinbruch hast du selbst
1: ja,
3: gesagt.
1: Ja, ich weiß. Ja. Aspix und Selfix, ihr bekommt einen Fingerhut voll. Aber nur, damit ihr schneller rudern könnt.
2: Mega!
4: Wir sagen es auch nicht den Eltern.
1: Gewiss. Und jetzt rudern.
3: Mir doch egal. Wer weiß, was da überhaupt drin ist in dem Zaubertrank. Die werden sich noch wundern, wenn sie fett sind.
1: Da, das Schiff von Epidemais.
0: Das Ruderboot geht längsseits zum Schiff des phönizischen Händlers, der interessante Neuigkeiten zu berichten weiß.
12: Piraten? Ja, Wir Asterix, denen sind wir begegnet. Sie haben unsere ganze Fracht geraubt. Weinamphoren für den gallischen Markt.
13: Die Amphoren, die hier im Meer rumdümpeln, stammen also vom Frachtgut der Galeere.
2: Ah, typisch. Dieses gedankenlose Konsumieren. Und der Müll landet im Meer.
13: Dasselbe exzessive Verhalten wie mit den Wildschweinen.
7: Was habt ihr gegen exzessiven Wildschweinkonsum?
1: Rubbelix, reg dich ab.
7: Sag das denen. Die provozieren mich andauernd.
1: Schluss jetzt. Wir folgen dem Galeerenlehrgut. Das führt uns zu den Piraten und damit zu Adrenalin. Ein Teutates. Das war das letzte Mal, dass ich mit drei Jugendlichen fahre. Gute Fahrt, ihr Pedimais.
12: Ebenso.
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2: Mit Benedikt Maurer. Hallo zusammen. Beim Christopher Street Day in Hamburg haben so viele Menschen mitgemacht wie noch nie. Rund 300.000 Teilnehmerinnen und Teilnehmer waren nach Angaben der Polizei bei der großen Demonstration dabei. Mit bunten Wagen, Musik und Regenbogenfahnen zogen sie durch die Innenstadt und feierten Vielfalt und Zusammenhalt. Wegen der Ereignisse in Berlin hatte die Polizei das Sicherheitskonzept verstärkt und mehr Einsatzkräfte eingesetzt. Fast 150 Kilometer pro Stunde mit einem Kinderrutschauto. Ein Mann aus Hessen hat bei einem offiziellen Rekordversuch einen neuen Geschwindigkeitsrekord aufgestellt. Dafür wurde das Rutschauto extra umgebaut. Auf einer gesperrten Bergstraße in Österreich raste er den Hang hinunter. So schnell war noch niemand mit einem solchen Kinderrutschauto unterwegs. Die Innenminister der EU treffen sich am Dienstag zu einer besonderen Beratung. Sie wollen über die Situation in Ceuta sprechen. In der spanischen Stadt an der Grenze zu Marokko waren vor kurzem sehr viele Menschen angekommen. Einige EU-Länder kritisieren Spanien, andere fordern mehr Zusammenarbeit. Bei dem Treffen wollen die Minister darüber sprechen, wie Europa in solchen Fällen gemeinsam handeln kann. Bei der Schwimm-EM in Paris gibt es die ersten Medaillen für Deutschland. Wasserspringer Moritz Wesemann hat Gold vom 1-Meter-Brett gewonnen. Der 24-Jährige aus Halle zeigte besonders gute Sprünge und konnte seinen Europameistertitel verteidigen. Auch Pauline Pfeiff und Elena Wassen haben eine Medaille geholt. Die beiden Springerinnen gewannen Silber vom 10-Meter-Turm. In Kalifornien haben Hunde bei einem ganz besonderen Wettbewerb gezeigt, was sie können. Sie sind auf Surfbrettern über die Wellen geritten. Bei der World Dog Surfing Championships traten kleine und große Hunde gegeneinander an. Vom Zwergpinscher bis zum Labrador. Die Vierbeiner wurden dafür bewertet, wie lange sie auf dem Brett bleiben, wie sicher sie surfen und wie viel Spaß sie dabei haben. Der Wettbewerb hilft aber auch anderen Tieren. Mit Spenden wird der Tierschutz unterstützt und Hunde bekommen die Chance, ein neues Zuhause zu finden. Die Waldbrandgefahr ist in vielen Teilen Deutschlands aktuell wieder ein Thema. Trockene Böden, wenig Regen und hohe Temperaturen können dazu führen, dass kleine Fehler schnell gefährlich werden. Im Wald aufmerksam sein und sich richtig verhalten. Einen einfachen Tipp hat Förster Johannes Segers von den Berliner Forsten.
3: Ich würde einfach, sie sind ja Entdecker, dass sie einfach aufmerksam durch den Wald laufen, versuchen sich immer eher an den Wegen zu halten, also an den Hauptwegen lang zu laufen. Und wenn sie irgendwie mitbekommen, dass es nach Rauch riecht, nicht dem Entdeckersinn quasi hinterherlaufen und zum Rauch laufen, sondern immer versuchen dann quasi aus dem Wald sich zu bewegen.
2: Denn gerade im Sommer kann schnelles und richtiges Verhalten im Wald entscheidend sein. Soweit die Meldungen und die Radio Teddy Nachrichten zum Nachhören, jederzeit in der Radio Teddy App.
1: Heute Nacht zeigt sich der Himmel von seiner schönsten Seite. Überall funkeln die Sterne um die Wette. Bei Tiefstwerten bis 14 Grad lässt es sich wunderbar durchlüften. Und der Start in die neue Woche kann sich dann auch sehen lassen. Viel Sonnenschein, richtiges Sommerwetter und Temperaturen bis 35 Grad. Der Sommer ist wieder in Bestform.
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1: Ja,

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1: Es geht heute um Asthma bei Kindern. Und es ist tatsächlich so, Asthma bronchiale ist die häufigste chronische Erkrankung im Kindesalter hier in Deutschland. Häufig ausgelöst durch Allergien, Luftverschmutzungen und tatsächlich ziemlich oft auch durch rauchende Eltern. Viele Kinder müssen dann mit Medikamenten leben, wie zum Beispiel mit einem Asthma-Spray. Aber wie so häufig kann man auch diese Krankheit durch eine gesunde Lebensweise zum Positiven beeinflussen. Ich habe Kinderarzt Jens-Uwe Köhler mal gefragt, ob zusätzliches Training das Asthma weiter lindern kann.
2: In der Tat, wir haben in früheren Jahren tatsächlich gesagt, dass Kinder mit Asthma sich körperlich schonen sollten. Das sehen wir heute völlig anders. Wir empfehlen den Kindern sogar körperliche Belastung. Also Sport sollten die Kinder machen.
1: Meine Anschlussfrage dazu passt. Was ist denn bezüglich des Schulsports zu beachten?
2: Auch hier gilt, die Art der Belastung des Kindes ist sehr abhängig von der Ursache des Hustens oder des Asthmas. Kinder mit einem Belastungsasthma würde ich wahrscheinlich anders beurteilen als Kinder, die ein pollenausgelöstes Asthma haben. Während das pollenausgelöste Asthma zum Beispiel problematisch im Mai ist, kann das Asthma, das durch Belastung ausgelöst wird, natürlich im gesamten Jahr auftreten. Dann muss man schauen, wie gut ein Patient, wenn er Medikamente bekommt, eingestellt ist. Und dann kann sogar ein belastungsasthmatisches Kind ganz normal am Schulsport teilnehmen.
1: Also im Zweifelsfall geht mal zum Kinderarzt und holt eine Sportbefreiung.
2: Genau so ist es.
1: Danke an Kinderarzt Jens-Uwe Köhler. Noch mehr Elterntipps gibt's jeden Tag von 10 bis 2 in unserer Elternsendung. 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
1: Mit Nils, hallo. Sie bestehen zu 99% aus Wasser. Und trotzdem finden sie viele Menschen eklig. Die Quallen. Was sind das genau für Viecher? Das möchte Lisa wissen. Manche sind weiß, manche rot oder blau, manche durchsichtig und sie sehen wirklich ziemlich eklig glibberig aus. Eigentlich ist nicht viel dran an Quallen. Nur Mund, Magen und Tentakeln. Das sind die langen Fäden, mit denen sie ihre Beute fangen und direkt in den Mund stecken. Ein Gehirn, ein Herz oder Blut? Fehlanzeige. Haben sie nicht. Und woraus bestehen sie dann? Eben zu 99%, also fast ganz, aus Wasser. Innen sind sie hohl, deswegen gehören sie zu den Hohltieren. Zum Schwimmen ziehen die Quallen ihren Schirm rhythmisch zusammen. Und so können sie ziemlich schnell schwimmen, bis zu 10 Kilometer pro Stunde. Aber meistens wollen sie das gar nicht, sondern lassen sich nur von der Strömung treiben. Und mal ehrlich, dabei sehen sie doch wirklich wunderschön aus. Einige Arten sind aber leider ziemlich gefährlich, wegen der Nesselzellen an ihren Tentakeln. Da ist Gift drin, das ziemlich schmerzhaft sein kann, wenn man die Qualle berührt. Wenn man hier bei uns in Europa eine Qualle berührt hat, muss man zum Glück nicht gleich ins Krankenhaus. Am besten die Haut gleich mit Salzwasser spülen, nicht mit Süßwasser. Dann etwas Essig über die Nesselzellen gießen und einwirken lassen. Die Zellen trocknen so aus. Wenn kein Essig da ist, geht's auch mit Sand.
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1: Kennt ihr das, liebe Eltern, dass euer Kind euch gegeneinander ausspielt? Das war unsere Radio Teddy Familienfrage des Tages heute. Rund 65% von euch haben da auf unseren Radio Teddy Social Media Kanälen auf Ja geklickt. Und da frage ich doch mal Radio Teddy Familienexpertin Henriette Grünert. Wie kommt das zustande, dass so Kinder das schon so drauf haben, dass sie uns Eltern gegeneinander ausspielen können?
2: Sie wissen halt, wie es, ne, wissen relativ schnell, wie es funktioniert. Ich würde es, ne, sie spielen nicht bewusst aus, ne, das finde ich nochmal ganz wichtig, sondern sie gucken halt nach ihrem eigenen Bedürfnis. Und das ist grundsätzlich auch was Gutes, ja. Ich würde weggehen davon, immer zu sagen, das ist irgendwie doof, ne, sondern das ist grundsätzlich was Gutes, dass sie für sich sorgen können. Und dabei benutzen sie natürlich alle Techniken, die sie so mitkriegen, ne. Und so Dynamiken mitzukriegen ist natürlich was, wo sie sehr feinfühlig sind. Und es kann sogar so weit gehen, dass sie sagen, ja, Mama hat ja gesagt, dabei hat Mama nein gesagt. Ne? Auch das gibt es natürlich. Da ist es immer wichtig zu gucken, was sagt Papa, was sagt Mama, was ist vielleicht auch so eine grundlegende Regel, ne? Dass das Kind nicht zu jedem Einzelnen gehen muss, sondern es gibt vielleicht eine Süßigkeit pro Tag. Das wissen alle. Ne? Und dann steht die irgendwo bereit, die Kinder können sich das auch nehmen und wissen aber, nach dem einen ist Schluss. Da liegt dann auch nicht mehr drin in der Schüssel, sodass es nicht schwierig wird. Ne? Aber das würde ich ganz klar einführen, so ganz klare Strukturen, ganz klare Regeln, wo sich alle dran halten.
1: Herzlichen Dank, Radio Teddy Familienexpertin Henriette Grünert.

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4: Mit Benedikt Maurer. Hallo zusammen. Beim Christopher Street Day in Hamburg haben so viele Menschen mitgemacht wie noch nie. Rund 300.000 Teilnehmerinnen und Teilnehmer waren nach Angaben der Polizei bei der großen Demonstration dabei. Mit bunten Wagen, Musik und Regenbogenfahnen zogen sie durch die Innenstadt und feierten Vielfalt und Zusammenhalt. Wegen der Ereignisse in Berlin hatte die Polizei das Sicherheitskonzept verstärkt und mehr Einsatzkräfte eingesetzt. Fast 150 Kilometer pro Stunde mit einem Kinderrutschauto. Ein Mann aus Hessen hat bei einem offiziellen Rekordversuch einen neuen Geschwindigkeitsrekord aufgestellt. Dafür wurde das Rutschauto extra umgebaut. Auf einer gesperrten Bergstraße in Österreich raste er den Hang hinunter. So schnell war noch niemand mit einem solchen Kinderrutschauto unterwegs. Die Innenminister der EU treffen sich am Dienstag zu einer besonderen Beratung. Sie wollen über die Situation in Ceuta sprechen. In der spanischen Stadt an der Grenze zu Marokko waren vor kurzem sehr viele Menschen angekommen. Einige EU-Länder kritisieren Spanien, andere fordern mehr Zusammenarbeit. Bei dem Treffen wollen die Minister darüber sprechen, wie Europa in solchen Fällen gemeinsam handeln kann. Bei der Schwimm-EM in Paris gibt es die ersten Medaillen für Deutschland. Wasserspringer Moritz Wesemann hat Gold vom 1-Meter-Brett gewonnen. Der 24-Jährige aus Halle zeigte besonders gute Sprünge und konnte seinen Europameistertitel verteidigen. Auch Pauline Pfeiff und Elena Wassen haben eine Medaille geholt. Die beiden Springerinnen gewannen Silber vom 10-Meter-Turm. In Kalifornien haben Hunde bei einem ganz besonderen Wettbewerb gezeigt, was sie können. Sie sind auf Surfbrettern über die Wellen geritten. Bei der World Dog Surfing Championships traten kleine und große Hunde gegeneinander an. Vom Zwergpinscher bis zum Labrador. Die Vierbeiner wurden dafür bewertet, wie lange sie auf dem Brett bleiben, wie sicher sie surfen und wie viel Spaß sie dabei haben. Der Wettbewerb hilft aber auch anderen Tieren. Mit Spenden wird der Tierschutz unterstützt und Hunde bekommen die Chance, ein neues Zuhause zu finden. Die Waldbrandgefahr ist in vielen Teilen Deutschlands aktuell wieder ein Thema. Trockene Böden, wenig Regen und hohe Temperaturen können dazu führen, dass kleine Fehler schnell gefährlich werden. Im Wald aufmerksam sein und sich richtig verhalten. Einen einfachen Tipp hat Förster Johannes Segers von den Berliner Forsten.
5: Ich würde einfach, sie sind ja Entdecker, dass sie einfach aufmerksam durch den Wald laufen, versuchen sich immer eher an den Wegen zu halten, also an den Hauptwegen lang zu laufen. Und wenn sie irgendwie mitbekommen, dass es nach Rauch riecht, nicht dem Entdeckersinn quasi hinterherlaufen und zum Rauch laufen, sondern immer versuchen dann quasi aus dem Wald sich zu bewegen.
4: Denn gerade im Sommer kann schnelles und richtiges Verhalten im Wald entscheidend sein. Soweit die Meldungen und die Radio Teddy Nachrichten zum Nachhören, jederzeit in der Radio Teddy App.
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1: Heute Nacht zeigt sich der Himmel von seiner schönsten Seite. Überall funkeln die Sterne um die Wette. Bei Tiefstwerten bis 14 Grad lässt es sich wunderbar durchlüften. Und der Start in die neue Woche kann sich dann auch sehen lassen. Viel Sonnenschein, richtiges Sommerwetter und Temperaturen bis 35 Grad. Der Sommer ist wieder in Bestform.
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0: Hallöchen, Sandra hier vom Radio Teddy Vormittag. Und so diese kleinen Special Effects, die jede Familie hat, damit sind wir nicht allein. Darüber sprechen wir jeden Tag.
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0: Die Diskussionen morgens beim Anziehen mit unseren Kindern. Kennen anscheinend einige von euch, wenn ich mir unser Abstimmungsergebnis auf den Radio Teddy Social Media Kanälen mal so anschaue. Wir legen den Kindern die Klamotten raus und sie haben überhaupt gar keinen Bock, die anzuziehen. Ich frage mal nach bei Radio Teddy Familienexpertin Henriette Grünert. Warum ist es denn nun tatsächlich so, dass wir den Kindern was hinlegen und uns ja vielleicht auch was dabei gedacht haben? Und es geht nicht nur um Styling, sondern es hat auch vielleicht was mit der Temperatur draußen zu tun. Und die Kinder stehen da und sagen, nee Mama, das will ich jetzt aber nicht anziehen.
2: Und dann ist die schöne Frage, die man ja entgegenfragen will, warum triggert uns das denn so? Ja, ich meine, die sind ja kleine Menschen. Mhm. Und solange sie sich halbwegs wettergerecht anziehen, okay, dann zieh halt was anderes an. Ich finde es vielleicht blöd, mir gefällt es nicht. Aber das ist ja okay, wenn es dir gefällt. Ne? Wir sind ja zwei unabhängige Persönlichkeiten. Dann bitte, los geht's. Ne? Und da uns und unseren Kindern auch den Freiraum zu schaffen. Zu sagen, es gibt ein paar Dinge, die einfach sein müssen. Aber auch da den Vertrauen zu lernen, dass sie auch ein Körpergefühl haben, dass sie auch merken, wenn ihnen kalt ist. Ne? Alternativen mitzugeben. Vielleicht zu sagen, komm, ich mach dir in den Beutel noch den dickeren Pullover rein. Wenn dir nachher kalt ist, kannst du ihn dir anziehen. Musst ihn vielleicht jetzt noch nicht anziehen. Ne? Später wird es auch niemanden mehr geben, der Sachen rauslegt. Ne? Und wir wollen, dass die Kinder autonome Entscheidungen treffen können und sich auch auf sich verlassen können und auch ihrem Körpergefühl trauen lernen.
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1: Mit Nils, hallo. Wohin ist die erste Eisenbahn der Welt gefahren? Das möchte Lasse wissen. Es war in England im Jahr 1830. Eingeweiht wurde die Bahnstrecke zwischen der Hafenstadt Liverpool und der Industriestadt Manchester. Auf dieser 50 Kilometer langen Strecke durften auch wirklich nur Eisenbahn fahren. Deshalb gilt sie unter Fachleuten auch als die erste wirkliche Eisenbahnstrecke. Wenn man nämlich genau in die Geschichte schaut, dann fuhr die erste Eisenbahn schon ein paar Jahre früher zwischen der Bergwerkstadt Darlington und der Hafenstadt Stockton. Allerdings waren auf den 35 Kilometern einige starke Steigungen zu bewältigen. Das haben die Lokomotiven damals einfach nicht geschafft. Da mussten Pferde helfen. Und auf diesen Schienen fuhren auch private, von Pferden gezogene Eisenbahnkutschen. Deshalb also keine richtige Eisenbahnstrecke. Die erste deutsche Eisenbahn kam 5 Jahre später, also 1835. Und die fuhr zwischen Nürnberg und Fürth.
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1: Heute geht's um die Selbstständigkeit unserer Kinder in der Schule. Wir wünschen uns natürlich, dass die Kids schnell Selbstverantwortung für ihre Pflichten im Schulalltag übernehmen. Aber am Ende des Tages ist es oft so, dass wir Eltern dann doch wieder da sitzen und die Arbeitsblätter ordentlich abheften oder mal schauen, ob die Stifte angespitzt sind. Und das ist dann so ein richtiger Teufelskreis. Ich habe Grundschullehrerin Viola Patricia Herrmann gefragt, wie wir am besten da rauskommen und ob es eine Möglichkeit wäre, einfach dem Lehrer oder der Lehrerin mitzuteilen, dass wir gerade versuchen, selbstständiger zu werden und deshalb manche Dinge vielleicht noch nicht so auf Anhieb klappen, wie wir uns das vorstellen.
2: Das dem Lehrer vorher zu sagen, wenn es einem schwerfällt, auch das loszulassen, dass man sagt, wir haben das jetzt bis hierhin so gemacht, ich möchte das nicht mehr aus den und den Gründen, das ist auf jeden Fall ein guter Ansatz. Ansonsten ist das definitiv kein Muss. Also wenn ich das Gefühl habe, nee, mir reicht das jetzt und ich mache es nicht mehr, weil das Kind durchaus in der Lage ist, es selber zu tun und es spätestens jetzt lernen muss, bin ich auch überhaupt nicht verpflichtet, den Lehrern irgendwas dazu mitzuteilen, sondern der Lehrer wird ja automatisch die Rückmeldung geben und dem Kind sagen, oh, wie sieht denn dein Heft da aus? Und im Zweifelsfall ist das weitaus motivierender, als wenn die Eltern immer darüber nörgeln. Denn wenn der Lehrer das sagt und dann hört das vielleicht noch der Sitznachbar, dann ist das schon ein Stück weit unangenehmer und birgt die Chance, dass das Kind anfängt, die Sachen selber zu sortieren.
1: Das sagt Grundschullehrerin Viola Patricia Herrmann. Noch mehr Elterntipps und Interviews jeden Tag von 10 bis 2 in unserer Elternsendung und auf Radio Teddy Plus.

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4: Mit Benedikt Maurer. Hallo zusammen. Beim Christopher Street Day in Hamburg haben so viele Menschen mitgemacht wie noch nie. Rund 300.000 Teilnehmerinnen und Teilnehmer waren nach Angaben der Polizei bei der großen Demonstration dabei. Mit bunten Wagen, Musik und Regenbogenfahnen zogen sie durch die Innenstadt und feierten Vielfalt und Zusammenhalt. Wegen der Ereignisse in Berlin hatte die Polizei das Sicherheitskonzept verstärkt und mehr Einsatzkräfte eingesetzt. Fast 150 Kilometer pro Stunde mit einem Kinderrutschauto. Ein Mann aus Hessen hat bei einem offiziellen Rekordversuch einen neuen Geschwindigkeitsrekord aufgestellt. Dafür wurde das Rutschauto extra umgebaut. Auf einer gesperrten Bergstraße in Österreich raste er den Hang hinunter. So schnell war noch niemand mit einem solchen Kinderrutschauto unterwegs. Die Innenminister der EU treffen sich am Dienstag zu einer besonderen Beratung. Sie wollen über die Situation in Ceuta sprechen. In der spanischen Stadt an der Grenze zu Marokko waren vor kurzem sehr viele Menschen angekommen. Einige EU-Länder kritisieren Spanien, andere fordern mehr Zusammenarbeit. Bei dem Treffen wollen die Minister darüber sprechen, wie Europa in solchen Fällen gemeinsam handeln kann. Bei der Schwimm-EM in Paris gibt es die ersten Medaillen für Deutschland. Wasserspringer Moritz Wesemann hat Gold vom 1-Meter-Brett gewonnen. Der 24-Jährige aus Halle zeigte besonders gute Sprünge und konnte seinen Europameistertitel verteidigen. Auch Pauline Pfeiff und Elena Wassen haben eine Medaille geholt. Die beiden Springerinnen gewannen Silber vom 10-Meter-Turm. In Kalifornien haben Hunde bei einem ganz besonderen Wettbewerb gezeigt, was sie können. Sie sind auf Surfbrettern über die Wellen geritten. Bei der World Dog Surfing Championships traten kleine und große Hunde gegeneinander an. Vom Zwergpinscher bis zum Labrador. Die Vierbeiner wurden dafür bewertet, wie lange sie auf dem Brett bleiben, wie sicher sie surfen und wie viel Spaß sie dabei haben. Der Wettbewerb hilft aber auch anderen Tieren. Mit Spenden wird der Tierschutz unterstützt und Hunde bekommen die Chance, ein neues Zuhause zu finden. Die Waldbrandgefahr ist in vielen Teilen Deutschlands aktuell wieder ein Thema. Trockene Böden, wenig Regen und hohe Temperaturen können dazu führen, dass kleine Fehler schnell gefährlich werden. Im Wald aufmerksam sein und sich richtig verhalten. Einen einfachen Tipp hat Förster Johannes Segers von den Berliner Forsten.
5: Ich würde einfach, sie sind ja Entdecker, dass sie einfach aufmerksam durch den Wald laufen, versuchen sich immer eher an den Wegen zu halten, also an den Hauptwegen lang zu laufen. Und wenn sie irgendwie mitbekommen, dass es nach Rauch riecht, nicht dem Entdeckersinn quasi hinterherlaufen und zum Rauch laufen, sondern immer versuchen dann quasi aus dem Wald sich zu bewegen.
4: Denn gerade im Sommer kann schnelles und richtiges Verhalten im Wald entscheidend sein. Soweit die Meldungen und die Radio Teddy Nachrichten zum Nachhören jederzeit in der Radio Teddy App.
1: Heute Nacht zeigt sich der Himmel von seiner schönsten Seite. Überall funkeln die Sterne um die Wette. Bei Tiefstwerten bis 14 Grad lässt es sich wunderbar durchlüften. Und der Start in die neue Woche kann sich dann auch sehen lassen. Viel Sonnenschein, richtiges Sommerwetter und Temperaturen bis 35 Grad. Der Sommer ist wieder in Bestform.
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1: Hey Flossenfreunde, hier ist Dizzy Disco, der Disco-Delfin aus der Lagune Nummer 3. Seid ihr für den Tag bereit?
2: Ja!
1: Sag mal, schlaft ihr noch? Ich hab ja gar nichts gehört. Flossen hoch, wer ist dabei?
2: Yeah.

0: bin Jochen.
1: Hey, Jochen ist auch wieder dabei. Und habt ihr schon Larry gesehen? Ruft mal Krokodil.
2: Hi.
1: Krokodil.
2: Kroko was?
1: Krokodil.
3: Das ist mein Lieblingsspiel.
1: Einsiedlerkrebs, wie geht's? Du weißt doch, welche blubberbunten Knöpfe man dreht. Also lass uns allen Flossenfreunden zeigen, wie eine echte Aquaparty geht.
0: Yeah.

0: Fisch.
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2: Heute geht's um das Thema Hausarbeit. Da hat ja eigentlich keiner Lust drauf. Aber Kinder, die schon früh in die Hausarbeit mit einbezogen werden, entwickeln auch schon früh das Gefühl, etwas für die Gemeinschaft zu tun. Psychologin Henriette Grünert weiß, ab wann Kinder bei der Hausarbeit ein bisschen helfen können.
3: Das geht relativ früh los. Mit 1,5, 2 können die doch das erste Mal, wenn die Lust haben. Dann gibt's ja jetzt so, kann man sich so einen Lernturm bauen mit 2 so Stühlchen und dann können die quasi am Küchendings mithelfen, Besen in die Hand nehmen. Mal was abwaschen, was in die Spülmaschine reinräumen, was rausräumen. Also da sind die relativ schnell eigentlich dazu bereit und selbstständig und haben auch Lust, weil das ist halt was, was sie sehen, wie wir es machen.
2: Das heißt, ich lasse mein Kind nicht im Haushalt mithelfen, damit ich was davon habe am Anfang, sondern vor allem, dass das Kind erstmal Spaß daran hat.
3: Genau.
2: Und vielleicht habe ich dann später auch was davon.
3: Ganz genau.
2: Wenn man jetzt davon ausgeht, dass die Kleinen ja eigentlich sehr neugierig sind, was sind denn für dich die Hauptgründe, dass der Spaß auf einmal flöten geht, Henriette?
3: Ich glaube, was wir ihnen ein bisschen abtrainieren, ist so den Spaß, weil wir dann denken, na toll, sieht die Spülmaschine wieder aus wie rumpelig, na dann mache ich es lieber selber. Mhm. Oder na gut, du hast dein Zimmer aufgeräumt, aber im Grunde es ist genauso dreckig wie vorher. Na gut, dann mache ich es lieber selber. Oder ja, du hast zwar gefegt, aber die Ecken sind ja noch ganz dreckig. Na dann mache ich es lieber selber. Dass wir so eher das, dann den Spaß nehmen und dieses Erfolgserlebnis vielleicht nehmen, indem wir eben nörgeln und sagen, nee, das ist aber nicht so, wie ich es von dir erwartet habe.
2: Also Kommentare verkneifen und einfach mal machen lassen. Danke an Psychologin Henriette Grünert. 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
1: Mit Nils, hallo. Und es gibt diese neue Frage hier.
2: Hallo, ich bin Amelia, 11 Jahre aus Berlin. Meine Frage ist, wieso soll man, wenn man was gegessen hat, nicht sofort schwimmen gehen?
1: Ja, Amelia, es geht sogar noch weiter. Es gibt Leute, die behaupten, wer mit vollem Magen schwimmen geht, der kann sogar ertrinken. Aber das ist Quatsch, sagt Professor Dr. Jean-François Chinot. Er ist Arzt und unterrichtet an der Uni Göttingen Medizin. Wer nach dem Essen gleich ins Wasser will, der darf das auch. Das ist nicht gefährlich und davon stirbt auch keiner, versichert der Fachmann. Eine ganz andere Frage ist, ob wir uns nach einem guten Mittagessen im Wasser überhaupt wohlfühlen. Viele Menschen wollen nämlich nach dem Essen gar nicht gleich schwimmen gehen. Denn richtig ist, dass unser Körper nach dem Essen erstmal richtig viel zu tun hat. Er muss schließlich die Nahrung verdauen. Magen, Darm und Leber brauchen dafür eine gute Versorgung mit Sauerstoff. Und diese Aufgabe übernimmt das Blut. Es fließt immer dahin, wo es gerade gebraucht wird. Wenn wir gerade gegessen haben und schwimmen gehen, dann streiten sich Bauch und Muskeln sozusagen ums Blut. Und nun glauben manche Menschen, dass sie ertrinken können, weil die Muskeln nicht genug durchblutet werden. Aber das stimmt nicht, sagt der Arzt. Wer also nach dem Essen Lust auf Schwimmen hat, der darf ins Wasser. Und wer zu müde ist, der wartet einfach.
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0: 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Sandra hier vom Radio Teddy Vormittag. Hier geht's jetzt wieder um Elternthemen.
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0: Passend zum Safer Internet Day. Für mehr Sicherheit im Internet für die ganze Familie habe ich mir heute auch eine passende Radio Teddy Familienfrage ausgesucht. Und ich kenne selbst persönlich viele Eltern, die auch empfinden, dass ihre Kinder viel zu viel Zeit vor den Medien verbringen. Darum frage ich jetzt mal nach bei Radio Teddy Familienexpertin Henriette Grünert. Wie kriegen wir unsere Kinder denn von diesen ganzen Medien, mit denen sie ja aufwachsen, die für sie normal sind, wie bekommen wir sie denn da wieder weg?
2: Ganz klare Zeiten absprechen. Ne? Es gibt Medienzeiten und da gibt es tolle Listen, in welchem Alter wie viel Medienkonsum angebracht ist. Und daran würde ich mich auch halten. Ne? So schwierig das auch manchmal ist, dann in der Umsetzung. Aber da, glaube ich, ist es wichtig, konsequent dann zu bleiben und die Zeiten zu verkürzen. Ne? Da würde ich einfach nochmal gucken, auch Alternativen zu bieten. Auch vielleicht nochmal was Neues anschaffen, ne? Was vielleicht erstmal an Spielzeug neu und interessant ist. Oder auch Stärken, die das Kind schon hat, weiter fördern. Ne? Du hast doch neulich irgendwie da was total Tolles gemalt. Kannst du das vielleicht nochmal, ne? Weil wir können es ja auch zusammen machen. Das sind halt auch Routinen, die sich einschleifen. Mhm. Ne? Und dann das Gehirn verknüpft dann auch so schön, ach ja, zu Hause, gemütlich, Tablet, entspannt. Niemand will was von mir, ich kann da ein Stündchen sitzen und nichts passiert. Ne? Und diese Verknüpfung erstmal wieder aufzulösen, neue Routinen zu schaffen, braucht ein bisschen Zeit und ein bisschen Geduld, aber ist absolut möglich.
0: Vielen Dank an Radio Teddy Familienexpertin Henriette Grünert.
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4: Mit Benedikt Maurer. Hallo zusammen. Beim Christopher Street Day in Hamburg haben so viele Menschen mitgemacht wie noch nie. Rund 300.000 Teilnehmerinnen und Teilnehmer waren nach Angaben der Polizei bei der großen Demonstration dabei. Mit bunten Wagen, Musik und Regenbogenfahnen zogen sie durch die Innenstadt und feierten Vielfalt und Zusammenhalt. Wegen der Ereignisse in Berlin hatte die Polizei das Sicherheitskonzept verstärkt und mehr Einsatzkräfte eingesetzt. Fast 150 Kilometer pro Stunde mit einem Kinderrutschauto. Ein Mann aus Hessen hat bei einem offiziellen Rekordversuch einen neuen Geschwindigkeitsrekord aufgestellt. Dafür wurde das Rutschauto extra umgebaut. Auf einer gesperrten Bergstraße in Österreich raste er den Hang hinunter. So schnell war noch niemand mit einem solchen Kinderrutschauto unterwegs. Die Innenminister der EU treffen sich am Dienstag zu einer besonderen Beratung. Sie wollen über die Situation in Ceuta sprechen. In der spanischen Stadt an der Grenze zu Marokko waren vor kurzem sehr viele Menschen angekommen. Einige EU-Länder kritisieren Spanien, andere fordern mehr Zusammenarbeit. Bei dem Treffen wollen die Minister darüber sprechen, wie Europa in solchen Fällen gemeinsam handeln kann. Bei der Schwimm-EM in Paris gibt es die ersten Medaillen für Deutschland. Wasserspringer Moritz Wesemann hat Gold vom 1-Meter-Brett gewonnen. Der 24-Jährige aus Halle zeigte besonders gute Sprünge und konnte seinen Europameistertitel verteidigen. Auch Pauline Pfeiff und Elena Wassen haben eine Medaille geholt. Die beiden Springerinnen gewannen Silber vom 10-Meter-Turm. In Kalifornien haben Hunde bei einem ganz besonderen Wettbewerb gezeigt, was sie können. Sie sind auf Surfbrettern über die Wellen geritten. Bei der World Dog Surfing Championships traten kleine und große Hunde gegeneinander an. Vom Zwergpinscher bis zum Labrador. Die Vierbeiner wurden dafür bewertet, wie lange sie auf dem Brett bleiben, wie sicher sie surfen und wie viel Spaß sie dabei haben. Der Wettbewerb hilft aber auch anderen Tieren. Mit Spenden wird der Tierschutz unterstützt und Hunde bekommen die Chance, ein neues Zuhause zu finden. Die Waldbrandgefahr ist in vielen Teilen Deutschlands aktuell wieder ein Thema. Trockene Böden, wenig Regen und hohe Temperaturen können dazu führen, dass kleine Fehler schnell gefährlich werden. Im Wald aufmerksam sein und sich richtig verhalten. Einen einfachen Tipp hat Förster Johannes Segers von den Berliner Forsten.
5: Ich würde einfach, sie sind ja Entdecker, dass sie einfach aufmerksam durch den Wald laufen, versuchen sich immer eher an den Wegen zu halten, also an den Hauptwegen lang zu laufen. Und wenn sie irgendwie mitbekommen, dass es nach Rauch riecht, nicht dem Entdeckersinn quasi hinterherlaufen und zum Rauch laufen, sondern immer versuchen dann quasi aus dem Wald sich zu bewegen.
4: Denn gerade im Sommer kann schnelles und richtiges Verhalten im Wald entscheidend sein. Soweit die Meldungen und die Radio Teddy Nachrichten zum Nachhören jederzeit in der Radio Teddy App.
1: Heute Nacht zeigt sich der Himmel von seiner schönsten Seite. Überall funkeln die Sterne um die Wette. Bei Tiefstwerten bis 14 Grad lässt es sich wunderbar durchlüften. Und der Start in die neue Woche kann sich dann auch sehen lassen. Viel Sonnenschein, richtiges Sommerwetter und Temperaturen bis 35 Grad. Der Sommer ist wieder in Bestform.
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2: Viele Eltern können ein Lied davon singen. Es gibt ausgesprochene Mama- und ausgesprochene Papa-Kinder. Das kann so weit gehen, dass der andere Elternteil beispielsweise beim Abendritual einfach nicht erwünscht ist. Das führt einerseits dazu, dass sich der abgelehnte Elternteil auch durchaus gekränkt fühlt und der begehrte Elternteil kaum mal einen Moment für sich hat. Oft sind es die Papas, die unter der Ablehnung zu leiden haben. Psychologin Henriette Grünert hat Tipps.
3: Zum einen ist wichtig, als Mama authentisch zu sein und zu sagen, ich weiß, der Papa, der mag dich sehr und der möchte gerne auch ein bisschen mit dir spielen und ich brauche vielleicht auch mal einen Moment, um schnell zu kochen, um eine Wäsche aufzuhängen, um auf Toilette zu gehen, solche Dinge. Und zu sagen, ich weiß ganz genau, wenn ihr euch jetzt hinsetzt, ihr werdet Spaß miteinander haben, da den Papa auch zu unterstützen. Und dann, denke ich, ist es wichtig, auch als Paar im Gespräch zu bleiben, weil das ist ja für den Partner, der dann in Anführungsstrichen zurückgewiesen wird, ja erstmal auch unangenehm und frustrierend und dass da das zurückgewiesene Elternteil den Frust auch nicht am Kind auslebt und so denkt, wenn du nicht willst, dann eben gar nicht. Glaube ich, ist es wichtig, dass Eltern dann auch darüber im Gespräch bleiben und sich austauschen und auch den Frust dann lieber im Gespräch miteinander ablassen und eben nicht am Kind.
2: Okay, dass Mama und Papa im Gespräch bleiben in diesem Fall ist ganz, ganz wichtig, sagt Psychologin Henriette Grünert. 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
1: Mit Nils, hallo. An jedem Strand sieht man sie, die Sandburgen. Wahre Meisterwerke sind das oft. Aber sie halten meistens nicht lange. Wie baut man die perfekte Sandburg? Am wichtigsten ist das Mischverhältnis von Sand und Wasser. Wissenschaftler haben dafür sogar eine mathematische Formel entwickelt. Und die sagt aus, dass ihr euren Eimer bis fast oben mit Sand füllt. Nur ein letzter Rand bleibt frei. Etwa ein Achtel. Und dieser Rest wird mit Wasser gefüllt. Jetzt kommt es noch auf das Wasser an. Es sollte nicht zu sauber sein. Besonders eignet sich Meerwasser, weil es beim Trocknen eine Salzkruste hinterlässt. Und das ist fast wie ein Klebstoff. Und jetzt sehen wir uns auch noch mal den Sand an. Ihr könnt selber feststellen, ob sich der Sand zum Bauen eignet. Ihr formt aus eurer Wasser-Sand-Mischung mit den Händen eine Kugel. Die wird vorsichtig immer von einer Hand in die andere geworfen. Wenn die Kugel dabei ganz bleibt und auch keine Risse bekommt, habt ihr den richtigen Sand erwischt und richtig gemischt. Jetzt könnt ihr anfangen zu bauen. Wichtig ist noch, den Boden gut vorzubereiten, auf dem gebaut werden soll. Leicht nass machen und schön feststampfen. Das gibt der Burg Halt.
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0: Liebe Eltern, Sandra hier vom Radio Teddy Vormittag. Und jeden Tag zwischen 10 und 2 spreche ich mit euch über die Familie.
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0: Ich bin ja wirklich nicht oft sprachlos, aber wenn mein 6-jähriger Sohn Hannes mich mit meinen eigenen Argumenten schlägt, wie beispielsweise, Mama macht die Jacke zu, es ist kalt oder du erkältest dich, dann stehe ich manchmal da und weiß nicht so richtig, was ich sagen soll. Und auf der einen Seite ist das ja ziemlich clever von unseren Kindern, uns mit den eigenen Argumenten zu schlagen. Auf der anderen Seite sind wir ja immer noch die Erwachsenen und die Eltern. Und da geht's ja manchmal auch um Erziehungsgeschichten. Henriette Grünert, du als unsere Radio-Teddy-Familienexpertin. Wie bringe ich meinem Kind denn bei, da eine Grenze, dass es da auch eine Grenze gibt?
2: Ich finde, diese Sachen, wenn wir erklären, warum wir Sachen wollen, dann wird es einfacher. Wenn wir sagen, das wird gemacht, weil ich das jetzt so sage, dann stelle ich mich als Kind vor und denke, ja, aber wieso? Also warum? Weil du es besser weißt oder weil das alle so machen oder weil du das jetzt... Also wir wollen nicht, dass das Kind das nur tut, weil es es von uns erwartet, aber gar nicht versteht, warum. Ne? Weil dann ziehen wir uns so Kinder dran, die irgendwann vielleicht im Job auch irgendwie immer die Anweisung brauchen und gar nicht mehr selber denken können. Das heißt, da würde ich immer gucken zu erklären, warum will ich das von dir? Ne? Und dann am Ende, natürlich gibt es Situationen, wo die Grenze ganz klar ist, die zum Beispiel gefährlich sind, ohne Frage. Aber es gibt vielleicht auch Situationen, wo man die Argumente des Kindes hören kann und dann eben auch sagen kann, stimmt, das hast eigentlich recht.
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2: Mit Benedikt Maurer. Hallo zusammen. Beim Christopher Street Day in Hamburg haben so viele Menschen mitgemacht wie noch nie. Rund 300.000 Teilnehmerinnen und Teilnehmer waren nach Angaben der Polizei bei der großen Demonstration dabei. Mit bunten Wagen, Musik und Regenbogenfahnen zogen sie durch die Innenstadt und feierten Vielfalt und Zusammenhalt. Wegen der Ereignisse in Berlin hatte die Polizei das Sicherheitskonzept verstärkt und mehr Einsatzkräfte eingesetzt. Fast 150 Kilometer pro Stunde mit einem Kinderrutschauto. Ein Mann aus Hessen hat bei einem offiziellen Rekordversuch einen neuen Geschwindigkeitsrekord aufgestellt. Dafür wurde das Rutschauto extra umgebaut. Auf einer gesperrten Bergstraße in Österreich raste er den Hang hinunter. So schnell war noch niemand mit einem solchen Kinderrutschauto unterwegs. Die Innenminister der EU treffen sich am Dienstag zu einer besonderen Beratung. Sie wollen über die Situation in Ceuta sprechen. In der spanischen Stadt an der Grenze zu Marokko waren vor kurzem sehr viele Menschen angekommen. Einige EU-Länder kritisieren Spanien, andere fordern mehr Zusammenarbeit. Bei dem Treffen wollen die Minister darüber sprechen, wie Europa in solchen Fällen gemeinsam handeln kann. Bei der Schwimm-EM in Paris gibt es die ersten Medaillen für Deutschland. Wasserspringer Moritz Wesemann hat Gold vom 1-Meter-Brett gewonnen. Der 24-Jährige aus Halle zeigte besonders gute Sprünge und konnte seinen Europameistertitel verteidigen. Auch Pauline Pfeiff und Elena Wassen haben eine Medaille geholt. Die beiden Springerinnen gewannen Silber vom 10-Meter-Turm. In Kalifornien haben Hunde bei einem ganz besonderen Wettbewerb gezeigt, was sie können. Sie sind auf Surfbrettern über die Wellen geritten. Bei der World Dog Surfing Championships traten kleine und große Hunde gegeneinander an. Vom Zwergpinscher bis zum Labrador. Die Vierbeiner wurden dafür bewertet, wie lange sie auf dem Brett bleiben, wie sicher sie surfen und wie viel Spaß sie dabei haben. Der Wettbewerb hilft aber auch anderen Tieren. Mit Spenden wird der Tierschutz unterstützt und Hunde bekommen die Chance, ein neues Zuhause zu finden. Die Waldbrandgefahr ist in vielen Teilen Deutschlands aktuell wieder ein Thema. Trockene Böden, wenig Regen und hohe Temperaturen können dazu führen, dass kleine Fehler schnell gefährlich werden. Im Wald aufmerksam sein und sich richtig verhalten. Einen einfachen Tipp hat Förster Johannes Segers von den Berliner Forsten.
3: Ich würde einfach, sie sind ja Entdecker, dass sie einfach aufmerksam durch den Wald laufen, versuchen sich immer eher an den Wegen zu halten, also an den Hauptwegen lang zu laufen. Und wenn sie irgendwie mitbekommen, dass es nach Rauch riecht, nicht dem Entdeckersinn quasi hinterherlaufen und zum Rauch laufen, sondern immer versuchen dann quasi aus dem Wald sich zu bewegen.
2: Denn gerade im Sommer kann schnelles und richtiges Verhalten im Wald entscheidend sein. Soweit die Meldungen und die Radio Teddy Nachrichten zum Nachhören, jederzeit in der Radio Teddy App.
1: Heute Nacht zeigt sich der Himmel von seiner schönsten Seite. Überall funkeln die Sterne um die Wette. Bei Tiefstwerten bis 14 Grad lässt es sich wunderbar durchlüften. Und der Start in die neue Woche kann sich dann auch sehen lassen. Viel Sonnenschein, richtiges Sommerwetter und Temperaturen bis 35 Grad. Der Sommer ist wieder in Bestform.
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1: Ich glaube, wir sind uns einig, denn es nervt einfach nur, wenn unser Gegenüber meint, immer alles besser wissen zu müssen. Und das gilt auch für unsere Kinder. 80% von euch kennen das auch, dass die eigenen Kinder meinen, immer alles besser wissen zu müssen. Das sagt unsere Abstimmung auf den Radio Teddy Social Media Kanälen. Radio Teddy Familienexpertin Henriette Grünert, woran liegt das denn, dass unsere Kinder oft meinen, alles besser wissen zu müssen?
2: Die Kinder sind ganz, ganz stolz auf das, was sie wissen, ne? Und das, was sie vielleicht erfahren haben gerade oder das, was neu war in Kita und Schule oder was sie irgendwo gehört haben. Und das wollen die mit uns teilen und sofort. Und weil die Gefahr ist ja auch, dass ich es dann vergesse.
1: Gibt es da denn aber trotzdem auch irgendwo eine Grenze, wo man dann mal mit dem Kind redet und sagt, du pass auf, also zu einem Erwachsenen würde man sagen, du pass auf, das kommt aber nicht gut, dass du immer ständig alles besser weißt, das macht dich nicht sonderlich sympathisch. Kann man ja einem Kind jetzt so nicht sagen.
2: Genau, ich glaube, da kann man schon auch mal so eine andere Perspektive wieder einnehmen, ne? So einen Perspektivwechsel machen und vielleicht sagen, stell dir mal vor, das ist jetzt deine beste Freundin XY und die weiß es noch gar nicht alles. Und du sagst ihr immer alles vor zum Beispiel oder du sagst ihr, wie das aus deiner Sicht richtig ist. Wie würdest du dich da fühlen? Mhm. Und dann kann es durchaus sein, dass ein Kind sagt, naja, es wäre mir vielleicht irgendwie doof, ne? Oder ich hätte gar keine Zeit für mich selber zu denken oder so. Ne? Können dann Kinder anfangen auch zu lernen, zu reflektieren. Wie würde es dem anderen damit gehen und wo kann ich mich dann vielleicht auch ein bisschen zurücknehmen? Ne? Ich darf stolz sein auf das, was ich habe und auf das, was ich weiß, aber ich muss es vielleicht nicht immer und in jeder Situation auf den Tisch bringen.
1: Vielen Dank an Radio Teddy Familienexpertin Henriette Grünert.
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1: Mit Nils, hallo. Ein Stück Kuchen auf der Terrasse oder eine Limo im Schwimmbad und schon sind sie da, die Wespen. Und wie auch viele andere Familien haben wir überlegt, wofür Wespen eigentlich nützlich sind. Die nerven doch eigentlich nur und stechen. Aber irgendwie sollen doch alle Tiere für etwas nützlich sein, oder? Genau so ist es. Und das gilt auch für Wespen. Denn Wespen jagen andere Insekten. Mücken und kleinere Käfer zum Beispiel, aber auch Spinnen. Und Wespen jagen ganz schön viele andere Insekten. Denn sie füttern mit ihrer Beute ihre Babys, die Larven. Außerdem helfen Wespen auch Blüten zu bestäuben, wie die Bienen. Den Zucker, den Wespen bei uns schlecken wollen, den brauchen sie als eigenes Futter oder bringen ihn der Königin, die auch viel Zucker zum Fressen braucht. Übrigens, alle Experten sind sich einig, wir brauchen wirklich keine Angst vor Wespen zu haben. Wenn wir durch einen Strohhalm trinken und nicht nach Wespen schlagen, sondern sie nur wegschieben, dann tun sie uns eigentlich auch nichts. Einige Wespenforscher meinen sogar, dass wir Wespen sogar streicheln können, wenn sie von unserem Kuchen naschen. Also ich mach das aber lieber nicht.
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8: Heute Nacht zeigt sich der Himmel von seiner schönsten Seite. Überall funkeln die Sterne um die Wette. Bei Tiefstwerten bis 14 Grad lässt es sich wunderbar durchlüften. Und der Start in die neue Woche kann sich dann auch sehen lassen. Viel Sonnenschein, richtiges Sommerwetter und Temperaturen bis 35 Grad. Der Sommer ist wieder in Bestform.
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1: Ich habe mich mit Starkoch Ralf Zacherl über Suppen unterhalten. Mit einem deftigen Eintopf oder einer leckeren Cremesuppe sind ja Kinder schnell satt zu bekommen. Und das Tolle ist, dass man gleich einen großen Topf für mehrere Tage vorkochen kann. Allerdings kann es dann sein, dass die Suppe unseren kleinen Feinschmeckern etwas langweilig wird. Ralf Zacherl verrät uns, wie man Suppen so aufpeppen kann, dass sie von unseren Kindern mit noch mehr Begeisterung geschlürft wird.
2: Vielleicht einfach nur so ein paar Brotchips oder kleine Grissini-Stängchen oder sowas, dass ein bisschen was Knuspriges dabei ist. Also ich glaube, das ist bei Kindern ähnlich wie bei den Erwachsenen. Sind ein paar Croutons dabei oder ein paar geröstete Kürbiskerne. Dann habe ich halt wieder dieses Texturspiel zwischen flüssig und cremig und knackig und knusprig. Da hat die Zunge einfach mehr Spaß, das zu essen. Ja? Und wenn die Zunge mehr Spaß hat, hat der Rest, der an der Zunge dranhängt, der Mensch nämlich dann auch meistens mehr Spaß. Und das funktioniert bei Groß und Klein.
1: Das leuchtet auf jeden Fall sehr ein. Hast du denn noch einen Tipp für uns, Ralf, wie man die perfekten Croutons hinbekommt?
2: Das Brot vom Vortag, wenn es halt 2-3 Tage alt ist, wirklich in kleine Würfel schneiden. Und wenn es ein Weißbrot ist, würde ich das bei 180 Grad einfach im Backofen bei Umluft rösten. Und wenn ich danach noch eine Aromatik dran bekommen möchte, kann ich danach immer noch ein gutes natives Olivenöl oder sonst was nehmen. Ich finde halt, wenn ich die Croutons einfach nur so in der Pfanne röste mit viel Butter und Öl, dann sind die halt auch wirklich so wahnsinnig fettig. Und dadurch, dass das Öl natürlich auch so hoch erhitzt wurde, ist es halt auch nicht mehr so toll. Und so röste ich eigentlich bei mir die Croutons eigentlich lieber trocken. Und dann habe ich auch die ganzen Vitalstoffe da, wo ich sie haben will und nicht irgendwie im Rauchfang vom Herd.
1: Danke an Starkoch Ralf Zacherl. 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